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Guten Morgen, es ist 17:30 Uhr. Jetzt gibt es die Kurznachrichten aus der Region. Im Studio ist Jolanda Guzman. Die Aufbauarbeiten für Stars in Town laufen gut und sollten laut den Organisatoren zeitig fertig sein. Wegen der Arbeiten sollten die Passanten versuchen, wenn möglich, nicht über den Herrenacker zu laufen. Das Musikfestival Stars in Town startet in einer Woche am 29. Juli. Der Schleitheimer Gemeinderat Sascha Cirini gibt Ende Jahr sein Amt ab. Begründet wird das in Rücktritt mit seiner neuen Stelle als GVS-CEO. Die Ersatzwahl sollte am 26. September stattfinden. Und ein Rheinauer ist unter den 7 jungen Erwachsenen in der Schweiz, der ein Stipendium von der Schweizerischen Studienstiftung bekommen hat. Mit dem einjährigen Stipendium sind 20'000 Franken verbunden. Mit dem Stipendium fängt der Mathematikstudent Jan Biermanns jetzt sein Masterstudium an der University of Cambridge an. Wir werfen einen Blick aufs Wetter. Heute kann es in der Region Schaffhausen am Morgen noch ein paar Wolken am Himmel geben. Der Rest vom Tag sollte aber recht sonnig werden. Bei den Temperaturen können wir am Nachmittag mit etwa 26 Grad rechnen. Aktuell haben wir draussen zwischen 14 und 15 Grad. So viel vom Wetter und den News aus der Region Schaffhausen für den Moment. Jetzt gibt's noch ein bisschen Musik, bis es dann am 6 Uhr mit der Morgenshow mit der Sophie Wirth losgeht. Ich wünsche einen guten Donnerstagmorgen.

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1: Im Studio ist Iris Wippig. An der französischen Atlantikküste bei Bordeaux haben die Behörden umfangreiche Evakuierungen angeordnet. Dies aufgrund eines Waldbrandes, der gestern im Ort Somo ausbrach. Der Brand habe sich bereits auf einer Fläche von 800 Hektar ausgebreitet. Das entspricht 8 Quadratkilometern. Im Ort Le Porche wurde vorsichtshalber ein Campingplatz geräumt, auf dem rund 3.500 Menschen ihre Ferien verbrachten. Zudem wurden zwei Stadtteile evakuiert. Rund 700 Bewohner mussten ihre Häuser verlassen. Der Brand wird durch ein Großaufgebot an Rettungskräften bekämpft. Die Regierung von US-Präsident Donald Trump will Saudi-Arabien beim Aufbau eines zivilen Atomprogramms helfen. Die Energieminister der beiden Länder unterzeichneten ein entsprechendes Abkommen, wie das US-Energieministerium mitteilte. Zusätzlich sei ein Abkommen zu flankierenden Sicherheitskontrollen unterzeichnet worden. Die USA wollen wirtschaftlich profitieren, indem sie Nukleartechnologie exportieren. Saudi-Arabien soll das Abkommen dabei helfen, den Energiebedarf im Land zu decken. Kritiker befürchten ein atomares Wettrüsten im Nahen Osten. Ein Albtraum-Szenario von Tech-Sicherheitsexperten ist Wirklichkeit geworden. Eine Software mit künstlicher Intelligenz drang auf eigene Faust in Computersysteme einer anderen KI-Firma ein und verhielt sich dabei wie ein gewiefter Hacker. Patricia Nagelin mit den Einzelheiten.
2: Eigentlich hätte alles nur ein Test sein. Die Entwicklerfirma von ChatGPT, OpenAI, hat mit der neuesten Version von ihrer künstlichen Intelligenz ausprobieren, wie gut Sicherheitslücken für Cyberattacken ausgenutzt werden können. Die KI ist bei diesem Test aber auf eigene Faust ins Internet ausgebrochen und hat sich in eine andere KI-Firma gehackt. Das hat sie gemacht, um im Test möglichst gut abzuschneiden. Beim Hack ist die KI extrem geschickt vorgegangen, sodass die betroffene Firma fast nichts gegen Angriffe machen konnte. Die künstliche Intelligenz hat Sicherheitslücken gefunden, die bis jetzt noch unentdeckt waren und hat die dann auch gerade ausgenutzt. Als Reaktion auf den Angriff sind in den USA Forderungen nach stärkeren Regulierungen für KI laut worden.
1: Und noch zum Sport. Der Belgier Jasper Philipsen gewinnt die 17. Etappe der Tour de France. Es ist sein erster Etappensieg dieses Jahr und sein 11. insgesamt. Philipsen kann bis am Sonntag noch das Punkteklassement der Tour gewinnen. Sein Rückstand zu Leader Mats Pedersen beträgt bloß noch 7 Punkte. Der Schweizer Maurer Schmid sprintete auf Platz 2. Der beste Schweizer im Gesamtklassement, Janis Feusgaard, verteidigte seinen 10. Gesamtplatz. Sein Rückstand auf Platz 9 vergrößerte sich jedoch beträchtlich.
3: Wir haben 3 Minuten nach dem 6 Uhr Nachricht aus der Region. Die gibt es noch in der Kurzfassung von Yolanda Guzman.
4: Die Aufbauarbeiten für Stars in Town laufen gut und sollten laut den Organisatoren zeitig fertig sein. Wegen der Arbeiten sollten die Passanten versuchen, wenn möglich, nicht über den Herrenacker in Schaffhausen zu laufen. Das Music Festival Stars in Town startet in einer Woche am 29. Juli. Der Schleitheimer Gemeinderat Sascha Cerini gibt Ende Jahr sein Amt ab. Begründet wird er seinen Rücktritt mit seiner neuen Stelle als GVS-CEO. Der Ersatzwahl sollte am 26. September stattfinden. Und ein Rheinauer ist unter den 7 jungen Erwachsenen in der Schweiz, wo ein Stipendium von der Schweizerischen Studienstiftung bekommen hat. Mit den einjährigen Stipendien sind 20'000 Franken verbunden. Mit dem Stipendium fängt der Mathematikstudent Jan Biermanns jetzt sein Masterstudium an der University of Cambridge an.
3: Es hat ein paar Wolken am Himmel, ist aber grösstenteils sonnig mit Temperaturen im Moment von um die 14 Grad, maximal dann gegen die 26 Grad.

0: Donnerstag, der 23. Juli. Und damit starten wir nicht nur in die zweite Wochenhälfte, sondern auch in die zweite Ferienhälfte in Schaffhausen. Und nach diesen Sommerferien, da kommt gerade für die Kinder immer eine aufregende Zeit. Man kommt in eine neue Klasse oder überhaupt eben in die Schule. Und dort ist immer so ein bisschen die Frage, was können eigentlich die anderen schon? Morgenredaktorin Jolanda Guzman, was hast du schon können beim Schulanfang?
1: Ich habe schon können ein bisschen schreiben. Ich durfte das schon mit meiner Mami einfach ein bisschen üben.
0: Aber das ist von dir ausgekommen, dass du das hast wollen machen?
1: Ja, ich habe immer sie darum gedrängt, dass ich mir doch bitte die Buchstaben doch vorschreiben mit so Pünktchen, und dann habe ich es anzeichnen.
0: Was eben im Vollen wird, schon vor der Schule zu können und was man gut erst dann muss lernen, das schauen wir uns ein bisschen genauer an, gerade in guten 6 Minuten am Mikrofon und mit euch unterwegs in den Donnerstagmorgen. Sophie wird wünschen, gutes Wachwerden.

Musik aus der Schweiz, Sebastian Becker mit Jackpot. 11 Minuten nach dem 6. haben wir es an dem Donnerstag, 23. Juli. Und damit haben wir auch schon Halbzeit in der Sommerferien Schaffhausen. Und da kommt auch der Schulanfang für ein paar Kinder im Kanton Schaffhausen immer näher. Viele angehende Erstklässler können schon stolz ihren Namen schreiben und vielleicht ein bisschen rechnen. Da kommen andere Eltern auch ein bisschen in Stress,

0: immer schon regelmäßig schreiben und dabei so eine eigene Art schon zu schreiben entwickeln, quasi eine eigene Handschrift, die aber vielleicht nicht der Schreibweise dann in der Schule entspricht, dann sagen die Experten, müssten sie umlernen und das sei oft mühsamer als was neu zu lernen.
1: Also beim Schreiben vielleicht ein bisschen warten, aber sonst, was fördert dann besonders gut? Vorlesen wahrscheinlich, hört man ja immer wieder.
0: Ja, regelmäßiges Vorlesen ist super, weil das Kind da unter anderem auch nebenbei ein Verständnis für Sprache entwickelt. Vielleicht auch schon zu Worten bestimmte Symbole oder Buchstaben verknüpft. Ansonsten empfehlen Experten vor allem, Dinge in den Alltag einzubauen. Also zum Beispiel rechnen, keine Arbeitsblätter oder sowas vorlegen, erst recht keine Pflicht oder Druck draus machen, aber zum Beispiel Würfelspiele. Oder Tisch decken und das Kind bewusst für 4 Personen, 4 Teller, 4 Gabeln und so weiter zählen und verteilen lassen. Also ohne Druck, eher spielerisch.
1: Also jetzt ist ja aber Schule nicht nur rechnen, lesen und schreiben. Wie kann man dann sein Kind sonst noch auf die Schule vorbereiten?
0: Ja, ganz wichtiger Punkt. Experten sagen, die sozialen Kompetenzen sind für Kinder viel entscheidender, um in der Schule zurechtzukommen. Also zum Beispiel sich in einer Gruppe zurechtfinden oder auch mal warten können, Frust aushalten. Oder sich auch was zu trauen, Fragen zu stellen oder was selbstständig zu machen. Deshalb helfen zum Beispiel viele Kontakte zu anderen Kindern vor der Schule und so Dinge wie mal das Kind alleine zum Bäcker gehen und was kaufen zu lassen. Das gibt so einen Boost an Selbstvertrauen, der in der Schule super nützlich sein kann.
1: Und da hat man auch noch gerade das Gipfeli davor. Also jetzt wisst ihr, was ihr euren Kindern als Beschäftigung könnt geben oder beibringen, wenn wieder mal der Satz kommt, mir ist langweilig.

0: I'm Still Standing. Hat übrigens in der Schweiz einen Rekord. Er hat nämlich zusammen mit dem DJ Bobo den Rekord für die meisten Auftritte im Zürcher Hallenstadion. Kommt vielleicht auch davon, dass nie ein Konzert wegen dem Wetter hat abgesagt werden müssen. Wir schauen trotzdem, wie es heute aussieht.
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0: Einzelne Wolke am Himmel, aber sonst sieht es doch ziemlich gut aus, wenn man aus dem Fenster raus schaut. Mario Rindlisbacher vom Meteortest. Was wartet denn heute genau auf uns?
2: Ja, sommerlich einen schönen Tag gibt es heute. Wir haben jetzt heute Morgen noch hier und dort ein paar Wolkenfelder rum im Raum Schaffhausen, aber die ziehen tendenziell ab und heute über den Tag da gibt es dann viel Sonnenschein. Auch am Nachmittag scheint häufig die Sonne, nur kleine Quellwolken, die es dann hier und dort könnte geben. Und Temperaturen angenehm heute am Nachmittag mit etwa 26 Grad. Dazu ist der Wind nur schwach.
0: Wie sieht es für morgen aus, der Endspurt Richtung Wochenende?
2: Sehr sonnig. Wir haben in der Nacht auf morgen klare Verhältnisse. Bis morgen Morgen sinkt das Thermometer auf etwa 13 Grad. Morgen gibt es dann viel Sonnenschein, kaum Wolken, die es hat am Himmel. Bestenfalls am Nachmittag dann hier und dort. Ein paar kleine Wolken, aber sonst scheint der ganze Tag. Die Sonnentemperatur die steigt noch mal ein bisschen an. Morgen Nachmittag haben wir dann bis zu 28 Grad zu erwarten.
0: Am Wochenende selber ist es aber dann, glaube ich, nicht mehr ganz so freundlich, gell?
2: Einmal nicht die ganze Zeit. Am Samstag haben wir am Morgen und Vormittag noch viel Sonnenschein. Auch am Nachmittag scheint zuerst einmal noch recht häufig die Sonne. Das Wetter ist dann allerdings nicht mehr ganz so stabil. Die Temperatur die steigt zuerst mal noch gegen die 30 Grad an. Am Nachmittag und gegen Abend. Da gibt es eben mehr Wolken und vor allem gegen Abend. Und in der Nacht auf den Sonntag kann es dann ein paar Regengüsse oder auch Gewitter geben. Am Sonntag und Montag ist dann das Wetter ein bisschen weniger sonnig. Wir haben dann zum Teil ein paar mehr Wolken rum und über den Tag kann es auch mal kurz einen Regenguss geben. Und die Temperaturen, die gehen dann mal vorübergehend ein Spürchen zurück auf etwa 25 Grad.
0: Also kurze Taucher, quasi Ende Wochenende, Anfangs nächste Woche. Darum, wir geniessen einfach noch die sommerlich warmen Tage, die wir jetzt vor uns haben. Den Wettertag mit Mario Rindlisbacher vom Meteortest.
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0: Marshall mit Let It Rain an dem Donnerstagmorgen. Jetzt haben wir es genau 6:30. Das heisst, wir haben ein regionales News-Update für euch parat. Das gibt es von der Yolanda Guzman.
1: Die Aufbauarbeiten für das Schaffhauser Musikfestival Stars in Town sind im Zeitplan. Das bestätigt Bauleiter Markus Schlegel gegenüber Radio Munot. Die Tribünen wurden in den letzten Tagen auf dem Herrenacker fertig aufgebaut. Bis morgen sollen nun noch das Rollstuhlpodest und der Medienturm aufgerichtet werden. Am Samstag und Sonntag stehen dann noch Dekorationsarbeiten auf dem Programm. Schlegel hat sein 25-köpfiges Team angewiesen, die verbleibende Zeit zu nutzen, damit die Infrastruktur für die Showpremiere am nächsten Mittwoch bereitsteht.
2: Lieber haben wir am Montag schon entspannt oder Dienstag, statt dass wir sogar am Mittwochmorgen hier noch auf dem Platz sind und noch irgendwelche grosse Arbeiten machen müssen. Und da haben sie gut verstanden, gut aufgenommen und jetzt geht es vorwärts. Es ist angenehmer wie letzte Woche.
1: Aufgrund der laufenden Arbeiten sollen Passantinnen und Passanten momentan das Festivalgelände auf dem Herrenacker meiden. In der Gemeinde Schleitheim kommt es zu einem Wechsel im Gemeinderat. Wie die Schaffhauser Nachrichten schreiben, gibt der Bildungsreferent Sascha Cerini sein Amt per 31. Dezember 2026 ab. Seinen Rücktritt begründet Cerini mit seiner neuen Stelle als CEO der GVS. Diese stelle eine zusätzliche Belastung für Beruf und Familie dar. Die Ersatzwahl für den Rest der Amtsperiode findet am 27. September statt. Unter den diesjährigen Stipendianten in der Schweizerischen Studienstiftung findet sich auch ein Rheinauer. Da schreiben die Schaffhauser Nachrichten. Der 23-jährige Jan Biermanns ist einer von 7 jungen Erwachsenen, die von der Studienstiftung ein Stipendium verliehen bekommen haben. Das einjährige Stipendium ist mit einer Summe von 20.000 Franken verbunden. Damit fängt Jan Biermanns nun sein Masterstudium in reiner Mathematik an der University of Cambridge an. Dort möchte er sich dem Verständnis von Raum und Struktur widmen. Stipendien der Schweizerischen Studienstiftung werden durch das Staatssekretariat für Bildung, Forschung und Innovation finanziert. Das Kunstmuseum Singen präsentiert ab Sonntag ein neues Kunstprojekt des Singener Künstlers Harald F. Müller. Das teilt das Kunstmuseum mit. Vorgestellt werden sogenannte Bonds, mit denen Besucherinnen und Besucher Veranstaltungen einer kommenden Ausstellung mitfinanzieren können. Die Anleihen werden bis zum 20. September im Foyer des Kunstmuseums gezeigt. Die Präsentation bildet den Auftakt zur Ausstellung Cantina Comunale, die Mitte Oktober eröffnet wird.
0: Gerade am Morgen noch ein paar Wolken rum, sollten sich dann aber im Verlauf des Tages verziehen und vor allem für die Sonne Platz machen. Dann wird es auch wieder warm. Von den gut 14 Grad geht es drauf bis auf etwa 26 Grad. Es ist noch recht ruhig im Radio Monat Sendegebiet. Falls ihr also schon unterwegs seid, solltet ihr nirgends mehr auf Klitz. Kommt gut ans Ziel. Gerade am Parat machen für einen Ausflug oder ab in die Ferien oder planen auch noch eine Reise. Und gerade bei unbekannten Orten greifen doch sehr viele Leute auf Google-Rezensionen zurück. Morgenredaktorin Yolanda Guzman, wie fest schaust du auf das?
1: Ich schaue sie mir an, aber ich nehme sie nicht so für bare Münze. Es gibt noch recht viele gefälschte Google-Rezensionen. Darum nehme ich sie echt mit einem bisschen Salz, sozusagen, wie man es auf Deutsch sagt.
0: Das ist lustig. Ich glaube, ich schaue am meisten auf die Rezensionen, so ein bisschen nach dem Preis. Oder so ein bisschen wie die Fotos der Rezensionen aussehen.
1: Okay, wenn es Fotos hat, dann schon eher.
0: Gut, wir lassen es bei dem. Aber immer mehr Beschwerden werden eben auch von den Restaurants oder Hotels gelöscht. Das geht ein bisschen in die Richtung, die du gesagt hast. Warum und wie zuverlässig Rezensionen dann noch sind, das schauen wir uns ein bisschen genauer an am gut 20:07 bei uns in der Morgenshow. Am Mikrofon Sophie Wirth. Schönen guten Morgen.

0: Neue Musik aus der Schweiz, der Jim Thomas mit dem ersten schweizerdeutschen Song «Kilbibahn». Auch ein gutes Ferienprogramm, aber ganz ehrlich, das Erste, was ich mir immer aussuche, das ist das Hotel und das Restaurant. Ein Restaurant, das von aussen ein bisschen schmuddelig aussieht, aber die besten Burger hat, die man je gegessen hat. Oder ein Hotel, das in einer versteckten Gasse ist, aber jetzt mitten in der Stadt und eben auch noch hübsch eingerichtet. Ohne Google-Rezensionen würde man auf viele Geheimtipps gar nicht kommen oder sich eben nicht reintrauen. Aber häufiger steht jetzt bei Google Maps der Hinweis, dass Bewertungen nach Beschwerden wegen Rufschädigung, also Diffamierung, entfernt worden sind. Ich glaube, das ist gerade in Deutschland ein bisschen ein Ding. Darum Thomas Bleskin von der Deutschen Presseagentur. Wie häufig tauchen dann eben so Löschhinweise auf und wo ist das besonders auffällig?
1: Ja, vor allem in Großstädten. Kleinere Städte liegen im Regelfall deutlich drunter. Deutschland fällt übrigens europaweit besonders auf. Fast 99,9% der Google Maps Beiträge, die im ersten Halbjahr 2026 wegen illegaler Inhalte gelöscht wurden, betrafen Gastronomie- oder Hotelbetriebe bei uns.
0: Warum lohnt dann Betriebbewertungen löschen und wie verlässlich sind drum die Sternebewertungen noch?
1: Viele Restaurants und Hotels sagen, sie melden nur gefälschte, beleidigende oder erfundene Bewertungen, zum Beispiel Spam, Beiträge von Bots oder Einträge ohne tatsächlichen Besuch. Sachliche Kritik soll dagegen, sagen die Betriebe jedenfalls, stehen bleiben. Verbraucherforscher warnen allerdings vor einer regelrechten Löschindustrie. Für Gäste heißt es, Sterne nicht isoliert lesen, sondern auf den Inhalt schauen, versuchen wiederkehrende Muster zu erkennen und darauf achten, wie nachvollziehbar ein Betrieb auf Kritik reagiert.
0: Also eben vielleicht vermehrt in Zukunft auch ein bisschen auf die Löschhinweise auf Google Maps schauen und das genauso berücksichtigen bei den Bewertungen. In dem Sinn wünsche ich ganz einen guten Start in die zweite Sommerferienhälfte. Wichtigste Teil.

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0: Drake mit Fireworks in der Morgenshow bei Radio Monat. Der Songwunsch bei uns, sagen wir dem, Song of My Life von der Juliana. Wir haben 7 Minuten vor dem 7. und es gibt einen weiteren Anstups für den Tag von Adrian Berger, einem ehemaligen Schaffhauser Spitalpfarrer im Gedanken zum Tag.
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2: Als Spitalpfarrer ist mir in erster Linie für Patientinnen und Patienten da. Wobei ich nie Patientinnen und Patienten besucht habe, sondern Frauen und Männer mit ihrem Namen. Das ist ein wichtiger Unterschied. Jemand, der im Spital behandelt wird, ist ja nicht sein ganzes Leben lang krank gewesen. Und es ist auch nicht der ganze Mensch krank. Vielleicht brauchen bestimmte Organe eine medizinische Behandlung, aber der Kopf, das Denken und der Geist funktionieren einwandfrei. Gesundheit gibt es sowieso nie zu 100%. Natürlich ist es so, dass viele zuerst von ihrer Erkrankung erzählen möchten. Ich erinnere mich, wie es mich dort mal, als ich zu Winterthur angefangen habe, einige Überwindung gekostet hat, wenn mir jemand nicht nur bis in alle Details geschildert hat, woran sie oder er leidet, sondern mir zum Beispiel auch die Wunden wollen zeigen. Ich, der kein Blut sehen kann. Andere möchten überhaupt nicht über Krankheit reden, weil etwas anderes sie viel mehr beschäftigt. Ganz unterschiedlich. Ich habe mich immer überraschen lassen, wie und wohin sich ein Gespräch entwickelt, falls überhaupt. Ein junger Mann sitzt nach einer Gelenksoperation halb aufrecht mit verschränkten Armen im Bett und sagt zu mir: «Ich bin Atheist.» «Ach so», habe ich zu einem gesagt. «Das trifft sich gut, dann bin ich gespannt, wie sie dazu gekommen sind.» Das Eis war gebrochen und ein längeres interessantes Gespräch hat sich ergeben.
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1: Im Studio ist Iris Wippich. An der französischen Atlantikküste bei Bordeaux haben die Behörden umfangreiche Evakuierungen angeordnet. Dies aufgrund eines Waldbrandes, der gestern im Ort Saumont ausbrach. Der Brand habe sich bereits auf einer Fläche von 800 Hektar ausgebreitet. Das entspricht 8 Quadratkilometern. Im Ort Le Porche wurde vorsichtshalber ein Campingplatz geräumt, auf dem rund 3.500 Menschen ihre Ferien verbrachten. Zudem wurden zwei Stadtteile evakuiert. Rund 700 Bewohner mussten ihre Häuser verlassen. Der Brand wird durch ein Großaufgebot an Rettungskräften bekämpft. Die Regierung von US-Präsident Donald Trump will Saudi-Arabien beim Aufbau eines zivilen Atomprogramms helfen. Die Energieminister der beiden Länder unterzeichneten ein entsprechendes Abkommen, wie das US-Energieministerium mitteilte. Zusätzlich sei ein Abkommen zu flankierenden Sicherheitskontrollen unterzeichnet worden. Die USA wollen wirtschaftlich profitieren, indem sie Nukleartechnologie exportieren. Saudi-Arabien soll das Abkommen dabei helfen, den Energiebedarf im Land zu decken. Kritiker befürchten ein atomares Wettrüsten im Nahen Osten. Ein Albtraum-Szenario von Tech-Sicherheitsexperten ist Wirklichkeit geworden. Eine Software mit künstlicher Intelligenz drang auf eigene Faust in Computersysteme einer anderen KI-Firma ein und verhielt sich dabei wie ein gewiefter Hacker. Patricia Nagelin mit den Einzelheiten.
2: Eigentlich hat alles nur ein Test sein. Die Entwicklerfirma von ChatGPT, OpenAI, hat mit der neuesten Version von ihrer künstlichen Intelligenz ausprobieren, wie gut Sicherheitslücken für Cyberattacken ausgenutzt werden können. Die KI ist bei diesem Test aber auf eigene Faust ins Internet ausgebrochen und hat sich in eine andere KI-Firma gehackt. Das hat sie gemacht, um im Test möglichst gut abzuschneiden. Beim Hack ist die KI extrem geschickt vorgegangen, so dass die betroffene Firma fast nichts gegen Angriffe hat können machen. Die künstliche Intelligenz hat Sicherheitslücken gefunden, die bis jetzt noch unentdeckt waren und hat die dann auch gerade ausgenutzt. Als Reaktion auf den Angriff sind in den USA Forderungen nach stärkeren Regulierungen für KI laut worden.
1: Und noch zum Sport. Der Belgier Jasper Philipsen gewinnt die 17. Etappe der Tour de France. Es ist sein erster Etappensieg dieses Jahr und sein 11. insgesamt. Philipsen kann bis am Sonntag noch das Punkteklassement der Tour gewinnen. Sein Rückstand zu Leader Mats Pedersen beträgt bloß noch 7 Punkte. Der Schweizer Maurer Schmid sprintete auf Platz 2. Der beste Schweizer im Gesamtklassement, Janis Feusgaard, verteidigte seinen 10. Gesamtplatz. Sein Rückstand auf Platz 9 vergrößerte sich jedoch beträchtlich.
3: Ziemlich genau 3 Minuten nach dem 7. Januar Nachricht aus der Region gibt es noch eine Kurzfassung von der Yolanda Guzman.
4: Der Schleitheimer Gemeinderat Sascha Cerini gibt Ende Jahr sein Amt ab. Begründet wird er seinen Rücktritt mit seiner neuen Stelle als GVS-CEO. Die Ersatzwahl sollte am 27. September stattfinden. Ein Rheinauer ist unter den 7 jungen Erwachsenen in der Schweiz, der ein Stipendium von der Schweizerischen Studienstiftung bekommen hat. Mit dem einjährigen Stipendium sind 20'000 Franken verbunden. Mit dem Stipendium fängt der Mathematikstudent Jan Biermanns jetzt sein Masterstudium an der University of Cambridge an. Und im Kunstmuseum Singen gibt es ab Sonntag ein neues Kunstprojekt vom Singener Künstler Harald F. Müller. Mit dem Kauf von sogenannten Bonds können Museumsbesucher die Ausstellung mitfinanzieren.
3: Es ist noch angenehm kühl, also Zeit zum Lüften. Um die 14 Grad haben wir. Es hat doch schon Haufen Sonne, aber es hat eben auch noch ein paar Wolken über der Region Schaffhausen. Die sollten sich im Verlauf des Tages verziehen und dann ist eigentlich nur noch Sonne angesagt, bei maximal um die 26 Grad.

0: Es ist das grösste Musikfestival im Kanton Schaffhausen. Stars in Town, nur noch knapp eine Woche geht es, bis der ganze Ehrenacker wieder pumpenvoll ist. Und dass Shows ohne Zwischenwelle über die Bühne gehen, braucht es eine sichere und zuverlässige Infrastruktur. Im Moment sind Aufbauarbeiten noch am Laufen. Die Arbeiter die sind im Zeitplan, sagt der Bauleiter Markus Schlegel.
1: Im Moment sind wir gut im Plan. Wir stehen, es ist alles zusammen schon aufgebaut. Wir sind am Dekorieren. Die Dekoration läuft auch gut, dass es schön auch ins Artstadtbild passt. Muss ja. Und da sieht alles dann momentan positiv aus.
0: Welche Arbeiten in den nächsten Tagen dann noch anstehen und was für Herausforderungen es eben bei so einem Aufbau kann geben, das ist unter anderem Thema bei uns in der Morgenshow nach den nächsten beiden Songs. Unter anderem nach dem Alex Warren und seinem Hit Fever Dream. Am Mikrofon Sophie Wirth wünsche euch ganz einen guten Start in den Donnerstagmorgen. Schön, sind wir zusammen unterwegs.

0: Der Mark Foster mit sowieso. Übrigens auch einer, der schon auf dem Schaffhauser Herrenacker am Stars in Town war. Und auch für das Jahr, also in einer knappen Woche, sind grosse Namen angesagt. Mit dem Lady Kravitz, Sting, Macklemore oder dem Luis Capaldi. Auf dem Schaffhauser Herrenacker wird im Moment auch noch fleissig gearbeitet. Gestern Nachmittag ist das Dach von der Festivalbühne aufgerichtet worden. In den nächsten Tagen stehen jetzt noch Detailarbeiten auf dem Programm. Der Jonathan Schmid hat sich vor Ort ein Bild gemacht.
1: 25 Arbeiter arbeiten momentan an der Infrastruktur vom Schaffhauser Musikfestival Stars in Town. Bis am nächsten Mittwoch muss alles für den grossen Menschenansturm parat sein. Der Bauleiter Markus Schlegel ist aber zuversichtlich, die Arbeiter sind im Zeitplan und die Tribüne stehen.
2: Die VIP-Lounge ist praktisch fertig. Die sind wir jetzt am Dekorationen machen mit Elektroanlagen, das Licht hier, so. Star-Lounge, die steht auch fertig. Dort legt man jetzt gerade den Teppich drauf und ist das Netz am machen, dass man ein bisschen Räumlichkeiten sieht.
1: Dekoration für so ein Festival braucht einen Haufen Zeit. Sie soll nächste Woche perfekt ins Altstadtbild und zu der Infrastruktur passen. Im Vergleich zum Vorjahr gäbe es in diesem Jahr nur ein paar kleinere Veränderungen. Der Markus Schlegel.
2: Die VIP-Lounge ist im hinteren Bereich um einen halben Meter im oberen Teil ausgebaut worden, dass die VIP-Gäste besser führen sehen. Man hat das da.

0: relativ eng ist.
1: Wir müssen jederzeit die Anlieferung an Coop gewährleisten und auch am Manor. Das sind die, die hier kommen. Und die wissen wir einfach auch nicht, wenn sie kommen. Und darum ist es natürlich eine Schwierigkeit, dass wir einfach so sagen, ja, unsere Fahrzeuge müssen zuerst an einen Checkpoint, die müssen zahlen und die anderen dürfen die fahren irgendwann. Weil wenn es dann logischerweise Konflikt gibt, also zeitliche Konflikt, Lieferkonflikt, und dann stehen wir in der Verantwortung. Oder?
0: Die Arbeiter haben mit anderen Zulieferern auf dem Herrenacker bis jetzt immer eine Lösung für das Platzproblem gefunden. Und in diesem Jahr spielt auch das Wetter beim Aufbau mit, sagt der Bauleiter Markus Schlegel.
1: Es ist ideal momentan. Am Morgen ist es angenehm kühl, da kommt man richtig vorwärts. Am Mittag merkt man, wenn dann die Sonne voll auf den Platz brennt, wie es da innen drückend wird. Da merkt man dann auch allen Mitarbeitern, Helfern an. Es ist halt ein bisschen langsamer. Man muss dann einfach sagen, du, macht mehr Pause, trinkt viel, trinken, aber wenn ihr arbeiten wollt, dann arbeitet.
0: Am liebsten wird der Markus Schlegel am Montag oder Dienstag mit allen Arbeiten fertig werden. Mittwoch ist dann nur noch als Bufferzeit geplant. Das heisst, in den nächsten Tagen wird auf dem Schaffhauser Herrenacker nochmal voll geschafft. Passantinnen und Passanten machen in dieser Zeit lieber einen Bogen um das Festivalgelände.
1: Auf den Herrenacker kommen empfehle ich momentan nicht. Es ist Baustelle, es fahren die Stapler rum, es liegt überall Gerüstmaterial rum etc. Also wer nimmt Mut auf den Herrenacker? Auf den Herrenacker, in Herrenacker natürlich schon ins Parkhaus runter, aber auf den Herrenacker soll es lieber sein lassen.
0: Am nächsten Mittwoch ist die Türöffnung vom ersten Abend vom Stars in Town um 17:30 auf dem Herrenacker. An diesem Abend kommt unter anderem der britische Musiker Sting.

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0: Hit aus der frühen 2000er von Britney Spears, Toxic. 8 Minuten vor um 7:30 haben wir es. Und wenn ihr gerade auf dem Weg zur Tür raus sind, wir geben euch noch den Überblick, was wir mitnehmen.
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0: Einzelne Wolke am Himmel, aber sonst sieht es doch ziemlich gut aus, wenn man aus dem Fenster raus schaut. Mario Rindlisbacher vom Meteortest, was wartet denn heute genau auf uns?
2: Ja, sommerlich einen schönen Tag gibt es heute. Wir haben jetzt heute Morgen noch unter ein paar Wolkenfelder rum im Raum Schaffhausen, aber die ziehen tendenziell ab und heute über den Tag, da gibt es dann viel Sonnenschein, auch am Nachmittag scheint häufig die Sonne, nur kleine Quellwolken, die es dann da und dort könnte geben und Temperaturen angenehm heute am Nachmittag mit etwa 26 Grad, dazu ist der Wind nur schwach.
0: Wie sieht es für morgen aus, der Endspurt Richtung Wochenende?
2: Sehr sonnig. Wir haben in der Nacht auf morgen klare Verhältnisse. Bis morgen Morgen sinkt das Thermometer auf etwa 13 Grad. Morgen gibt es dann viel Sonnenschein, kaum Wolken, die es am Himmel hat. Bestenfalls am Nachmittag dann hier und dort. Ein paar kleine Wolken, aber sonst scheint der ganze Tag. Die Sonnentemperatur, die steigt nochmal ein bisschen an. Morgen Nachmittag haben wir dann bis zu 28 Grad zu erwarten.
0: Am Wochenende selber ist es aber dann, glaube ich, nicht mehr ganz so freundlich, gell?
2: Einmal nicht die ganze Zeit. Am Samstag haben wir am Morgen und Vormittag noch viel Sonnenschein. Auch am Nachmittag scheint zuerst einmal noch recht häufig die Sonne. Das Wetter ist dann allerdings nicht mehr ganz so stabil. Die Temperatur, die steigt zuerst mal noch gegen die 30 Grad an. Am Nachmittag und gegen Abend. Da gibt es dann eben mehr Wolken und vor allem gegen Abend. Und in der Nacht auf den Sonntag kann es dann ein paar Regengüsse oder auch Gewitter geben. Am Sonntag und Montag ist dann das Wetter ein bisschen weniger sonnig. Wir haben dann zum Teil ein paar mehr Wolken rum und über den Tag kann es auch mal kurz einen Regenguss geben. Und die Temperaturen, die gehen dann mal vorübergehend ein Spürchen zurück auf etwa 25 Grad.
0: Also kurze Taucher quasi Ende Wochenende, Anfangs nächste Woche. Darum, wir geniessen einfach noch die sommerlich warmen Tage, die wir jetzt vor uns haben. Den Wettertag mit Mario Rindlisbacher vom Meteortest.
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0: Mountains of Swing von Dire Straits. Richtig halbe 8. Genau das ist es jetzt. Und darum haben wir an dieser Stelle für euch die Nachricht aus der Region parat. Die gibt es mit der Jolanda Guzman.
1: Die Aufbauarbeiten für das Schaffhauser Musikfestival Stars in Town sind im Zeitplan. Das bestätigt Bauleiter Markus Schlegel gegenüber Radio Monat. Die Tribünen wurden in den letzten Tagen auf dem Herrenacker fertig aufgebaut. Bis morgen sollen nun noch das Rollstuhlpodest und der Medienturm aufgerichtet werden. Am Samstag und Sonntag stehen dann noch Dekorationsarbeiten auf dem Programm. Schlegel hat sein 25-köpfiges Team angewiesen, die verbleibende Zeit zu nutzen, damit die Infrastruktur für die Showpremiere am nächsten Mittwoch bereitsteht.
2: Lieber haben wir am Montag schon entspannt oder Dienstag, statt dass wir sogar am Mittwochmorgen hier noch auf dem Platz sind und noch irgendwelche grosse Arbeiten machen müssen. Und da haben sie gut verstanden, gut aufgenommen und jetzt geht es vorwärts. Es ist angenehmer wie letzte Woche.
1: Aufgrund der laufenden Arbeiten sollten Passantinnen und Passanten momentan das Festivalgelände auf dem Herrenacker meiden. Unter den diesjährigen Stipendiaten der Schweizerischen Studienstiftung findet sich auch ein Rheinauer. Der 23-jährige Jan Biermanns ist einer von 7 jungen Erwachsenen, die von der Studienstiftung ein Stipendium verliehen bekommen haben. Das einjährige Stipendium ist mit einer Summe von 20.000 Franken verbunden. Das schreiben die Schaffhauser Nachrichten. Damit fängt Jan Biermanns nun sein Masterstudium in reiner Mathematik an der University of Cambridge an. Dort möchte er sich dem Verständnis von Raum und Struktur widmen. Stipendien der Schweizerischen Studienstiftung werden durch das Staatssekretariat für Bildung, Forschung und Innovation finanziert. In der Gemeinde Schleitheim kommt es zu einem Wechsel im Gemeinderat. Wie die Schaffhauser Nachrichten schreiben, gibt der Bildungsreferent Sascha Cerini sein Amt per 31. Dezember 2026 ab. Seinen Rücktritt begründet Cerini mit seiner neuen Stelle als CEO der GVS. Diese stelle eine zusätzliche Belastung für Beruf und Familie dar. Die Ersatzwahl für den Rest der Amtsperiode findet am 27. September statt. Das Kunstmuseum Singen präsentiert ab Sonntag ein neues Kunstprojekt des Singener Künstlers Harald F. Müller. Das teilt das Kunstmuseum mit. Vorgestellt werden sogenannte Bonds, mit denen Besucherinnen und Besucher Veranstaltungen einer kommenden Ausstellung mitfinanzieren können. Die Anleihen werden bis zum 20. September im Foyer des Kunstmuseums gezeigt. Die Präsentation bildet den Auftakt zur Ausstellung Cantina Comunale, die Mitte Oktober eröffnet wird.
0: Es sieht recht gut aus, aber es wird sogar immer besser. Um die 14 Grad haben wir im Moment und das geht noch ein bisschen rauf bis auf etwa 26 Grad. Und auch die Wolken, die noch über der Region hängen, die sollten sich jetzt nach dies nach verziehen. Auch der Blick auf die Straße sieht gut aus. Ein bisschen etwas los rund um die Stadt Schaffhausen, aber nichts Außergewöhnliches, wo es gröber Stau hat und ihr mehr Zeit einrechnen müsst. Darum wünsche ich weiterhin eine ganz gute Fahrt. Sind bekannt bis in die USA. Die Schweizer Bevölkerung hat eine von der höchsten Cola Zero pro Kopf Konsumzahlen der Welt. Laut der Schweiz heute gibt es aber ein neues Design und das ist kein bisschen verwirrend, weil bis jetzt sind Cola Zero Flaschen in einem rot-schwarz Design gewesen. Jetzt werden es gleich wie die normale Cola Flasche rot-weiß, mit Ausnahme vom Deckel, der ist immer noch schwarz, nicht so eben wie beim normalen Cola, wo er rot ist. Also wenn ihr das ab und zu kauft, müsst ihr euch ein bisschen umgewöhnen und sonst ist halt dann mal ein normales Cola. Böse Zunge behauptet ja, die schmecken sowieso gleich. Ich wünsche euch einen guten Start im Tag am Mikrofon. Da ist Sophie Wirth.

0: Love Me Again in der Radiomonat Morgenshow. 19 Minuten vor 8 Uhr haben wir es an dem Donnerstag, 23. Juli. Also mitten in der Hälfte der Schaffhauser Sommerferien. Sommerferien, das ist ja die Zeit zum Reisen. Es geht für viele zum Beispiel auf Italien, Spanien oder eben auch ein bisschen weiter weg auf Mexiko oder Thailand. Kostet einen Haufen Geld und Zeit. Das können oder wollen sich nicht alle leisten. Darum gibt es am Morgen quasi eine kulinarische Weltreise. Aber sind wir mal ehrlich, das ist das Wichtigste dran. Es ist wieder Street Food Festival Schaffhausen. Die Infos dazu gibt es jetzt in unserem Veranstaltungstipp.
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0: Zum 9. Mal ist Schaffhausen Street Food Festival angesagt. Seit ein paar Jahren ist er auf dem Münsterplatz und jedes Jahr gibt es wieder etwas Neues, aber auch etwas altbewährtes. So der Co-Organisator der Luciano Di Fabrizio.
2: Ja, sicher werden wir wieder Momos haben und es wird sicher wieder Griechisch haben, es wird sicher wieder Hamburger haben in verschiedenen Varianten. Wir haben sicher geschaut, dass wir verschiedene süße Sachen auch haben, weil ein Dessert nach dem Hauptgang ist immer gefragt.
0: Und auch wenn es ein oder andere mittlerweile ein bisschen teurer ist, der Luciano Di Fabrizio findet, es lohnt sich trotzdem, sich durchzuprobieren.
2: Ich glaube einfach, auf einem Platz so viel diverses Essen, das ist ja eigentlich Streetfood. Man kann verschiedene Länder kulinarisch entdecken und das ist spannend.
0: Eintritt kostet keinen und für Sitzplatz und Schatten, respektive Schermen, ist auch gesorgt. Dazu gibt es jeweils noch etwas an Unterhaltung.
2: Wir tun immer ein bisschen musikalischen Hintergrund. Es hat sicher immer DJs am Abend, wo einfach die Hintergrundbeschallung machen. Dann gibt es vielmal noch Tanzvorführungen. Ja, so versuchen wir da noch ein bisschen Abwechslung reinzubringen.
0: Empfehlen tut der Co-Organisator Luciano Di Fabrizio mit der ÖV anzureisen, weil Parkplätze beim Münsterplatz gesperrt sind. Nächstes Jahr steht die Jubiläumsausgabe an. Da wollen die Organisatoren aber noch nicht mehr verraten.
2: Ja, wir sind da schon ein bisschen im Gespräch und haben ein paar Ideen, die wir noch in den Schubladen lassen. Ich bin ja der Co-Organisator mit meinen Partner Tobias Hunziker und Sebastian Waldmeier haben wir schon ein paar Sachen im Köcher. Wir möchten aber jetzt noch nichts verraten.
0: Heute fängt der Aufbau von der 9. Ausgabe vom Schaffhauser Street Food Festival an und ab morgen Morgen sind auch die Stände auf dem Platz am Einrichten, sodass es dann ab 5 Uhr losgehen kann. Fertig ist der ganze Spass dann am Sonntagabend am 8.

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0: Waiting for Love, einer der grössten Hits von Avicii. Zusammen mit einem guten, starken Kaffee solltet ihr jetzt wach sein. 8 Minuten vor 8 Uhr. Schönen guten Morgen. Man hört immer wieder Geschichten aus dem Ausgang. Es kann ganz schnell gehen. Kotropfen werden unbemerkt ins Getränk oder ins Essen gemischt. Verdachtsfälle von sexuellen Übergriffen mit Kotropfen in der Schweiz nehmen tendenziell eher zu. Das berichtet Rechtsmedizinische Institut. Beweisen kann man die Fälle aber nur selten. Inlandredaktorin Stefanie Weiss.
1: Hinter den K.O.-Tropfen steckt das Beruhigungsmittel GHB, erklärt Andrea Steuer vom Institut für Rechtsmedizin an der Uni Zürich.
2: In niedrigen Dosierungen ist das so ähnlich wie Alkohol. Und wenn die Dosis dann entsprechend ansteigt, dann kann es zu Müdigkeit, zu Schläfrigkeit kommen, bis hin eben zu Bewusstlosigkeit und dieser üblicherweise bekannten Erinnerungslücke oder dem Gedächtnisverlust.
1: Darum sei es wichtig, dass man bei einem Verdacht oder Personen, die sich auffällig oder komisch verhalten, nicht allein lässt und Hilfe holt. Oft bleibt es aber nur bei einem Verdacht auf K.O.-Tropfen. Zum einen, weil sie schon nach wenigen Stunden nicht mehr angewiesen werden können. Der Körper baut die Substanz schnell ab, sagt Andrea Steuer.
2: Wir sagen immer so, im Blut kann man das etwa 6 Stunden im Urin vielleicht bis zu maximal 12 Stunden nachweisen. Und das ist natürlich ein Zeitfenster, was gerade in solchen Verdachtsfällen von K.O.-Mittelbeibringungen sehr kurz ist.
1: Opferberatungsstellen fordern darum, dass Betroffene einfacher und schneller medizinisch untersucht werden und Spuren gesichert werden. Es ist aber auch schwierig zu sagen, wie viele tatsächlich betroffen sind. In der Schweiz werden die Fälle nämlich nicht systematisch erfasst, sagt Andrea Steuer.
2: Bei uns zum Beispiel wird auch etwas erfasst nach Straftatbestand und der Straftatbestand ist dann aber Vergewaltigung oder ein Raubdelikt oder ähnliches. Aber eben nicht der Verdacht auf Beibringung von K.O.-Tropfen.
1: Darum ist schon mehrfach gefordert worden, dass das Verabreichen von K.O.-Tropfen als eigener Straftatbestand im Gesetz verankert wird. Das ist aber abgelehnt worden. Der Bundesrat argumentiert, man könne mit dem heutigen Gesetz schon verurteilt werden.

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1: Am Mikrofon ist Iris Wippig. SVP-Bundesrat Albert Rösti soll nicht länger für das Umweltdepartement zuständig sein. Man solle ihm das Dossier entziehen, fordert die Präsidentin der Grünen, Lisa Mazzone, im Interview mit Tamedia. Unter Röstis Führung gebe es Rückschritte in der Klimapolitik, erklärt Mazzone. Sie sei überzeugt, dass jeder andere Bundesrat besser sei im Umweltdepartement. Mit Verweis auf den Hitzesommer fordert die Grünen-Präsidentin den Bundesrat auf, einen Plan mit Maßnahmen aufzustellen. Dazu gehörten Begrünung, die Sanierung von Gebäuden oder ein echter Schutz am Arbeitsplatz. Nestlé hat eine Lösung für sein Wassergeschäft gefunden. Der Nahrungsmittelkonzern bildet dafür ein Gemeinschaftsunternehmen mit der US-Beteiligungsgesellschaft Platinum Equity. Das Joint Venture heißt Peranel und hat seinen Sitz in Paris, wie Nestlé mitteilt. Mit dem Teilverkauf nimmt der Konzern 2,8 Milliarden Franken ein. Die Auslagerung des Wassergeschäfts ist Teil des Konzernumbaus unter dem neuen Chef Philipp Navratil. Nestlé will sich auf weniger Geschäftsfelder konzentrieren. Das US-Militär hat wieder militärische Ziele im Iran attackiert in der Nacht. Die fünfstündige Angriffswelle sei um 6 Uhr morgens beendet worden, teilte das zuständige US-Regionalkommando CENTCOM mit. Zu den Zielen zählten demnach Raketen- und Drohnenlager, Anlagen zur Küstenüberwachung sowie die Flugabwehr des Landes. Die Angriffe sollten künftige Attacken auf Handelsschiffe und zivile Seeleute verhindern, hieß es. Es war die 12. Nacht in Folge, in der die USA die Islamische Republik angriffen. Und noch zum Sport. Der Belgier Jasper Philipsen gewinnt die 17. Etappe der Tour de France. Es ist sein erster Etappensieg dieses Jahr und sein 11. insgesamt. Philipsen kann bis am Sonntag noch das Punkteklassement der Tour gewinnen. Sein Rückstand zu Leader Mats Pedersen beträgt bloß noch 7 Punkte. Der Schweizer Maurer Schmid sprintete auf Platz 2. Der beste Schweizer im Gesamtklassement, Yannis Feusgaard, verteidigte seinen 10. Gesamtplatz. Sein Rückstand auf Platz 9 vergrößerte sich jedoch beträchtlich.
2: Jetzt haben wir es dann gerade 3 Minuten nach Macht, die Nachricht aus der Region. Die gibt es noch in der Kurzfassung von der Yolanda Guzman.
3: Die Aufbauarbeiten für Stars in Town laufen gut und sollten laut den Organisatoren zeitig fertig sein. Wegen der Arbeiten sollten die Passanten versuchen, wenn möglich nicht über den Heereacker zu laufen. Das Musikfestival Stars in Town startet in knapp einer Woche am 29. Juli. Der Schleitheimer Gemeinderat Sascha Cerini gibt Ende Jahr sein Amt ab. Begründet wird das in Rücktritt mit seiner neuen Stelle als GVS-CEO. Die Ersatzwahl sollte am 27. September stattfinden. Und ein Rheinauer ist unter den 7 jungen Erwachsenen in der Schweiz, die ein Stipendium von der Schweizerischen Studienstiftung bekommen haben. Mit dem einjährigen Stipendium sind 20'000 Franken verbunden. Mit dem Stipendium fängt der Mathematikstudent Jan Biermann jetzt sein Masterstudium an der University of Cambridge an.
2: Immer mal wieder Wolken, die sich vor die Sonne schieben. Die sollten sich aber immer mehr verziehen. Darum geht es auch mit den Temperaturen noch ein bisschen drauf, von etwa 15 Grad im Moment bis zu 26 Grad heute Nachmittag.

91,5 und drüben aus 0. Das Kantonanlage von der Schaffhauser Pfadis im Kanton Schaffhausen. Um das miterlebt zu haben, muss man schon ein bisschen älter sein. Das letzte war nämlich im 2012. Seit dort tote Hose. Bis jetzt, seit dem Sonntag, läuft mit Schaffhausen wieder ein Kantonanlager. Wir müssen uns darum mal einen Überblick verschaffen und einen Einblick auch ins Lager. Dann gehen wir euch weiter, gerade in guten 6 Minuten. Mit unterwegs in den Donnerstag. Sophie Wirtz wünsche

0: Die einen gehen weit weg in den Ferien, die anderen hocken einfach zu Hause und lassen die Seele ein bisschen baumeln. Und nochmal ein paar sind aktuell schon draußen in der Natur unterwegs. Das erste Mal seit 14 Jahren ist wieder ein Kantonallager von der Schaffhauser Pfadis. Und unser Reporter Nico Bollinger hat sich da gestern mal ein bisschen unter die hunderten Kinder gemischt und zuerst gerade mal höheren Besuch gehabt.
1: Ich bin Malika Serafina Uvela. Ich bin die Herrscherin von Calatan, da, von dem Reich, da, wo ihr euch gerade befindet.
2: So begrüßt mich die Herrscherin von Calatan, vom fiktiven Dorf, vom Kantonallager oder eben Cala. In den letzten Wochen ist die kleine Siedlung im Griesbach Schaffhausen entstanden. Und seit ein paar Tagen jetzt auch voll belebt, sagt Nicole Silvestri vom OK-Team.
1: Wir sind angekommen am Sonntag in diesem Dorf und haben zuerst mal die Herrscherin kennengelernt und den Prophet von diesem Dorf. Die haben auch eine lustige Dynamik miteinander. Wir müssen einen Schatz suchen, mehr wissen wir noch nicht. Wir sind am Rohstoff sammeln und mal schauen, wie es weitergeht.
2: So können Kinder und Pfadiesli sich die und die nächste Woche austoben und dort auch gerade übernachten. Und in den Tagen, wo das Lager schon läuft, haben sie auch schon viel erlebt.
3: Wir sind gestern 7 Stunden gelaufen.
4: Jede Abteilung oder jeder Lagerplatz hat einen eigenen Posten, wo du kannst, zum Beispiel Bändchen knüpfen oder Wahrsagen. Aber das läuft leider nicht.
5: Schlag den Siedler und nachher müssen wir halt so über den Baumstamm laufen und die andere Person halt abschupfen.
2: Neben diesen Wanderungen und Workshops gibt es jeden Tag auch viel Freizeit. Aber eben auch Fixpunkte, wie am Morgen ein Wachtanzen zum offiziellen Calatan-Song. Und wo noch alle vor der Burg schön versammelt, haben sich die Kinder nachher gerade überall verstreut. Genauso auch die Leiter. Die einen sind schnurstracks gekocht.
6: Wir haben noch nichts vorbrennt oder angebrennt. Wir sind jetzt hier 47 und es ist schon eine Herausforderung. Jetzt gerade, wenn du jetzt nicht das jeden Tag machst.

0: Mitglied vor das Mikrofon gelaufen. Die Stadträtin Katrin Bernet. Sie hat diese Woche eine besondere Aufgabe.
1: Ich bin offiziell das Lagergutti und habe gefunden, ich komme jetzt mal schauen. Ich darf dann auch beim Besuchstag, bin ich sicher auch noch mal da. Und ja, ich bin beeindruckt, was da alles aufgebaut worden ist.
0: Ähnlich gefreut über die kleine Siedlung haben sich im Kantonallager auch die 550 Kinder, die das Pfadilager geniessen.
2: Also ich finde die Lagerbauten sehr cool, der Lagerplatz generell. Das ist cool, die Aktivitäten.
3: Ich finde, es ist cool, weil man kann halt verschiedene Sachen machen.
4: Es ist recht cooles Kala und es macht viel Spass.
5: Allgemein finde ich Lager sowieso sehr lässig, aber das finde ich jetzt noch sehr cool, weil es ist A, 2 Wochen und B, man hat viel mehr Chancen, um neue Leute kennenzulernen, weil es halt mit viel, viel mehr Leuten ist.
0: Und die 2 Wochen brauchst du eigentlich auch fast zum alles erleben im Kalatan. Beim ersten Kantonallager von der Schaffhauser Pfadis seit 14 Jahren hat es noch ein 4-stöckiges Baumhaus, eine eigene Taverne und ein Piratenschiff und, und. Als Nipfader habe ich den Kalatan aber doch wieder müssen verlassen und den Kind zum Erkunden überlassen.
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0: mit The Bad Touch. Genauso kultig wie ein Musikvideo dazu. Für die, die es nicht kennen, es ist wert, das nachzuholen. Wir schauen jetzt aber zuerst mal husch aus dem Fenster und in die Glaskugel.
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0: Hat ein bisschen weniger Sonne rum wie gestern Morgen, aber es kommt gleich gut, meint Mario Rindlisbacher, Wetterexperte vom Meteotest.
2: Wir haben jetzt heute Morgen noch unten ein paar Wolkenfelder rum im Raum Schaffhausen, aber die ziehen tendenziell ab und heute über den Tag da gibt es dann viel Sonnenschein. Auch am Nachmittag scheint häufig die Sonne, nur kleine Quellwolken, die es dann hier und dort könnte geben. Und Temperaturen angenehm heute am Nachmittag mit etwa 26 Grad, dazu ist der Wind nur schwach.
0: Auch für morgen sieht es gut aus, aber am Morgen zuerst schon mal frisch.
2: Wir haben in der Nacht auf morgen klare Verhältnisse. Bis morgen Morgen sinkt das Thermometer auf etwa 13 Grad. Morgen gibt es dann viel Sonnenschein, kaum Wolken, die es hat am Himmel. Bestenfalls am Nachmittag dann hier und dort. Ein paar kleine Wolken, aber sonst scheint der ganze Tag. Die Sonnentemperatur die steigt noch mal ein bisschen an. Morgen Nachmittag haben wir dann bis zu 28 Grad zu erwarten.
0: Und dann aufs Wochenende gibt es eben einen kleinen Abweicher.
2: Am Samstag haben wir am Morgen und Vormittag noch viel Sonnenschein. Auch am Nachmittag scheint zuerst einmal noch recht häufig die Sonne. Das Wetter ist dann allerdings nicht mehr ganz so stabil. Die Temperatur die steigt zuerst mal noch gegen die 30 Grad an. Am Nachmittag und gegen Abend. Da gibt es dann eben mehr Wolken und vor allem gegen Abend. Und in der Nacht auf den Sonntag kann es dann ein paar Regengüsse oder auch Gewitter geben. Am Sonntag und Montag ist dann das Wetter ein bisschen weniger sonnig. Wir haben dann zum Teil ein paar mehr Wolken rum. Und über den Tag kann es auch mal kurz einen Regenguss geben. Und Temperaturen, die gehen dann mal vorübergehend ein Spürchen zurück auf etwa 25 Grad.
0: Also kurze Taucher quasi Ende Wochenende, Anfangs nächste Woche. Darum, wir geniessen einfach noch die sommerlich warmen Tage, die wir jetzt vor uns haben. Den Wettertag mit Mario Rindlisbacher vom Meteotest.
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0: eine, was auch immer geht, der Starman von David Bowie. Jetzt haben wir es genau 8:30. Und damit das News-Update für euch parat aus der Region, das gibt's mit der Yolanda Guzman.
1: Die Aufbauarbeiten für das Schaffhauser Musikfestival Stars in Town sind im Zeitplan. Das bestätigt Bauleiter Markus Schlegel gegenüber Radio Munot. Die Tribünen wurden in den letzten Tagen auf dem Herrenacker fertig aufgebaut. Bis morgen sollen nun noch das Rollstuhlpodest und der Medienturm aufgerichtet werden. Am Samstag und Sonntag stehen dann noch Dekorationsarbeiten auf dem Programm. Schlegel hat sein 25-köpfiges Team angewiesen, die verbleibende Zeit zu nutzen, damit die Infrastruktur für die Showpremiere am nächsten Mittwoch bereitsteht.
2: Lieber haben wir am Montag schon entspannt oder Dienstag, statt dass wir sogar am Mittwochmorgen hier noch auf dem Platz sind und noch irgendwelche grosse Arbeiten machen müssen. Und da haben sie gut verstanden, gut aufgenommen und jetzt geht es vorwärts. Es ist angenehmer wie letzte Woche.
1: Aufgrund der laufenden Arbeiten sollten Passantinnen und Passanten momentan das Festivalgelände auf dem Herrenacker meiden. Unter den diesjährigen Stipendiaten der Schweizerischen Studienstiftung findet sich auch ein Rheinauer. Der 23-jährige Jan Biermanns ist einer von 7 jungen Erwachsenen, die von der Studienstiftung ein Stipendium verliehen bekommen haben. Das einjährige Stipendium ist mit einer Summe von 20.000 Franken verbunden. Damit fängt Jan Biermanns nun sein Masterstudium in reiner Mathematik an der University of Cambridge an. Dort möchte er sich dem Verständnis von Raum und Struktur widmen. Stipendien der Schweizerischen Studienstiftung werden durch das Staatssekretariat für Bildung, Forschung und Innovation finanziert. In der Gemeinde Schleitheim kommt es zu einem Wechsel im Gemeinderat. Wie die Schaffhauser Nachrichten schreiben, gibt der Bildungsreferent Sascha Cirini sein Amt per 31. Dezember 2026 ab. Seinen Rücktritt begründet Cirini mit seiner neuen Stelle als CEO der GVS. Diese Stelle eine zusätzliche Belastung für Beruf und Familie dar. Die Ersatzwahl für den Rest der Amtsperiode findet am 27. September statt. Der Kanton Thurgau hat 41 illegal erworbene Kulturgüter zurückgegeben. Das schreibt die Thurgauer Zeitung. Bei den Kulturgütern handelt es sich um Stücke, die ursprünglich in privater Hand waren und letztlich beim Kantonalen Amt für Archäologie abgegeben wurden. So wurde beispielsweise einige Vasen bei einer Drogenermittlung beschlagnahmt und dem Amt für Archäologie übergeben. Der Großteil der Stücke stammt jedoch aus Entrümpelungen von Wohnungen oder Estrichen. Die 41 Kulturgüter übergab das Amt an die Bundesfachstelle für internationalen Kulturgütertransfer. Die Kantonsarchäologin Simon Schmid fordert dazu auf, keine historischen Güter auf dem Flohmarkt zu kaufen. Dadurch würde eine Nachfrage entstehen, was zu mehr Raubgrabung führe.
0: Es ist ein günstiger Zeitpunkt, um nochmal durchzulüften. Angenehm kühl bei um die 15 Grad. Und Wolken, die sollten immer weniger werden, sodass die Sonne Gas geben kann und das Thermometer aufjagen bis auf etwa 26 Grad. Es ist Ferienzeit, also ein bisschen weniger los auf der Straße in der Region. Wir haben keine Meldungen von unserem Verkehrsradar. Wünsche gute Fahrt. Er ist ein Newcomer in der Schweizer Musikszene. Wir kennen ihn aber doch schon sehr gut mit dem ersten Song und gleichzeitig Hit, der Solaroy mit Call It. Also eigentlich Soleroy heisst Soloturner und genau von dort kommt auch eine Newcomerin, gleichzeitig auch unsere heutige Swissmate. Mehr dazu geht nach den nächsten beiden Songs am Mikrofon und mit euch unterwegs durch den Donnerstagmorgen. Das ist Sophie Wirth.

0: Musik aus der Schweiz. Von der Noemi Besas, sie war schon bei uns gewesen, vor gut eineinhalb Monaten live gekommen mit ihrer neuen EP. Das Interview findet ihr auf unserer Mediathek auf radiomonat.ch oder in der Radio Monat App. Etwas, wo es nur da jetzt live gibt, das ist neue Musik von einer anderen Schweizer Künstlerin.
1: Ein kleines Land mit grosser Musik. Das ist Swiss Made.
0: Es ist eine Sängerin, die in Bern wohnt und ihre erste Song mit Dirty Soul ziemlich genau vor zwei Jahren rausgebracht hat. Zanoi. Für die Musik, die hat sie quasi die Wiege gelegt bekommen, wie sie beim SRF erzählt hat.
2: Mega früh angefangen, halt immer so mit der Familie. Die Familie selber ist mega musikalisch, Gitarre, Djembe und so weiter. Gute Nachtsliedli sind immer Jam-Sessions gewesen. Und dann, ja, habe ich einfach so weitergemacht irgendwie.
0: Und darum beherrscht sie eben auch ein paar Sachen.
2: Hey, ich habe mit 7, glaube ich, Cello als erstes angefangen. Und dann bin ich auf Klavier und dann auf Gitarre. Und ja, genau, so ein Singen ist dann so mit 13 wirklich richtig aufgekommen. So.
0: Eines von ihren musikalischen Vorbildern, das sagt der Mann mit einem Haufen Gefühl, der übrigens auch in einer guten Woche zu uns auf den Herrenacken kommt, der Luis Capaldi. 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Ein Vorbild für sie ist er aber nicht nur wegen der schönen Stimme, sondern auch, weil er seinen Traum lebt, trotz seiner Erkrankung. Auch Zanoi hat nämlich chronische Krankheiten, die sie beschäftigen und darüber singt, zum Beispiel im Song «White Walls» aus dem 2024. Zanoi, die hat das MECFS, das chronische Fatigue-Symptom und Epilepsie, wie sie bei Neo 1 erzählt hat. Aber das will sie eben mit ihrer Musik teilen.
3: Wie sich die Müdigkeit, eben das Fatigue sich anfühlt und alle die anderen Symptome, die damit kommen. Und auch wie das Leben ist mit chronischen Krankheiten. Weil mir ehrlich gesagt ein bisschen die Musik gefällt hat, die chronische Krankheiten thematisiert. Also habe ich gefunden, ich mache doch die am besten gerade selber.
0: Im neuesten Song von der 25-Jährigen geht es eben auch ein bisschen um das. Es sind Hymnen für alle, die sich nicht länger zu Opfer machen wollen. Es geht um Selbstvertrauen, innere Stärke und Freiheit, den eigenen Weg zu gehen. Wie das tönt, das hören wir im Song «Two-Faced», der neueste Song von unserem heutigen Swiss Made, das Hanoi.

Too Faced, der neue Song von der Sanae, der jungen Musikerin, unserem heutigen Swiss Mate. Wir gehen über zu einem altbekannten Musiker. Wir schauen zum Ende von dieser Morgenshow noch husch führen. Wir haben nämlich heute etwas Spezielles für euch parat. Wir haben ein Special zu einem Mann, der heute Geburtstag hat. Das ist Edoardo Benato.

Wir feiern seinen 80. Geburtstag mit einem Special. Das läuft bei uns das erste Mal am 2. Vorher gibt es aber noch einen Haufen Musik für uns aus dem Sommermix. Das bis am 11. Dann starten wir in die Mittagsshow mit dem Nico Bollinger und im ersten Programmpunkt unserer Gesundheitssendung. Dort das Thema, was Körpergerüche über unsere Gesundheit aussagen. Die Musik überlasse ich euch jetzt am Mikrofon. Bis dahin, Sophie Wirtz, wünsche euch ganz einen guten Rest von dem Donnerstagmorgen.

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1: Am Mikrofon ist Iris Wippich. SVP-Bundesrat Albert Rösti soll nicht länger für das Umweltdepartement zuständig sein. Man solle ihm das Dossier entziehen, fordert die Präsidentin der Grünen, Lisa Mazzone, im Interview mit Tamedia. Unter Röstis Führung gebe es Rückschritte in der Klimapolitik, erklärt Mazzone. Sie sei überzeugt, dass jeder andere Bundesrat besser sei im Umweltdepartement. Mit Verweis auf den Hitzesommer fordert die Grünen-Präsidentin den Bundesrat auf, einen Plan mit Maßnahmen aufzustellen. Dazu gehörten Begrünung, die Sanierung von Gebäuden oder ein echter Schutz am Arbeitsplatz. Nestlé hat eine Lösung für sein Wassergeschäft gefunden. Der Nahrungsmittelkonzern bildet dafür ein Gemeinschaftsunternehmen mit der US-Beteiligungsgesellschaft Platinum Equity. Das Joint Venture heißt Peranel und hat seinen Sitz in Paris, wie Nestlé mitteilt. Mit dem Teilverkauf nimmt der Konzern 2,8 Milliarden Franken ein. Die Auslagerung des Wassergeschäfts ist Teil des Konzernumbaus unter dem neuen Chef Philipp Navratil. Nestlé will sich auf weniger Geschäftsfelder konzentrieren. In Spanien hat der Waldbrand in der Provinz Guadalajara inzwischen rund 320 Quadratkilometer Land zerstört. Damit zählt er zu den größten Bränden in der jüngeren Geschichte des Landes. Rund 600 Einsatzkräfte sind im Einsatz, um das Feuer zu bekämpfen und Menschen in Sicherheit zu bringen. Knapp 30 Löschflugzeuge und Helikopter helfen aus der Luft. Zuletzt meldeten spanische Behörden, dass sich die Lage etwas gebessert habe. Der Brand nordöstlich von Madrid könnte in den nächsten Tagen unter Kontrolle gebracht werden. Das US-Repräsentantenhaus hat die Voraussetzungen für drastisch steigende Militärausgaben geschaffen. Dies inmitten der andauernden Angriffe auf den Iran. Die Parlamentskammer verabschiedete ein Rahmenkonzept für die Verteidigungspolitik im Haushaltsjahr 2027. Dieses würde ein um 30% höheres Budget des Pentagons nach sich ziehen. Die genaue Zuteilung von Mitteln im Pentagon erfolgt erst durch ein späteres Haushaltsgesetz. Diesem muss neben dem Repräsentantenhaus auch der Senat zustimmen.
2: Knapp 3 Minuten nach 9 Uhr haben wir es. Nachrichten aus der Region gibt es noch eine Kurzfassung von der Yolanda Guzman.
3: Der Schleitheimer Gemeinderat Sascha Cirini gibt Ende Jahr sein Amt ab. Begründet wird er seinen Rücktritt mit seiner neuen Stelle als GVS-CEO. Die Ersatzwahl sollte am 27. September stattfinden. In Rheinau ist unter den 7 jungen Erwachsenen in der Schweiz, die ein Stipendium von der Schweizerischen Studienstiftung bekommen hat. Mit dem einjährigen Stipendium sind 20'000 Franken verbunden. Mit dem Geld fängt der Mathematikstudent Jan Biermanns jetzt sein Masterstudium an der University of Cambridge an. Und im Kunstmuseum Singen gibt es ab dem Sonntag ein neues Kunstprojekt vom Singener Künstler Harald F. Müller. Mit dem Kauf von sogenannten Bonds können Museumsbesucher die Ausstellung mitfinanzieren.
2: Noch einzelne Wolken, die die Frechheit haben, sich vor die Sonne anzuschieben, sollten im Verlauf des Tages aber etwas weniger werden. Die Temperaturen gehen auch noch ein bisschen drauf. Von den angenehm kühlen 16 Grad, die wir im Moment haben, auf bis zu 26 Grad am Nachmittag. Strasse im Radio Munot Sendegebiet sollten frei sein für euch. Wir haben keine Meldungen auf unserem Verkehrsradar. Wünsche gute und sichere.

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1: Am Mikrofon ist Iris Wippich. SVP-Bundesrat Albert Rösti soll nicht länger für das Umweltdepartement zuständig sein. Man solle ihm das Dossier entziehen, fordert die Präsidentin der Grünen, Lisa Mazzone, im Interview mit Tamedia. Unter Röstis Führung gebe es Rückschritte in der Klimapolitik, erklärt Mazzone. Sie sei überzeugt, dass jeder andere Bundesrat besser sei im Umweltdepartement. Mit Verweis auf den Hitzesommer fordert die Grünen-Präsidentin den Bundesrat auf, einen Plan mit Maßnahmen aufzustellen. Dazu gehörten Begrünung, die Sanierung von Gebäuden oder ein echter Schutz am Arbeitsplatz. Nestlé hat eine Lösung für sein Wassergeschäft gefunden. Der Nahrungsmittelkonzern bildet dafür ein Gemeinschaftsunternehmen mit der US-Beteiligungsgesellschaft Platinum Equity. Das Joint Venture heißt Peranel und hat seinen Sitz in Paris, wie Nestlé mitteilt. Mit dem Teilverkauf nimmt der Konzern 2,8 Milliarden Franken ein. Die Auslagerung des Wassergeschäfts ist Teil des Konzernumbaus unter dem neuen Chef Philipp Navratil. Nestlé will sich auf weniger Geschäftsfelder konzentrieren. In Spanien hat der Waldbrand in der Provinz Guadalajara inzwischen rund 320 Quadratkilometer Land zerstört. Damit zählt er zu den größten Bränden in der jüngeren Geschichte des Landes. Rund 600 Einsatzkräfte sind im Einsatz, um das Feuer zu bekämpfen und Menschen in Sicherheit zu bringen. Knapp 30 Löschflugzeuge und Helikopter helfen aus der Luft. Zuletzt meldeten spanische Behörden, dass sich die Lage etwas gebessert habe. Der Brand nordöstlich von Madrid könnte in den nächsten Tagen unter Kontrolle gebracht werden. Das US-Repräsentantenhaus hat die Voraussetzungen für drastisch steigende Militärausgaben geschaffen. Dies inmitten der andauernden Angriffe auf den Iran. Die Parlamentskammer verabschiedete ein Rahmenkonzept für die Verteidigungspolitik im Haushaltsjahr 2027. Dieses würde ein um 30% höheres Budget des Pentagons nach sich ziehen. Die genaue Zuteilung von Mitteln im Pentagon erfolgt erst durch ein späteres Haushaltsgesetz. Diesem muss neben dem Repräsentantenhaus auch der Senat zustimmen.
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2: Heute immer mal wieder einzelne Wolken, die über die Region ziehen, aber immer weniger im Verlauf des Tages. Darum macht das Thermometer vorwärts. Es geht bis auf 26 Grad heute.

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1: Im Studio ist Iris Wippig. Die EU-Staaten haben sich auf ein neues Sanktionspaket geeinigt, im Zusammenhang mit dem russischen Angriffskrieg gegen die Ukraine. Das teilten EU-Diplomaten in Brüssel mit. Das Paket umfasst weitere Maßnahmen gegen den russischen Finanz- und Energiesektor sowie ein Einreiseverbot für russische Soldaten. Während der langen Verhandlungen zwischen EU-Mitgliedstaaten zeigte sich ein Dilemma. Weil die Liste mit Sanktionen gegen Russland bereits lang ist, wird es immer schwieriger, weitere Maßnahmen zu finden, die Russland spürbar treffen, aber geringe Auswirkungen auf andere Länder haben. Der neue britische Premierminister Andy Burnham setzt seine Agenda zur Senkung der Lebenshaltungskosten fort. Pubs, Clubs und Veranstaltungsorte für Live-Musik in England sollen von einer 20-prozentigen Reduzierung der Gewerbesteuer profitieren. Dies ab nächstem April, wie die Regierung ankündigte. Von der Maßnahme sollen rund 32.000 Unternehmen in England profitieren. Das berichtete die britische Nachrichtenagentur PA unter Berufung auf Schätzungen der Regierung. Forscher haben das Wrack eines Passagierflugzeugs gefunden, das vor 74 Jahren über Mittelamerika abgestürzt ist. Beim Absturz der Pan Am-Maschine starben damals 52 Menschen. Lange galt das Flugzeug als verschollen. Nun wurden seine Überreste vor der Küste Puerto Ricos entdeckt. Es sei Anfang Juni mit Hilfe eines hochauflösenden Sonars geortet worden, teilten Warner Brothers Discovery und die Air Sea Heritage Foundation mit. Dem Fund sei eine jahrelange Suche nach dem Flugzeugwrack vorangegangen. Das US-Repräsentantenhaus hat die Voraussetzungen für drastisch steigende Militärausgaben geschaffen. Dies inmitten der andauernden Angriffe auf den Iran. Die Parlamentskammer verabschiedete ein Rahmenkonzept für die Verteidigungspolitik im Haushaltsjahr 2027. Dieses würde ein um 30% höheres Budget des Pentagons nach sich ziehen. Die genaue Zuteilung von Mitteln im Pentagon erfolgt erst durch ein separates Haushaltsgesetz. Diesem muss neben dem Repräsentantenhaus auch der Senat zustimmen.
2: In der Region Schaffhausen wird es heute wieder freundlich. Das Ganze mit viel Sonne, blauem Himmel und nur ein paar Wolkenfelder, die man noch durchziehen könnte. Die sind dort aber harmlos, sind kein Regen und nichts. Dafür einfach, ja, wirklich sommerlich, freundliches Wetter. Wie höchst wird heute? Im Rund, ja, um die 26 Grad im Höchstwert. Schauen wir noch kurz auf die Strasse in der Region. Laut unserem Verkehrsradar haben wir aktuell keine Meldungen von Staus oder Stocker. Solltet ihr aber jetzt trotzdem irgendwo in einem Stau stehen und umfahren sein, können Sie uns doch gerne durchgeben. Unsere Gratis-Verkehrsradar 0800 195 und 300. Ich wünsche weiterhin gute Fahrt. Wir kennen es alle, sind gerade im Bus unterwegs, es ist jetzt schon warm, Sommer, es drückt einem schon den Schweiß aus den Poren raus, es ist so ein Grundschwüle dort drinnen, das Mal steht einem nebendran an, lange an Metallgriff rauf, Nase, es kommt ein Geruch in die Nase, man fängt fast an in den Tränen an, Augen. Ja, der Schweißgeruch, den kennen wir alle, leider zu Genüge und leider zumeistens in den Situationen, wo man eigentlich gar nicht will, schmecken. Der Schweißgeruch, der sagt aber eigentlich noch vieles über uns aus. Und was vor allem eben kann aussagen und vor allem auch, wieso, dass wir dort auch solche drauf schauen, das werden wir uns in der nächsten halben Stunde in unserer Gesundheitssendung mit dem Schorschak Fasnacht aus dem Haus abpassen. Für euer Mikrofon Nico Bollinger wünsche ich euch einen ganz schönen Donnerstag.

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0: Lighthouse Family mit ihrem Song «Free», 11 Minuten nach der 11. Und ich muss schon langsam ein bisschen meinen Kuchsinn einschalten. Den könnt ihr jetzt nämlich dann nachher die nächste halbe Stunde brauchen.
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0: Es ist nämlich ja Sommerzeit, es ist Schweizerzeit. Und das heisst, auch jetzt gerade, muss man mal schauen, es geht gerade noch geruchlich, würde ich sagen. Ich glaube, ich habe gerade noch genug durchgelüftet. Bei mir ist jetzt nämlich unser Hausarzt, der Jean-Jacques Fasnacht, und du hast das Thema, ja, Schwitzen und Körperodeur mitgebracht. Ich gehe ja mal davon aus, aufgrund von der Hitze und dem ganzen Schweiß, der jetzt aktuell in dieser Luftfeuchtigkeit in der Luft liegt.
2: Ja, nicht nur. Weil ich fange mit zwei Storys an. Die erste Story betrifft der amerikanische Physiotherapeut Adam James. Kennst du den?
0: Jetzt so direkt nicht ganz.
2: Nein, vor zwei Tagen ist er viral gegangen in der Presse. Und zwar ist er ein geriatrisch bewanderter Physio und hat gesagt, der Trump, der schmeckt so nach Bisi. Ich glaube, der wird nächstens sterben. Und zwar hat er dann daraus gefolgert, dass der Trump offenbar Medikamente muss nehmen, die wasseraussteidend sind. Und vielleicht hat er auch eine Niereninsuffizienz, also hat vielleicht auch Herzprobleme. Das ist die eine Geschichte. Und die zweite Geschichte ist die von der schottischen Krankenschwester Joy Mills. Die kennst du wahrscheinlich auch, gell?
0: Natürlich.
2: Das ist ja noch spannend. Das ist eine Krankenschwester, eine schottische, die hat gemerkt, dass sich ein Parkinson-Patienten erschmücken. Und das ist effektiv so gewesen. Die hat wirklich holzig, irgendwie moschusartig geschmückt. Und das hat man wissenschaftlich nachweisen. Also, jetzt haben wir zwei Geschichten. Die erste Geschichte ist wahrscheinlich eher eine Verschwörungstheorie, denken wir, oder vielleicht ein Wunschgedanke. Und das zweite ist effektiv wissenschaftlich erwiesen. Also, gut. Wir schmecken und wir wollen über das ja jetzt ein bisschen reden. Und wir Menschen, wir können schmecken, aber die Weltmeister im Schmecken, weißt du, wer das ist?
0: Tund.
2: Tund, definitiv. Die können 10'000 Mal besser schmecken als wir. Und die erschmecken wirklich ganz, ganz viele Krankheiten. Sie können Krebserkrankungen schmecken. Sie können Prostatakrebs schmecken. Oder auch Unterzucker bei Diabetikern oder auch Epilepsieanfällen. Also, gehen wir mal wieder zurück zu uns Menschen. Wir haben ein bisschen weniger Riechkolben und trotzdem haben wir Menschen ja jeder seine eigene Duftnote. Und das hat ein bisschen damit zu tun, wie Genetik ist. Das hat damit zu tun, ob wir Männer oder Frauen sind. Wir Männer, wir schmecken ein bisschen strenger als Frauen. Das hat auch mit unseren Hormone zu tun. Und jetzt wird es spannend. Der Mensch setzt nämlich ungefähr 100 bis gut 10'000 flüchtige organische Verbindungsstoffe frei. Und diese abhängig, die Stoffe von unserem Alter, von unserem Geschlecht, von den Emotionen, ob wir irgendwie Angst haben oder wie es uns sonst geht, von den Hormonen, von der Ernährung und von unserem Gesundheitszustand. Und über das wollen wir ja jetzt ein bisschen detaillierter reden.
0: Genau, du hast jetzt ja schon mal gesagt, wie das grundsätzlich mit diesen Körpergerüchen ist. Jetzt müssen wir natürlich dann nachher auf den medizinischen Teil eingehen, aber ich würde sagen, das machen wir nach einer kurzen musikalischen Pause mit Shawn Mendes.

0: Ja, langsam stinkt man dann mit dem Jean-Jacques Fasnacht. Wir müssen aber trotzdem wieder drüber reden, wenn es halt doch mal ein bisschen schmeckt beim Körper.
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0: Körpergerüche, heute ein grosses Thema bei uns in der Gesundheitssendung, eben auch verbunden, halt, wie du eben von der Geschichte erzählt hast, können auch Krankheiten bedeuten, gerade Hunde können die gut erschnüffeln. Jetzt der Mensch, hast du auch schon gesagt, er schmeckt jetzt nicht ganz gleich gut. Wenn ich jetzt aber merke, du, die Person, die schmeckt jetzt komisch. Soll man da dann etwas sagen oder dann lieber vielleicht auch nicht? Kann ja einfach der Körpergeruch grundsätzlich sein, der Moschus.
2: Ja, das ist ganz eine spannende Frage. Erstens mal kommt es auf dich drauf an. Also, tust du den Geruch effektiv einfach falsch interpretieren? Weil es könnte ja durchaus sein, dass der andere Mensch, der den über andere Menschen schmecken, das absolut gut findet. Also, zuerst muss man sich das überlegen, weil Gerüche, das ist noch spannend, Gerüche sind früher durchaus akzeptiert gewesen. Also, es war eine kulturelle Geschichte gewesen. Und vom Napoleon erzählt man, dass er seine Josephine geschrieben hat, komm, tu dich nicht waschen, ich komme jetzt den nächstens. Und das hat er immer wieder geschrieben, aber was er dann gemacht hat, dass er dann immer wieder gekommen ist, das ist ein bisschen etwas anderes. Aber doch, ich denke, es gibt Situationen, wo man das Gegenüber durchaus darauf aufmerksam machen kann. Hey, was ist mit dir los? Weil häufig ist es ja sogar so, dass effektiv etwas los ist, irgendeine Krankheit oder whatever, aber es geht dann um viel Diplomatie, weil ich glaube, effektiv im Gegenüber zu sagen, du stinkst mir, naja, das kommt nicht gut an.
0: Ja, wie ist denn das jetzt grundsätzlich, wenn jetzt auch jemand zu dir kommt, ich meine, auch reine Routineuntersuchung und du merkst irgendwie so vom Geruch her, irgendetwas ist komisch. Wie gehst du dort vor?
2: Das ist auch wieder ganz eine gute Frage, weil das olfaktorische Organ, die Nase, das ist in der Medizin sehr, sehr lang vernachlässigt worden. Und dabei tun wir Ärzte eben nicht nur mit den Augen jemanden diagnostizieren oder mit dem Pöpperl oder mit dem Hören, sondern auch mit dem Schmecken. Und da sind wir natürlich jetzt bei den Krankheiten und schon der Hippokrates, den wir alle kennen, vor gut 2.000-3.000 Jahren, hat gemerkt, dass zum Beispiel Diabetiker schmecken, zum Beispiel die Urin. Weil wenn ein Diabetiker zu viel Zucker hat, dann tut er das über Urin rauslassen und der schmeckt dann wirklich nach Honig und das ist eigentlich die Übersetzung griechisch vom Honig. Und wenn man dann schon gerade beim Diabetiker sieht, dann gibt es bei uns Mediziner natürlich die Situation, wo man merkt, Achtung, jetzt ist höchste Lebensgefahr da, das ist, wenn der Patient nach Aceton schmeckt, und zwar hat das damit zu tun, wenn du einen Insulinmangel hast, dann kann die Zelle

0: nicht mehr Zucker aufnehmen und mit Hunger quasi den Körper und dann probiert er seine Energie so zu gewinnen, dass er Fett abbaut und das gibt Aceton. Aber das sind nicht die einzigen Krankheiten, die man erschnüffeln können. Es gibt den Begriff Fötor Hepaticus. Fötor heisst übersetzt Geruch, Hepaticus heisst Leber und das sind Patienten, die Leber Probleme haben, Leberentzündungen, die schmecken nach Ammoniak. Das ist dann wirklich sehr, sehr faulig. Und Nierenleiden, das haben wir ja jetzt vorhin beim Trump gehört, die können quasi die Abbauprodukte nicht richtig ausscheiden und die werden dann durch den Schweiß ausgescheidet und das schmeckt dann wirklich wie Bisi. Und ganz, ganz schlimm ist es natürlich, wenn noch bakterielle Entzündungen kommen. Und ich kann mich erinnern, so als junger Assistent haben wir einen Professor gehabt, der, naja, der war schon ein bisschen despektierlich gewesen, weil dann ist er ab und zu in Zimmer gegangen und dann hat er gesagt, es tötelt. Und was er damit gemeint hat, dass sie Patienten effektiv waren, die Ulkus hatten, also Geschwür und häufig sogenannte Dekubitus, das sind Geschwür, die es durch einen Druck gibt, also Patienten, die lang gelegen sind und dann eine schreckliche Geschwür hatten und dort hat es bakterielle Besiedelungen gegeben und das schmeckt nicht wirklich ganz grauenhaft, aber naja, das ist jetzt nicht gerade unbedingt das Vorbild gewesen, der Professor.
1: Ja, ich hätte sagen wollen, ist jetzt auch nicht gerade das Appetitlichste oder so.
0: Definitiv.
1: Du hast vorhin mal noch den Urin angesprochen. Der eigene Körpergeruch, da schmeckt man ja vielmals nichts, weil man halt ja, wie sich daran gewöhnt ist, an den eigenen Geruch. Beim Urin ist das ja anders. Da könnte jetzt auch theoretisch eine Person, die jetzt noch nicht diagnostiziert ist mit Diabetes, das vielleicht schmecken oder nichts. Weil ich meine, gerade zum Beispiel, wenn wir jetzt gerade schon beim Unangenehmen sind, ich meine, gerade wenn man Kaffee trinkt oder so, schmeckt man das ja auch zum Teil im Urin. Oder, ich meine, klassisches Beispiel auch immer der Spargel. Auf was muss man jetzt ein bisschen schauen? Nur weil es jetzt komisch schmeckt beim Bisschen, ist gerade schon irgendwie was im Busch?
0: Ja, es gibt Patientinnen und Patienten, die natürlich sehr genau auch nicht nur die Farbe anschauen vom Urin, die ganz, ganz wichtig ist, sondern effektiv das auch können schmecken. Und auch da vielleicht wieder eine Reminiszenz von früher. Früher hat der Doktor eine Urinflasche genommen, hat sie angeschaut und dann hat er noch vielleicht einen Tropfen gekostet und hat dann auch noch eine Aussage machen, was da vielleicht noch im Busch war an Krankheiten.
1: Hast du das auch noch machen müssen?
0: Ich habe es effektiv noch nie probiert. Nein, ich glaube, das tue ich aus meinem Repertoire streichen, aber definitiv nicht. Also meine Nase, auf die bin ich stolz. Ich kann da effektiv noch schambar viele Sachen erreichen.
1: Das in dem Fall der Jean-Jacques Fasnacht mit dem Superzinken rund ums Thema Körpergerüche und eben auch Gerüche, die mit Krankheiten zusammenhängen können. Heute in unserer heutigen Gesundheitssendung. Die gibt es wie ganz einen Haufen andere Themen, die wir mit ihm schon angeschnitten haben, bis auf der Radio Monat Webseite oder der Radio Monat App zum Nachhören.
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0: Shania Twain mit Giddy Up. Jetzt ist da gerade um 11:30 und das heißt, die Musik hat Pause und dafür gibt es Regionalnachrichten und die gibt es jetzt mit dem Maximilian Wickehauser.
1: In der Badi-Bach-Delle in Dachsen kann wieder bedenkenlos gebadet werden. Nachdem gestern Fäkalkeime im Rhein festgestellt wurden, ist die Wasserqualität nun wieder ausgezeichnet. Das teilt das kantonale Labor Zürich auf Anfrage von Radio Munot mit. Gestern wurde noch vom Baden abgeraten, da Fäkalkeime ein potenzielles Gesundheitsrisiko darstellen. Heute bestehe keinerlei Risiko mehr für Badende. Das kantonale Labor hat sowohl Proben oberhalb als auch unterhalb des Mühlebachs genommen. Woher die Fäkalkeime gekommen sind, lasse sich jetzt nicht mehr feststellen. Ab morgen wird im ganzen Kanton Thurgau das Feuerverbot erneut verschärft. Das schreibt das Thurgauer Departement für Bau und Umwelt in einer Medienmitteilung. Ab Freitag braucht es für ein Feuer einen Mindestabstand von 200 Metern bis zum Waldrand. Das sagt der Leiter des Kantonsforstamts Thurgau, Daniel Böhi, gegenüber Radio Munot. Bisher waren lediglich 50 Meter Abstand nötig. Der Grund für die Verschärfung seien ausbleibende Regenfälle und die bevorstehenden 1. August-Feuer. Funken könnten mit dem Wind bis in den Wald gelangen und dort einen Waldbrand auslösen, so Böhi.
2: Bis jetzt sind wir der Meinung, die Situation im Wald ist prekär und wir führen da ein bisschen im normalen Stil, oder? Da langen 50 Meter. Aber es ist einfach eine Tatsache, dass auf den 1. August die grossen Feuer kommen und dass wir dort Respekt haben vor dem Funkenflug. Deshalb das schrittweise verschärfen.
1: Die Thurgauer Bevölkerung ist angehalten, die Regelung zu beachten und Solidarität zu zeigen. Und noch eine Polizeimeldung: in der Stadt Schaffhausen ist ein 23-jähriger Mann festgenommen worden, weil er in eine Betrugsmasche verwickelt gewesen sein soll. Das schreibt die Schaffhauser Polizei heute in einer Medienmitteilung. Am letzten Dienstag hat eine Frau gemeldet, dass ihr Onkel 50.000 Franken an Personen abgegeben hat, die sich als zivile Polizisten ausgegeben haben. Einer der angeblichen Polizisten habe angekündigt, am nächsten Tag nochmals 10.000 Franken abzuholen. Dank der Mithilfe des 84-jährigen Opfers gelang es der Polizei, den 23-jährigen beim Geldabholen abzufangen. Er muss sich nun vor der Staatsanwaltschaft des Kantons Schaffhausen verantworten.
0: In der Region Schaffhausen scheint jetzt schon die Sonne mit blauem Himmel, ein paar Wolkenfelder. Wirklich richtig freundlich sieht es heute wieder aus. Höchsttemperaturen um die 26 Grad. Es bleibt also weiterhin eher sommerlich mild. Kurz schauen wir auch noch auf die Strasse vor Mittag. Sollte ihr aber freie Fahrt haben. Uns sind keine Meldungen von Staus oder Stocker bekannt. Darum wünsche ich einfach weiterhin gute Fahrt. Schatzsuche im Rhein ist aktuell zum Teil ein bisschen angesagt. Nicht jetzt, weil jetzt irgendwo ein Piratenschiff oder so versunken ist. Nein, weil der Pegel halt einfach so tief ist, kommen jetzt ganz viele Sachen zum Vorschein, die man vorher gar nicht entdeckt hat. Wie zum Beispiel ist irgendwo im Rhein schon mal ein Schienenstück gefunden worden. Oder halt auch ein Schiffswrack hat man schon entdeckt. Und ich glaube, auch sonst schon ganz viele abstruse Sachen sind da aus dem Wasser rausgezogen worden. Vielleicht, wenn ihr jetzt noch einmal im Rhein unterwegs sind, gerade bei den Temperaturen, könnt ihr mal schauen. Vielleicht findet ihr ja noch einen Blackbeard seinen Schatz oder irgendwie doch noch irgendwie eine Galeone, Goldstück. Vielleicht, kann ich nicht garantieren, aber könnt ihr mal schauen. Irgendetwas kommt sicher zum Vorschein. Und sonst, immerhin mal wieder ein bisschen im kalten Wasser drin stehen, ist auch zur Abkühlung gut. Für mich von Nico Bollinger wünsche ich weiterhin ganz einen schönen Donnerstag.

bin ich irgendwie nicht böse, dass die musikalische Ära zu Ende gegangen ist, von diesen Boygroups mit diesen so ein bisschen fast schon schmalzige Liebeslieder, No Matter What, von Boyzone aus dem Jahr 1998. 90 Minuten vor den 12 Amers.

0: Die Bauern in der Schweiz müssen seit mehreren Wochen ihre Felder bewässern. Die Schifffahrtsgesellschaft Untersee und Rhein kann wegen dem tiefen Rheinpegel nur noch Rundfahrten fahren und die Förster aus der Region warnen wegen der Trockenheit vor Waldbrandgefahr. Es gäbe nur noch ein Mittel, damit sich die Situation wieder beruhige, sagt der Leiter vom Kantonsvorstand Thurgau, der Daniel Böhi.
1: Viel Regen. Idealerweise ein sogenannter Landregen, das heisst, mehrmals 10 mm pro Tag auf mehrere Tage verteilt. Das wäre eben da, wo die Entschärfung oder die Entspannung würde bringen und die Vegetation und insbesondere der Wald würde das auch sehr danken natürlich. Ja.
0: Wenn genau die grosse Abkühlung kommt, das ist bis jetzt noch nicht klar. Bei den kurzen Gewitter vor ein paar Tagen hat es auf alle Fälle zu wenig geregnet.
1: Aber es sieht einfach noch nicht so aus, dass da kommt, wo es bräuchte, um wirklich eine Entspannung von der Situation mit sich zu bringen. Wir hoffen alle, dass es möglichst bald kommt. Nicht bloß wegen 1. August, sondern ganz generell, wir hoffen es für die Vegetation, für den Wald. Aber wenn da kommt, ich weiss es nicht. Also wir wissen es nicht.
0: Durchhaltevermögen ist in dem Fall jetzt gefragt, in den verschiedensten Bereichen, bis es dann eben da wirklich kommt, abkühlen und feucht werden. Der Kanton Thurgau hat darum jetzt weitere Massnahmen eingeleitet und für Verbot ab morgen nochmal ausgeweitet. Die Einzelheiten dazu sind jetzt gerade Thema bei uns auf Radio Monat, das nach der 12. im Infomittag. Yeah.

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0: Decence, eine Band, wo ich vielleicht jetzt nicht direkt etwas sagt. Should I Keep Speaking mit so ein bisschen 80er-Jahr Indie-Rock-Vibe kommt aus Großbritannien und ist Teil von der Schaffhauser Band Union. Ja, weiß auch nicht wieso, aber finde ich doch mal musikalisch kann man das durchaus hören. Und jetzt hören wir doch mal, was da die Börse heute zu sagen hat.
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0: Der Euro, der kostet 92,99 €. Der US-Dollar hat einen Wert von 81,48 €. Der Kurs für das Kilo Gold, der notiert aktuell bei 107.198 Franken. Und dann noch der Zwischenkurs messen wir. Der ist um fast 1% runter und liegt aktuell bei 14.180 Punkten. Ein weiteres Börsenupdate gibt es heute Abend kurz vor der 6. in der Radio Monat Abendshow.

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1: Im Studio ist Iris Wippig. Morgen beginnt ein neues Kapitel im Zollstreit zwischen den USA und der Schweiz. Die Zusatzzölle der USA von 10% laufen aus. Allerdings wird erwartet, dass sie direkt durch andere Zölle ersetzt werden. Das Eidgenössische Wirtschaftsdepartement geht davon aus, dass die neuen Zusatzzölle 12,5% betragen werden. Die USA dürften sich dabei auf einen anderen Artikel im Handelsgesetz beziehen als bisher. Sie argumentieren, die Schweiz unternehme zu wenig, um den Handel mit Produkten aus Zwangsarbeit zu unterbinden. Die Schweiz weist diese Vorwürfe zurück. Die EU-Staaten haben sich auf ein neues Sanktionspaket geeinigt, im Zusammenhang mit dem russischen Angriffskrieg gegen die Ukraine. Das teilten EU-Diplomaten in Brüssel mit. Das Paket umfasst weitere Maßnahmen gegen den russischen Finanz- und Energiesektor sowie ein Einreiseverbot für russische Soldaten. Während der langen Verhandlungen zwischen EU-Mitgliedstaaten zeigte sich ein Dilemma. Weil die Liste mit Sanktionen gegen Russland bereits lang ist, wird es immer schwieriger, weitere Maßnahmen zu finden, die Russland spürbar treffen, aber geringe Auswirkungen auf andere Länder haben. Der neue britische Premierminister Andy Burnham setzt seine Agenda zur Senkung der Lebenshaltungskosten fort. Pubs, Clubs und Veranstaltungsorte für Live-Musik in England sollen von einer 20%igen Reduzierung der Gewerbesteuer profitieren. Dies ab nächstem April, wie die Regierung ankündigte. Von der Maßnahme sollen rund 32.000 Unternehmen in England profitieren. Das berichtete die britische Nachrichtenagentur PA unter Berufung auf Schätzungen der Regierung. Forscher haben das Wrack eines Passagierflugzeugs gefunden, das vor 74 Jahren über Mittelamerika abgestürzt ist. Beim Absturz der Pan Am-Maschine starben damals 52 Menschen. Lange galt das Flugzeug als verschollen. Nun wurden seine Überreste vor der Küste Puerto Ricos entdeckt. Es sei Anfang Juni mit Hilfe eines hochauflösenden Sonars geortet worden, teilten Warner Brothers Discovery und die Air Sea Heritage Foundation mit. Dem Fund sei eine jahrelange Suche nach dem Flugzeugwrack vorangegangen.
2: In der Region Schaffhausen scheint heute und morgen die Sonne, heute vor allem noch mit viel blauem Himmel und ein paar Wolkenfeldern und Temperaturen im Höchststand um die 26 Grad. Morgen wird es noch mal ein bisschen wärmer, 28 Grad sind angesagt. Im Grunde genommen ist das Bild aber ähnlich bis eigentlich ziemlich gleich. Am Morgen wieder viel Sonne, dass der Tag dauert. Ein Blick auf die Strasse werfen wir auch noch, es ist aber Mittagspause. Darum hat es bei uns auf dem Verkehrsrad auch keine Meldungen. Wünscht euch einfach bitte eine gute Fahrt, falls ihr unterwegs seid. Radio. Wir haben es 3 Minuten nach der 12 Uhr am Donnerstagmittag und uns beschäftigt heute das Thema. Wir Menschen, wir können im Auto einfach eine Klimaanlage auftrüllen, ein kühles Getränk trinken oder auch einfach kalt duschen. Pflanzen und Tiere können sich so aber nicht einfach vor der Hitze schützen. Sie leiden momentan besonders unter dieser Trockenheit. Und die Trockenheit bringt auch eben so eine Waldbrandgefahr mit sich. Im Kanton Thurgau ist darum ab morgen Freitag das Feuerverbot in Waldnähe nochmal ausgeweitet. Welche Regelungen neu gelten, das gehört jetzt gerade bei uns im Infomittag. Nach, ja, sagen wir mal, 2 Songs. Wir haben gefunden, Nico Bollinger. Ich wünsche weiterhin ganz schöne Unterhaltung und vor allem einen schönen Donnerstag. Und jetzt noch einen guten.

0: Sommer durch und durch, Toflo mit Habits, in Klammern Stay High. Ab 12 ist es die Mittagszeit und gleichzeitig aber auch Zeit, um sich Gedanken zu machen über unsere Schaffhauser und Thurgauer Natur. Die Wälder in der Region sind wegen der Trockenheit momentan besonders angeschlagen. Wegen der Trockenheit kann sich der Borkenkäfer besser ausbreiten. Dazu ist die Waldbrandgefahr trotz der Kurzgewitter letzten Tage nochmal gestiegen. Wegen diesen Vorzeichen wird jetzt ab morgen im Kanton Thurgau ein Feuerverbot in Waldnähe nochmal ausgeweitet. Jonathan Schmid mit den wichtigsten Einzelheiten.
1: Ab morgen gilt im Kanton Thurgau bis zu einem Abstand von 200 Metern ein absolutes Feuerverbot in Waldnähe. Bis jetzt hat das Feuerverbot in den Thurgauer Wäldern nur bis zu einem Waldrandabstand von 50 Metern gelten, sagt der Leiter vom Kantonsforstamt Thurgau, der Daniel Böhi.
2: Das heisst einfach, außerhalb vom Baugebiet 200 Meter Abstand für Feuer entfachen. In der Bauzone tun wir auch die 50 Meter beibehalten, die wir jetzt haben. Also wir tun einfach außerhalb vom Baugebiet 150 Meter dazu. Mehr Sicherheit.
1: Gas- und Elektrogrill dürfen die Thurgauerinnen und Thurgauer in Waldnähe ab dem Freitag aber trotzdem weiterhin brauchen. Das hat das Thurgauer Departement für Bau und Umwelt entschieden. Thurgauer Wälder sind in den letzten Wochen genau beobachtet worden.
2: Der Fachstab Trockenheit, wie wir das Gremium nennen, tagt jeden Montag. Und wir seitens Wald tun das einmal auf den Montag an, eben ein bisschen vorbereiten. Wir fragen ein paar Förster, wir machen selber über das Wochenende so ein bisschen stichprobenartig im Wald. Wir begegnen, schauen die Situation an, aber es ist mehr oder weniger gutachterlich. Wir haben nicht fixe Messstellen, wo wir können sagen, wenn wir eine gewisse Schwelle überschritten haben, ist es so oder anders.
1: Schon seit dem 8. Juli gilt im Kanton Thurgau die Waldbrand Gefahrenstufe 4. Am Dienstag ist das Feuerverbot nochmal verschärft worden. Es besteht immer noch eine außergewöhnliche Gefahrenlage. Das vor allem wegen der grossen Feuer um den 1. August, sagt Daniel Böhi.
2: Wir wissen alle, jetzt plant man die grossen Feuer, sprich die Fünke. Und wir haben das wollen jetzt im Sinn vorausgesehen und abfangen, dass man eben nicht falsch plant. Wenn wir klar der Meinung sind, ein Funke näher als 200 Meter am Wald ist sehr problematisch, eben wegen dem Funkenflug. Und darum haben wir jetzt kommuniziert und darum wollen wir das Verbot ab dem Freitag so haben.
1: Schon seit Mitte Juli gilt ein zusätzliches absolutes Feuerwerksverbot im ganzen Kanton Thurgau. Wer sich nicht an die beiden Regelungen hält, muss mit Bussen rechnen. Der Leiter vom Kantonsvorstand, der Daniel Böhi, ist aber zuversichtlich, dass es nicht noch strengere Regelungen gibt.
2: Das glauben wir im Moment nicht, weil das Feuerwerksverbot haben wir bereits. Und wenn wir die 200 Meter Abstand haben, sind wir der Meinung, wenn wir den Abstand einhalten, kann man ein Feuer machen. Dann ist es verantwortbar. Die Landwirtschaft hat sich auch entsprechend geäussert. Die Heikelkulturen, sprich der Weizen und das Getreide generell, sind mehr oder weniger bereits geerntet. Und darum gehen wir im Moment nicht davon aus, dass eine weitere Verschärfung nötig ist.
1: Idealerweise kommt schon gleich ein Landregen. Mehrmals 10 mm Regen pro Tag auf mehrere Tage verteilt, wird die Situation in den Wäldern entspannen. Bis es soweit ist, braucht es von der Bevölkerung jetzt aber noch Geduld und Solidarität, sagt Daniel Böhi.
2: Die Leute sollen die Eigenverantwortung wahrnehmen und wirklich halt die Verbote jetzt achten. Ich denke, es ist im Interesse von uns allen, dass man nicht den Wald anzündet oder allenfalls zu Infrastruktur oder sogar Personenschäden kommen. Wenn man schaut, die anderen Länder brennen es grossflächig, da möchten wir vermeiden und glaubt, der Verzicht auf ein Feuer ist ein kleiner Verzicht und ich glaube, da dient schlussendlich uns allen. Darum einfach eine dringende Empfehlung. Ein Aufruf, aber nicht eine Anordnung.
1: Ab morgen gilt in den Thurgauer Wäldern also ein absolutes Feuerverbot. Es braucht einen Abstand von mindestens 200 Meter bis zum Waldrand.

0: Musik aus Deutschland am 20:20 Uhr, da hat am Donnerstag Mittag. Und wir werfen jetzt einen Blick aufs Wetter. Es sieht nämlich alles nach freundlichen Aussichten aus.
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0: Bis jetzt ganz viel Sonne, ganz viel blauer Himmel und ganz viel Wolken hier in der Region. Es ist aber immer noch Sommer und das heisst, da kann es auch mal sein, dass das umschwingt. Marin Lisbacher, du als Wetterexperte vom Meteotest. Es sollte aber nicht, oder?
2: Nein, definitiv nicht. Heute schwingt es nicht um beim Wetter. Wir haben heute am Nachmittag weiterhin die Sonne, die dominiert. Ab und zu ein paar kleine Quellwolken, die es gibt heute am Nachmittag, aber insgesamt weiterhin sonniges Wetter heute. Und die Temperaturen die steigen auf rund 25 Grad, also richtig ein schöner Sommertag, den wir heute können erwarten können.
0: Ich meine, jetzt die letzten paar Tage, da war es jetzt eher sommerlich mild gewesen. Fast schon ein bisschen erschreckend kühl, muss man sagen, nachdem wir die ganze Zeit über 30 Grad hatten, jetzt nur noch so 24, 26 Grad. Wie sieht es morgen aus? Es geht ja wieder ein bisschen upsi.
2: Es geht ein bisschen upsi, genau. In der Nacht auf morgen zuerst mal abwärts. Wir haben eine klare Nacht und bis morgen Morgen, da sinkt das Thermometer auf etwa 12 bis

0: Grad, morgen über den Tag, dann aber sehr viel Sonnenschein, höchstens ganz kleine Quellwolken, was da und dort könnte geben, aber sonst ist der Himmel meistens wolkenlos und die Temperaturen die steigen wieder an auf etwa 28 Grad am Nachmittag.
1: Und dann ist auch schon wieder Wochenende und hast du da auch nochmal schönes und vielleicht auch gerade angenehmes Wetter im Angebot?
0: Ja, ist ja fast wieder heiss, vor allem am Samstag. Da haben wir dann Temperaturen von rund 30 Grad, die wieder im Programm sind. Und dazu haben wir am Morgen und Vormittag meistens sonniges Wetter, am Nachmittag und vor allem dann gegen Abend. Da ziehen dann zum Teil ein paar dichtere Wolkenfelder auf. Am Samstag gegen Abend, da kann es dann auch mal kurze Regengüsse oder das Gewitter geben. Am Sonntag, da ist dann das Wetter ein bisschen weniger beständig. Das heisst, dass wir dann bei einer wachsenden Bewölkung zwar sonnige Phasen haben, aber auch immer mal wieder ein paar Wolken und hier und dort könnte es mal einen guten Regen geben und die Temperaturen, die gehen dann ein bisschen zurück auf den Sonntag. Dort haben wir dann etwa noch 26 Grad am Nachmittag.
1: Das sind Wetteraussichten mit unserem Wetterexperten Marin Lisbacher von Meteotest.
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0: Jetzt ist es halbe Eis, Musikpause und es gibt Regionalnachrichten. Und das mit Maximilian Wickerhauser.
1: In der Badi-Bach-Delle in Dachsen kann wieder bedenkenlos gebadet werden. Nachdem gestern Fäkalkeime im Rhein festgestellt wurden, ist die Wasserqualität nun wieder ausgezeichnet. Das teilt das kantonale Labor Zürich auf Anfrage von Radio Munot mit. Gestern wurde noch vom Baden abgeraten, da Fäkalkeime ein potenzielles Gesundheitsrisiko darstellen. Heute bestehe keinerlei Risiko mehr für Badende. Das kantonale Labor hat sowohl Proben oberhalb als auch unterhalb des Mühlebachs genommen. Woher die Fäkalkeime gekommen sind, lasse sich jetzt nicht mehr feststellen. Ab morgen wird im ganzen Kanton Thurgau das Feuerverbot erneut verschärft. Das schreibt das Thurgauer Departement für Bau und Umwelt in einer Medienmitteilung. Ab Freitag braucht es für ein Feuer einen Mindestabstand von 200 Metern bis zum Waldrand. Das sagt der Leiter des Kantonsforstamts Thurgau, Daniel Böhi, gegenüber Radio Munot. Bisher waren lediglich 50 Meter Abstand nötig. Der Grund für die Verschärfung seien ausbleibende Regenfälle und die bevorstehenden 1. August-Feuer. Funken könnten mit dem Wind bis in den Wald gelangen und dort einen Waldbrand auslösen, so Böhi.
2: Bis jetzt sind wir der Meinung, die Situation im Wald ist prekär und wir führen da ein bisschen im normalen Stil, oder? Da langen 50 Meter. Aber es ist einfach eine Tatsache, dass auf den 1. August die grossen Feuer kommen und dass wir dort Respekt haben vor dem Funkenflug. Deshalb das schrittweise verschärfen.
1: Die Thurgauer Bevölkerung ist angehalten, die Regelung zu beachten und Solidarität zu zeigen. Und noch eine Polizeimeldung: in der Stadt Schaffhausen ist ein 23-jähriger Mann festgenommen worden, weil er in eine Betrugsmasche verwickelt gewesen sein soll. Das schreibt die Schaffhauser Polizei heute in einer Medienmitteilung. Am letzten Dienstag hat eine Frau gemeldet, dass ihr Onkel 50.000 Franken an Personen abgegeben hat, die sich als zivile Polizisten ausgegeben haben. Einer der angeblichen Polizisten habe angekündigt, am nächsten Tag nochmals 10.000 Franken abzuholen. Dank der Mithilfe des 84-jährigen Opfers gelang es der Polizei, den 23-jährigen beim Geldabholen abzufangen. Er muss sich nun vor der Staatsanwaltschaft des Kantons Schaffhausen verantworten.
0: Es bleibt weiterhin sommerlich in der Region Schaffhausen. Viel Sonne, blauer Himmel, wenige Wolken. Das Ganze bei Höchsttemperatur um die 36 Grad. Morgen wird es noch mal ein bisschen wärm. 26 Grad natürlich. Entschuldigung. Morgen gibt es bis zu 28 Grad, ein bisschen wärmer. Das Ganze auch morgen wieder mit viel Sonne und blauem Himmel. Keine Meldungen haben wir vom Mittagverkehr. Jetzt aber trotzdem irgendwo nachher dann auch zum Start in den Nachmittag rein. Wenn man im Stau steht und Unfall sieht, gehen Sie doch gerne durch auf unser Gratisverkehrshotline 0800 915 und 305. Ich wünsche weiterhin gute Fahrt. Ja, ich hoffe jetzt, dass ihr noch nicht gerade irgendwie beim wieder zurück ins Büro fahren sind oder sonst unterwegs, sondern dass ihr jetzt zu Hause gerade noch fein etwas am Essen sind, fein jetzt Mittag, irgendetwas Gutes, vielleicht auch ein Hotdog oder auch eine Vanilleglasse. Es ist heute nämlich der Tag von diesen beiden Essen. Vielleicht wäre das ja auch gerade am Wochenende wieder angesagt, denn beim Münsterrunden, ja, da brustet es jetzt dann wieder, da tönt es nach wieder jeglicher Stand, verschiedene Geschmäcker in den Mund und in der Nase und einfach alles, was irgendwie so den Magen könnte begehren, wird wieder geben im Street Food Festival. Was auch alles dort könnt essen und was es zu erleben gibt, das gehört ihr gerade da bei uns auf Radio Munot. Für ein Mikrofon Nico Bullinger. Wünsche weiterhin schönen Donnerstag.

0: 19 Minuten vor der 1 da. Ihr hört jetzt gerade Radio Monat Mittagsshow. Und hoffentlich haben Sie auch gerade etwas Feines Mittag bei euch. Eigentlich gerade der perfekte Zeitpunkt, um noch mehr über Essen zu reden.
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0: Sommerferien ist Zeit zum Reisen. Es geht viel auf Italien, Spanien, vielleicht auch mal weiter weg, Mexiko oder Thailand. Kostet aber einen Haufen Geld und Zeit. Das könnt oder wenn sich aber nicht alle leisten. Darum gibt es ab morgen quasi kulinarische Weltreise. Es ist wieder Street Food Festival dort in Schaffhausen. Infos dazu gibt es jetzt im Veranstaltungstipp von der Sophie Wirth.
2: Zum 9. Mal ist Schaffhausen Street Food Festival angesagt. Seit ein paar Jahren ist er auf dem Münsterplatz und jedes Jahr gibt es wieder etwas Neues, aber auch etwas altbewährtes. So der Co-Organisator der Luciano Di Fabrizio.
3: Ja, sicher werden wir wieder Momos haben und es wird sicher wieder Griechisch haben, es wird sicher wieder Hamburger haben in verschiedenen Varianten. Wir haben sicher geschaut, dass wir verschiedene süße Sachen auch haben, weil ein Dessert nach dem Hauptgang ist immer gefragt.
2: Und auch wenn es ein oder andere mittlerweile ein bisschen teurer ist, der Luciano Di Fabrizio findet, es lohnt sich trotzdem, sich durchzuprobieren.
3: Ich glaube einfach, auf einem Platz so viel diverses Essen, das ist ja eigentlich Streetfood. Man kann verschiedene Länder kulinarisch entdecken und das ist spannend.
2: Eintritt kostet keinen und für Sitzplatz und Schatten, respektive Schärme, ist auch gesorgt. Dazu gibt es jeweils noch etwas an Unterhaltung.
3: Wir tun immer ein musikalischen Hintergrund. Es hat sicher immer DJs am Abend, die einfach die Hintergrundbeschallung machen. Dann gibt es vielmal noch Tanzvorführungen. Ja, so versuchen wir da noch ein bisschen Abwechslung hinzubringen.
2: Empfehlen tut der Co-Organisator Luciano Di Fabrizio mit der ÖV anzureisen, weil Parkplätze beim Münsterplatz gesperrt sind. Nächstes Jahr steht die Jubiläumsausgabe an. Da wollen die Organisatoren aber noch nicht mehr verraten.
3: Ja, wir sind da schon ein bisschen im Gespräch und haben ein paar Ideen, die wir noch in der Schublade lassen. Ich bin ja der Co-Organisator mit meinen Partnern Tobias Hunziker und Sebastian Waldmeier haben wir schon ein paar Sachen im Köcher. Wir möchten aber jetzt noch nichts verraten.
2: Heute fängt der Aufbau von der 9. Ausgabe vom Schaffhauser Street Food Festival an und ab morgen Morgen sind auch die Stände auf dem Platz am Einrichten, sodass es dann ab 5 Uhr losgehen kann. Fertig ist der ganze Spass dann am Sonntagabend am 8.
4: Hey zusammen. 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

Drake mit seinen Fireworks gewünscht worden als Song of My Life von der Juliana. Da jetzt gerade 10 Minuten vor der 1 Feuerwerk aktuell so ein heikles Thema hier in der Region. Es wird gerade aktuell darüber debattiert, ob das grosse Reifall-Feuerwerk durchgeführt werden kann oder nicht, da ja, oder ob das Brandgefahr einfach zu gross ist. Wir behalten euch natürlich auf dem Laufenden, wie es dort aussieht in Sachen von deren Entscheidung.

0: Wenn aktuell in der Stadt Schaffhausen unterwegs sind, dann können das eigentlich nicht mehr gross übersehen. Es ist einfach zu gross und auch fast schon ein bisschen zu lärmig, jetzt nicht im bösen Sinn. Ein Stars in Town Festival wird aktuell aufgebaut. Der Start zum Festival ist schon in einer knappen Woche und darum laufen die jetzt noch auf Hochtouren. Wie es dabei läuft, das ist eines der Themen gewesen, der Morgenshow bei der Sophie Wirth. Und dort hören wir jetzt nochmal rein.
1: Es ist noch nicht alles parat, aber die grossen Sachen werden diese Woche noch fertig und nachher heisst dekorieren für Stars in Town. Bei diesen Temperaturen können wir auch ein bisschen vorwärts machen und sehe so im Zeitplan, so der Bauleiter Markus Schlegel.
2: Lieber haben wir am Montag schon entspannt oder Dienstag, statt dass wir sogar am Mittwochmorgen hier noch auf dem Platz sind und noch irgendwelche grossen Arbeiten machen müssen. Und da haben sie gut verstanden, gut aufgenommen und jetzt geht es vorwärts. Es ist angenehmer wie letzte Woche.
1: Der Auftakt vom Stars in Town macht am nächsten Mittwoch Sting als Hauptakt auf der Bühne auf dem Herrenacker. Die Beiträge zum Stars in Town findet ihr auf unserer Webseite radiomonat.ch. Apropos Webseite, das ist auch eine wichtige Plattform für Restaurants und Hotels. Aber es gibt eben auch einen Haufen Leute, die gerade in der Ferienzeit sich an Google-Rezensionen orientieren. Schwierig, aber wenn dann die Meldung kommt, dass sie wegen Rufschädigung, also Diffamierung, entfernt worden sind. Besonders Deutschland ein Thema, so der Thomas Bleskin von der Deutschen Presseagentur.
3: Fast 99,9% der Google Maps Beiträge, die im ersten Halbjahr 2026 wegen illegaler Inhalte gelöscht wurden, betrafen Gastronomie oder Hotelbetriebe bei uns.
1: Also in Zukunft ein bisschen genauer anschauen, angesagt, wenn ihr euch fest an Google-Rezensionen orientiert. An anderen orientieren sollte man sich übrigens auch nicht, wenn es Richtung Schulzeit geht. Gerade für die Kinder, die nach der Sommerferien frisch in die Schule kommen, taucht immer wieder die Frage auf, wie viel die Kinder schon können können. Das Motto, nichts muss, alles kann, so der Ronny Thora von der Deutschen Presseagentur.
4: Eine Ausnahme sehen manche Experten schreiben. Mal so seinen Namen schreiben ist okay, aber wenn Kinder schon regelmäßig schreiben und dabei so eine eigene Art schon zu schreiben entwickeln, die aber vielleicht nicht der Schreibweise dann in der Schule entspricht, dann sagen die Experten, müssten sie umlernen und das sei oft mühsamer als was neu zu lernen.
1: Also kein Stress, einfach ein bisschen Genüsse für die zweite Hälfte von der Sommerferien hier im Kanton Schaffhausen und auch zuerst mal für die zweite Hälfte von dem Tag. Also wünsche ich ganz

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1: Im Studio ist Iris Wippig. Der Europäische Gerichtshof für Menschenrechte, EGMR, rügt die Schweiz. Grund dafür ist ein Fall aus dem Jahr 2019. Damals saß eine schwangere Frau in Untersuchungshaft im Kanton Waadt, wegen Verdacht auf Betäubungsmittelvergehen. Der mutmaßliche Vater wollte die Frau im Gefängnis besuchen und bei der Geburt anwesend sein. Die Schweizer Behörden und Gerichte verboten dies jedoch. Es bestünden Risiken einer Flucht oder eines Rückfalls, hieß es damals. Die Frau legte Beschwerde beim EGMR ein und bekam Recht. Die Schweiz muss ihr Schmerzensgeld in Höhe von 1730 Euro zahlen. TÜV-Fahrerinnen und TÜV-Fahrer sind den Gefahren im Straßenverkehr besonders ausgesetzt. Bei einem Unfall gehören sie fast immer zu den Schwächeren, schreibt der Touring Club Schweiz TCS. Deshalb sollte auch bei hohen Temperaturen nie auf die Schutzkleidung verzichtet werden. Gerade an heißen Tagen sei die Versuchung groß, leichter bekleidet aufs Motorrad zu steigen, sagt Vanessa Flack vom TCS.
2: Das ist ganz klar, wenn es einen Sturz gibt, gibt es sehr schnell Verletzungen oder halt auch, wenn man nicht geschützt ist, an der Haut Aufschürfungen oder noch viel, viel Schlimmeres.
1: Im vergangenen Jahr kamen auf den Schweizer Straßen 49 Menschen bei Motorradunfällen ums Leben. Über 1000 TÜV-Fahrer und TÜV-Fahrerinnen wurden schwer verletzt. Morgen beginnt ein neues Kapitel im Zollstreit zwischen den USA und der Schweiz. Die Zusatzzölle der USA von 10% laufen aus. Allerdings wird erwartet, dass sie direkt durch andere Zölle ersetzt werden. Das eidgenössische Wirtschaftsdepartement geht davon aus, dass die neuen Zusatzzölle 12,5% betragen werden. Die USA dürften sich dabei auf einen anderen Artikel im Handelsgesetz beziehen als bisher. Sie argumentieren, die Schweiz unternehme zu wenig, um den Handel mit Produkten aus Zwangsarbeit zu unterbinden. Die Schweiz weist diese Vorwürfe zurück. Die EU verhängt gegen Google eine Strafe von 890 Millionen Euro. Dies wegen unfairer Geschäftspraktiken. Die Europäische Kommission wirft dem US-Konzern vor, Wettbewerbsregeln verletzt zu haben. Zudem soll er seine Konkurrenz widerrechtlich benachteiligt haben. Etwa indem Google eigene Angebote hervorhebt, in seiner Suchmaschine und im App-Marktplatz Google Play. Mit der Strafe riskiert die EU-Kommission erneute Spannungen mit der US-Regierung. Präsident Donald Trump hatte die Digitalgesetze der EU in der Vergangenheit scharf kritisiert und mit Gegenmaßnahmen gedroht.
3: In der Region Schaffhausen ist es weiterhin sommerlich heiß mit Temperaturen so um die 26 Grad. Haben wir schon wärmer gehabt? Ich weiss. Es wird aber am Montag wieder ein Stückchen wärmer. 28 Grad sind morgen angesagt. Das Ganze mit ähnlichen Wetterbedingungen wie auch heute. Das heisst mit viel Sonne und blauem Himmel. Der Start im Nachmittag, der sollte ihr einigermaßen auf der Strasse gut können hinter euch bringen. Laut unserem Fräserrat nämlich aktuell keine Störungen oder Staus. Sollte ihr aber irgendwo etwas sehen, die Richtung, gehen Sie uns doch durch auf unsere Gratis-Verkehrshotline 0800 915 und 3x0. Ich wünsche weiterhin gute Fahrt. Gerade schon wieder gehört, es geht wieder los mit M Stars in Town. Nächste Woche dann gerade auch mit meinem grossen Namen M Sting. Er macht so als Hauptakt den Auftakt in die neue Stars in Town Saison. Bis dann muss jetzt aber noch geschafft werden. Aktuell da könnte man auf dem Herrenanker noch nicht so grosse Konzerte machen. Wie es läuft bei den Aufbauarbeiten, das gehören da gerade. Da noch zwei Songs für Mikrofon Nico Bollinger. Ich wünsche weiterhin einen ganz schönen Donnerstagmittag.

0: 11 Minuten nach 1 da. Ihr hört die Radio Monats Mittagsshow. Ich hoffe, ihr habt einen guten Start in Nachmittag. Verwünscht, wenn ihr jetzt aktuell in der Stadt Schaffhausen unterwegs sind, dann merkt ihr, es wird ordentlich gewerkelt und geschafft. Auf dem Herrenacker, hier in Schaffhausen, da geht es aktuell ab. Gestern Nachmittag ist das Dach von der Festivalbühne aufgerichtet worden. In den nächsten Tagen stehen jetzt noch Detailarbeiten auf dem Programm in Vorbereitungen fürs Stars in Town Festival. Jonathan Schmid hat sich gestern ein Bild vorgemacht.
1: 25 Arbeiter arbeiten momentan an der Infrastruktur vom Schaffhauser Musikfestival Stars in Town. Bis am nächsten Mittwoch muss alles für den grossen Menschenansturm parat sein. Der Bauleiter Markus Schlegel ist aber zuversichtlich, die Arbeiter sind im Zeitplan und die Tribüne stehen.
2: Die VIP-Lounge ist praktisch fertig. Die sind wir jetzt am Dekorationen machen mit Elektroanlagen, das Licht hier so. Star-Lounge, die steht auch fertig. Dort legt man jetzt gerade den Teppich drauf und ist die Netze am machen, dass man ein bisschen Räumlichkeiten sieht.
1: Dekoration für so ein Festival braucht einen Haufen Zeit. Sie soll nächste Woche perfekt ins Altstadtbild und zu der Infrastruktur passen. Im Vergleich zum Vorjahr gäbe es in diesem Jahr nur ein paar kleinere Veränderungen. Der Markus Schlegel.
2: Die VIP-Lounge ist im hinteren Bereich um einen halben Meter im oberen Teil ausgebaut worden, dass die VIP-Gäste besser führen sehen. Man hat eine Starzone, die hat man auch leicht verändert. Man hat einen anderen Kühlcontainer genommen. Das ist gegangen um Sicherheit von der Feuerwehrdurchfahrt, dass man mehr Platz gönnt. Weil eben ein Platzproblem, das ist das Größte. Und so Sachen lösen wir immer. Aber es sind eigentlich kleine Anpassungen, die der Besucher nicht einmal merkt.
1: Bis morgen wird unter anderem noch das Rollstuhlpodest und der Medienturm vom Stars in Town aufgebaut. Das ist gar nicht so einfach, weil der Herrenacker im Vergleich zu anderen Festivalgeländen relativ eng ist.
2: Wir müssen jederzeit die Anlieferung an Coop gewährleisten und auch am Manor. Das sind die, die hier kommen. Und die wissen wir einfach auch nicht, wenn sie kommen. Und darum ist es natürlich eine Schwierigkeit, dass wir einfach so sagen, ja, unsere Fahrzeuge müssen zuerst an einen Checkpoint, die müssen zahlen und die anderen dürfen die fahren irgendwann. Weil wenn es dann logischerweise Konflikt gibt, also zeitliche Konflikte, Lieferkonflikte, und dann stehen wir in der Verantwortung. Oder?
1: Die Arbeiter haben mit anderen Zulieferern auf dem Herrenacker bis jetzt immer eine Lösung für das Platzproblem gefunden. Und in diesem Jahr spielt auch das Wetter beim Aufbau mit, sagt der Bauleiter Markus Schlegel.
2: Es ist ideal momentan. Am Morgen ist es angenehm kühl, da kommt man richtig vorwärts. Am Mittag merkt man, wenn dann die Sonne voll auf den Platz brennt, wie es da innen drückend wird. Da merkt man dann auch allen Mitarbeitern, Helfern an. Es ist halt ein bisschen langsamer. Man muss dann einfach sagen, du, mach mehr Pause, trink viel, trinken, aber wenn ihr arbeitet, dann arbeitet.
1: Am liebsten wird der Markus Schlegel am Montag oder Dienstag mit allen Arbeiten fertig werden. Mittwoch ist dann nur noch als Bufferzeit geplant. Das heisst, in den nächsten Tagen wird auf dem Schaffhauser Herrenacker nochmal voll geschafft. Passantinnen und Passanten machen in dieser Zeit lieber einen Bogen ums Festivalgelände.
2: Auf den Herrenacker kommen empfehle ich momentan nicht. Es ist Baustelle, es fahren die Stapler rum, es liegt überall Gerüstmaterial rum etc. Also wer nimmt Mut auf den Herrenacker? Auf den Herrenacker, in Herrenacker natürlich schon ins Parkhaus runter, aber auf den Herrenacker soll es lieber sein lassen.
1: Am nächsten Mittwoch ist die Türöffnung vom ersten Abend vom Stars in Town um 17:30 auf dem Herrenacker. An diesem Abend kommt unter anderem der britische Musiker Sting.
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unterwegs durch den Donnerstagmittag sind wir mit Radio Monot und unserer Mittagsshow und in dem Fall jetzt gerade mit dem Alan Parsons Project und Eye in the Sky. 20 gehabt, Eis haben wir's.

0: Es ist aktuell ein bisschen sommerlich mild in der Region. Das heisst, eigentlich perfekt Wetter zum TÜV oder Rollerfahren auf der Strasse aus. Und darum sieht man jetzt auch immer wieder, wie die heissen Maschinen auf der Strasse unterwegs sind. Und bei den Temperaturen ist auch die Versuche gross, ja, ein bisschen die Schutzkleider auf der Seite zu lassen und einfach im T-Shirt und Kurzhose unterwegs sein. Der Tourenclub Schweiz, TCS, warnt aber vor diesen Gefahren. Unsere Inlandsredaktorin Stefanie Weiss berichtet.
1: Zahlen sind deutlich. Letztes Jahr sind auf Schweizer Strassen 49 Menschen bei TÜV-Unfällen ums Leben gekommen. Mehr als 1000 sind schwer verletzt worden. Bei mehr als jedem zweiten TÜV-Unfall ist nicht der TÜV-Fahrer oder die TÜV-Fahrerin die Schuld gewesen. Im Unfall mit einem Auto zieht der TÜV-Fahrer aber fast immer den Kürzeren und ohne Schutzausrüstung steigt das Risiko massiv, sagt Vanessa Flack vom TCS.
2: Das ist ganz klar, wenn es einen Sturz gibt, gibt es sehr schnell Verletzungen oder halt auch, wenn man nicht geschützt ist, an der Haut Aufschürfungen oder noch viel, viel Schlimmeres.
1: Darum gilt auch im Sommer, ein guter Helm und die richtige Schutzausrüstung gehören dazu. Und Vanessa Flack betont, heute müssen das nicht mehr schwere und heisse Lederkleider sein.
2: Heutzutage ist Textilschutzkleidung genauso gut und wenn man dann noch helle Farben auswählt, dann ist auch ein bisschen eine Linderung da gegenüber den Sonnenstrahlen. Auch die sind sehr gut von der Qualität.
1: Der Helm ist sowieso obligatorisch und gehört zu der Grundausrüstung. Laut Vanessa Flack lohnt es sich aber, nicht nur den Kopf zu schützen.
2: Exponiert sind natürlich Hände und Füße und zusätzlich noch Ellbogen und Knie. Also auch wenn man natürlich eine TÜV Hose anhat, hat man noch Knieverstärker drin.
1: Gerade auf kurvigen Passstrassen sei Vorsicht angesagt. Ein Fahrzeug auf der Gegenfahrbahn könnte einem hinter jeder Kurve überraschen. Darum empfiehlt der TCS, lieber ein bisschen vom Gas gehen, keine riskante Überholmanöver machen und natürlich gute Schutzkleider.

0: Jetzt ist es 13:30 Uhr, die Musikpause und es gibt Regionalnachrichten mit dem Maximilian Wickenhauser.
1: In der Badi-Bachtelle in Dachsen kann wieder bedenkenlos gebadet werden. Nachdem gestern Fäkalkeime im Rhein festgestellt wurden, ist die Wasserqualität nun wieder ausgezeichnet. Das teilt das kantonale Labor Zürich auf Anfrage von Radio Munot mit. Gestern wurde noch vom Baden abgeraten, da Fäkalkeime ein potenzielles Gesundheitsrisiko darstellen. Heute bestehe keinerlei Risiko mehr für Badende. Das kantonale Labor hat sowohl Proben oberhalb als auch unterhalb des Mühlebachs genommen. Woher die Fäkalkeime gekommen sind, lasse sich jetzt nicht mehr feststellen. Ab morgen wird im ganzen Kanton Thurgau das Feuerverbot erneut verschärft. Das schreibt das Thurgauer Departement für Bau und Umwelt in einer Medienmitteilung. Ab Freitag braucht es für ein Feuer einen Mindestabstand von 200 Metern bis zum Waldrand. Das sagt der Leiter des Kantonsforstamts Thurgau, Daniel Böhi, gegenüber Radio Munot. Bisher waren lediglich 50 Meter Abstand nötig. Der Grund für die Verschärfung seien ausbleibende Regenfälle und die bevorstehenden 1. August-Feuer. Funken könnten mit dem Wind bis in den Wald gelangen und dort einen Waldbrand auslösen, so Böhi.
2: Bis jetzt sind wir der Meinung, die Situation im Wald ist prekär und wir führen da ein bisschen im normalen Stil, oder? Da langen 50 Meter. Aber es ist einfach eine Tatsache, dass auf den 1. August die grossen Feuer kommen und dass wir dort Respekt haben vor dem Funkenflug. Deshalb das schrittweise verschärfen.
1: Die Thurgauer Bevölkerung ist angehalten, die Regelung zu beachten und Solidarität zu zeigen. Und noch eine Polizeimeldung: in der Stadt Schaffhausen ist ein 23-jähriger Mann festgenommen worden, weil er in eine Betrugsmasche verwickelt gewesen sein soll. Das schreibt die Schaffhauser Polizei heute in einer Medienmitteilung. Am letzten Dienstag hat eine Frau gemeldet, dass ihr Onkel 50.000 Franken an Personen abgegeben hat, die sich als zivile Polizisten ausgegeben haben. Einer der angeblichen Polizisten habe angekündigt, am nächsten Tag nochmals 10.000 Franken abzuholen. Dank der Mithilfe des 84-jährigen Opfers gelang es der Polizei, den 23-jährigen beim Geldabholen abzufangen. Er muss sich nun vor der Staatsanwaltschaft des Kantons Schaffhausen verantworten.
0: Sonnencreme könnt ihr heute brauchen, in eurer Region Schaffhausen, das Ganze bei Temperaturen um die 26 Grad und eben viel Sonnenschein und blauem Himmel. So bleibt es heute Nachmittag weiterhin freundlich, genauso dann auch morgen, dann sogar noch ein bisschen wärmer, wieder 28 Grad gibt es morgen im Höchstwert. Ein kurzer Blick, den werfen wir auch noch auf die Strasse. Laut unserem Verkehrsradar solltet ihr aber störungsfrei vorwärts kommen. Wünscht euch einfach weiterhin gute Fahrt. Jetzt gerade in der Ferienzeit sicher etwas Schönes als Zeitvertreib. In Sachen Liebe, ja, jetzt nichts angebracht. Sie haben auch schon Backstreet gemacht.

wurde jetzt auch eine Schweizer Musikerin verbreitet. Sanae hat einen Song geschrieben über ungesunde Beziehungen. Geschichte dahinter und mehr über die Künstlerin hören da gerade da nach zwei Songs. Für mich von Nico Bollinger wünsche ich wieder einen schönen Donnerstag.

0: Swiss Mate. Um hauptberuflich oder zumindest mal professionell Musik machen, da muss man gewisse Hürden überwinden. Da gehört wie einfach mit dazu, einfach ist es nicht. Die Schweizer Musikerin Zanae hat aber noch eine zusätzliche müssen überwinden. Die Bernerin ist eine motivierte Musikerin mit Herzblut, hat aber auch Mühe mit ihren chronischen Krankheiten wie ME, hat sie bei Neo 1 erklärt.
1: Wie sich die Müdigkeit, eben das Fatigue sich anfühlt und alle die anderen Symptome, die damit kommen. Und auch wie das Leben ist mit chronischen Krankheiten. Weil mir ehrlich gesagt ein bisschen die Musik gefällt hat, die chronische Krankheiten thematisiert. Also habe ich gefunden, ich mache doch die am besten gerade selber.
0: Mittlerweile verarbeitet sie die Probleme bei ihren eigenen Liedern und bringt ihre eigenen Gefühle und Erfahrungen ins Spiel. Musik selber macht sie schon, seit sie klein ist, hat sie bei SRF mal erzählt.
2: Mega früh angefangen, halt immer so mit der Familie. Die Familie selber ist mega musikalisch, Gitarre, Djembe und so weiter. Gute Nachtsliedli sind immer Jam-Sessions gewesen. Und dann, ja, habe ich einfach so weitergemacht irgendwie.
0: Und Zanae macht nicht einfach nur so ein bisschen Gitarrenmusik und Mikrofon singen. Nein, nein, die 24 Bernerin, die ist ein richtiges Multitalent.
2: Hey, ich habe mit 7, glaube ich, Cello als erstes angefangen. Und dann bin ich auf Klavier und dann auf Gitarre. Und ja, genau, so ein Singen ist dann so mit 13 wirklich richtig aufgekommen. So.
0: Jetzt hat sie auch ihre nächste Single draussen, Two-Faced, ein Song über Herzschmerz und die Realisation, dass die Person, die man lange geliebt hat, einen ja, ein bisschen aussaugt oder ausnutzt, aber zwei Gesichter zeigt und doch eigentlich auch nicht die könnte sein, bis wieder dann das andere Gesicht gezeigt wird. Two-Faced von der Schweizer Musikerin Zanae.

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0: er weiß halt einfach alles. The Taddy Swims. Sind Song Mr. Know-It-All. 10 Minuten vor der 2 hier auf Radio Monat. Damit auch gerade das Ende von dieser Mittagsshow. Bei uns geht es nachher dann aber weiter mit Live-Musik. Und zwar von ihm da.
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0: Der Winterthurer Musiker, der Silvan, kommt heute bei uns live im Studio vorbei. Nach der halben 5 spielt er live ein paar Songs im Rahmen von seinem Auftritt heute Abend bei der Street Music Nights, gerade bei uns praktisch vor der Haustüren raus. Dort leitet er noch, sagt er, was er so drauf hat. Zuerst gibt es jetzt aber gerade auch noch spezielle Musik. Und zwar von einem grossen Musiker, einem Eduardo Benato. Er wird 80 und darum haben wir eine Spezialsendung zu ihm auf die Beine gestellt. Über seine Geschichte, über seine Musik und natürlich über sein Leben. Das Ganze, das gibt es jetzt gerade nach den 2 für ein Mikrofon gewesen und immer noch. Nachher dann ist Nico Bollinger. Ich wünsche weiterhin einen guten, Donnerstagnachmittag und einfach weiterhin ganz gute Unterhaltung hier bei uns auf Radio Monat.

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1: Im Studio ist Iris Wippig. Der Europäische Gerichtshof für Menschenrechte, EGMR, rügt die Schweiz. Grund dafür ist ein Fall aus dem Jahr 2019. Damals saß eine schwangere Frau in Untersuchungshaft im Kanton Waadt, wegen Verdacht auf Betäubungsmittelvergehen. Der mutmaßliche Vater wollte die Frau im Gefängnis besuchen und bei der Geburt anwesend sein. Die Schweizer Behörden und Gerichte verboten dies jedoch. Es bestünden Risiken einer Flucht oder eines Rückfalls, hieß es damals. Die Frau legte Beschwerde beim EGMR ein und bekam Recht. Die Schweiz muss ihr Schmerzensgeld in Höhe von 1730 Euro zahlen. TÜV-Fahrerinnen und TÜV-Fahrer sind den Gefahren im Straßenverkehr besonders ausgesetzt. Bei einem Unfall gehören sie fast immer zu den Schwächeren, schreibt der Touring Club Schweiz TCS. Deshalb sollte auch bei hohen Temperaturen nie auf die Schutzkleidung verzichtet werden. Gerade an heißen Tagen sei die Versuchung groß, leichter bekleidet aufs Motorrad zu steigen, sagt Vanessa Flack vom TCS.
2: Das ist ganz klar, wenn es einen Sturz gibt, gibt es sehr schnell Verletzungen oder halt auch, wenn man nicht geschützt ist, an der Haut Aufschürfungen oder noch viel, viel Schlimmeres.
1: Im vergangenen Jahr kamen auf den Schweizer Straßen 49 Menschen bei Motorradunfällen ums Leben. Über 1000 TÜV-Fahrer und TÜV-Fahrerinnen wurden schwer verletzt. Morgen beginnt ein neues Kapitel im Zollstreit zwischen den USA und der Schweiz. Die Zusatzzölle der USA von 10% laufen aus. Allerdings wird erwartet, dass sie direkt durch andere Zölle ersetzt werden. Das eidgenössische Wirtschaftsdepartement geht davon aus, dass die neuen Zusatzzölle 12,5% betragen werden. Die USA dürften sich dabei auf einen anderen Artikel im Handelsgesetz beziehen als bisher. Sie argumentieren, die Schweiz unternehme zu wenig, um den Handel mit Produkten aus Zwangsarbeit zu unterbinden. Die Schweiz weist diese Vorwürfe zurück. Die EU verhängt gegen Google eine Strafe von 890 Millionen Euro. Dies wegen unfairer Geschäftspraktiken. Die Europäische Kommission wirft dem US-Konzern vor, Wettbewerbsregeln verletzt zu haben. Zudem soll er seine Konkurrenz widerrechtlich benachteiligt haben. Etwa indem Google eigene Angebote hervorhebt, in seiner Suchmaschine und im App-Marktplatz Google Play. Mit der Strafe riskiert die EU-Kommission erneute Spannungen mit der US-Regierung. Präsident Donald Trump hatte die Digitalgesetze der EU in der Vergangenheit scharf kritisiert und mit Gegenmaßnahmen gedroht.
0: 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In der Region Schaffhausen, da bleibt es heute weiterhin sommerlich, freundlich. So hat es ab und zu mal ein paar Wolkenfelder, die durchziehen, größtenteils jetzt aber viel Sonne, blauer Himmel und Temperatur um die 26 Grad. Morgen wird es sogar noch mal ein bisschen wärmer, 28 Grad sind angesagt. Ansonsten ähnelt sich das Wetterbild auch morgen wieder, größtenteils freundlich und eben immer noch sommerlich mild.
3: Radio Monat jetzt mit einer Spezialsendung zum 80. Geburtstag vom italienischen Cantautore Edoardo Benato. Geboren ist er am 23. Juli 1946 in Neapel. Wurde Edoardo Benato 1990 zusammen mit Gianna Nannini unter dem Titel «Un'estate Italiana» Platz 1 von der Schweizer Parade erreicht hat, mag er für unsere Ohren ein neuer Name gewesen sein. In Italien aber erschien bereits 1974 seine erste Langspielplatte und er ist hier im Laufe der nächsten Jahr ein Superstar geworden.

Und es da der Italiener, das ist offizielle Lied zur Fußball-Weltmeisterschaft 1990 in Italien, auf Italienisch auch als Notti Magiche bekannt. Gesungen ist das Wort vom Edoardo Benato und Gianna Nannini. Die Musik, die kommt vom Giorgio Moroder. Heute wird der Edoardo Benato also 80. Seine Karriere hat er in den späten 60er Jahren als Strassenmusiker zu London angefangen. 1973 kehrt er auf Italien zurück. Seine Musik, so hat Münchner Abendzeitung einmal geschrieben, mache klar, wo er wirklich steht, nämlich ganz nah bei internationalen Grössen wie Huey Lewis oder Bruce Springsteen. Seine Texte, die haben es in sich. Er beleuchtet ironisch die italienische Verhältnisse, setzt sich mit dem zeitgemäßen Problem von der Asylantenfrage auseinander, besingt das Ende vom Kommunismus oder Musiker, die sich selber zu Märtyrer machen und hintenrum Stargagen kassieren. Einsichten zu vermitteln, Verständnis zu wecken, das sind zentrale Anliegen von Edoardo Benato. Aus dem Grund auch seine Forderung, dass seine Platten, die im Ausland erscheinen, Übersetzungen haben müssen.

Egal, das ist der Eduardo Benato gsi, heute feiert er seinen 80. Geburtstag. Der Titel Sono Solo ganz Solette bedeutet auf Deutsch wörtlich, es sind ja nur Lieder oder frei, es sind ja nur ein paar Lieder. Gemeint ist meistens ein ironischer Unterton, äußerlich tönt es bescheiden, aber inhaltlich steckt vielfach Aussage, Kritik oder Haltung dahinter. Im Zusammenhang mit dem Eduardo Benato wirkt der Titel also fast wie eine selbstironische Ansage. Nehme ich nicht zu ernst, es sind ja nur gerade Lieder. Obwohl Songs durchaus eine klare Botschaft haben.

All für Kindheit, Freiheit und der Wunsch, nicht erwachsen zu werden. Bei ihm steht der Peter Pan vielfach auch für eine rebellische Haltung gegen Konventionen und Autoritäten. Im Werk von Benato ist der Peter Pan nicht nur eine Märchenfigur, sondern ein konzeptioneller Bezugspunkt für ganze Songs und Alben, besonders eben bei Sono Solo Canzonette. Der Zusammenhang, der ist also eher literarisch und symbolisch als eine einfache Neuerzählung von der Geschichte. Zum nächsten Lied. Okay, Italia heisst es. Ein Lied und zugleich ein Album von Edoardo Benato aus dem Jahr 1987. Das Lied, das zeichnet ein ironisches Bild von Italien. Charmant, widersprüchlich, verführerisch, aber auch problematisch. Okay, Italia. Das tönt wie ein lockeres Schulterklopfen, ist beim Benato aber eher ironisch gemeint. Er benutzt den Titel, um Italien nicht einfach zu loben, sondern die dortmalige Stimmung und gesellschaftliche Widersprüche sichtbar zu machen. Der Text, der beschreibt Italien mit Bildern von Nacht, Glamour, Nostalgie und Verführung. Gleichzeitig schwingt Kritik mit. Besonders in der Refrain-Idee wirkt das Lied wie etwas Schönes, aber auch Unberechenbares.

0: Der Eduardo Benato zum 80. Geburtstag. Viva la Mama. Ja, der Song, der zeichnet mit viel Ironie und Nostalgie ein italienisches Alltagsbild. Er bittet darum, einfach singen zu dürfen. Er rühmt sich als echter Italiener und beschreibt typische Klischees wie Spaghetti al dente, das Autoradio, der Hauskanarienvogel oder die sonntägliche TV-Kultur. Im Kern ist es also kein reines Liebeslied über die Mutter, sondern eher eine humorvolle, liebesvolle und leicht satirische Hymne auf Italien, seine Gewohnheiten und seine Identität. Wir hören zum Abschluss nochmal einen Titel von Eduardo Benato zu seinem 80. Geburtstag, Sei come un jukebox.
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4: Die Erwachsenen sind doch nicht ganz gebacken.
5: Es war der allererste komplett computeranimierte Spielfilm im 1995. Über 20 Jahre später ist das irgendwie auch Thema vom neuesten Disney-Film Toy Story 5. Der Spielzeug-Cowboy Woody hat das Kinderzimmer verlassen, um ausgesetzten Spielsachen zu helfen. Seine Freunde schlagen aber Alarm. Der Grund, das neueste Spielzeug von der mittlerweile 8-jährigen Bonnie, ein Tablet.
6: Bonnie, ein Päckchen für dich.
7: Oh, danke, danke.
8: Aussterben! Nicht schon wieder!
9: Bonnie, Bildschirmzeit ist jetzt vorbei.
10: Okay. Die Technik übernimmt unser Zuhause.
11: Ich weiß nicht, Jessie. Spielzeug ist zum Spielen, aber Technik ist...
12: ist für alles.
5: Zusammen machen sich die Spielsachen dran, Kinder vom übermäßigen Gebrauch von der modernen Technologie abzubringen.
13: Bonnie braucht Hilfe von jemandem aus diesem Jahrhundert. Und Spielsachen. Bonnie braucht uns immer noch.
5: Toy Story 5, der Film mit den Spielzeugfiguren, das vorderste Cowboy Woody mit der Synchronstimme von Tom Hanks, auf Deutsch mit dem Michael Bulli-Herbig, läuft am 23. Juli in den Deutschschweizer Kinosaal. Wir gehen zu einer weiteren grossen Fortsetzung, wo die Fans sehnlichst darauf warten, aus dem Marvel-Universum. Nach dem Spider-Man No Way Home weiss niemand mehr, wer der Peter Parker ist. Auch nicht sein bester Freund Ned und seine grosse Liebe MJ.
14: Hi, mein Name ist Peter Parker. Ihr wisst nicht mehr, wer ich bin, aber wir kannten uns mal. Etwas Schlimmes sollte passieren. Und der einzige Weg, es zu verhindern, war... lass mich alle vergessen, denn ich bin nicht nur Peter Parker. Ich bin Spider-Man. Und manchmal muss Spider-Man den schwierigen Weg wählen, selbst wenn es Peter Parker das Herz bricht.
5: Zu allem anderen taucht eine neue Bedrohung auf und der Peter Parker kämpft mit einer unerwarteten Entwicklung von seiner Kräfte als Spider-Man.
15: Wenn DNA mutiert, dann wäre das enorm gefährlich. Spinnen besitzen drei Lebenszyklen. Zwischen den Zyklen kann es die Spinne anfällig für Gefahren machen. Und für die Spinnen, die das überleben, bedeutet das eine Art von Wiedergeburt.
5: Der vierte Teil vom Spider-Man mit dem Tom Holland und der Zendaya, Spider-Man Brand New Day, könnt ihr am 27. Juli schauen. Gerade 5 Filme aufs Mal gibt es dieses Jahr auf dem Monat zu sinnen. Über 5 Abende verteilt laufen am 28. Monat Kino Open Air, der Piano Tuner, Frühstück bei Monsieur Henri, der Teufelträger Prada 2, Glenkill, ein Schafskrimi und I Swear. Alles Filme aus einer bestimmten Sparte, wie die Projektleiterin Katrin Huber sagt.
16: Etwas, wo ans Gemüt geht. Wir zeigen darum auch bewusst keine Thriller oder irgendwie etwas, wo eher so schwer ist, sondern soll etwas sein, wo ich mit der ganzen Familie kann kommen. Ich ein gutes Gefühl habe, ich sollte heimgehen und sagen, ist doch ein schöner Abend auf dieser Monozine.
5: Dazu gibt es wie immer einen Haufen, um sich verpflegen.
16: Wir haben verschiedenes vom Grill, wir haben Pommes frites, wir haben unsere Glassebecher und seit etwa 3 Jahren jetzt auch Popcorn. Also da, was halt so ein bisschen zu einem Film gehört, vor allem auch Getränke. Wir merken, dass so ein bisschen Socializing vor dem Film, da gehört dazu. Die Leute kommen gerne früh, geniessen die schöne Atmosphäre.
5: Neu dieses Jahr ist, dass es gratis ÖV-Tickets gibt für den Kanton Schaffhausen, zusammen mit dem Open-Air-Kino-Billett. Das Monat-Kino auf der Zinne vom Schaffhauser Wahrzeichen ist vom 3. bis 7. August.

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1: Im Studio ist Iris Wippig. Der Europäische Gerichtshof für Menschenrechte, EGMR, rügt die Schweiz. Grund dafür ist ein Fall aus dem Jahr 2019. Damals saß eine schwangere Frau in Untersuchungshaft im Kanton Waadt, wegen Verdacht auf Betäubungsmittelvergehen. Der mutmaßliche Vater wollte die Frau im Gefängnis besuchen und bei der Geburt anwesend sein. Die Schweizer Behörden und Gerichte verboten dies jedoch. Es bestünden Risiken einer Flucht oder eines Rückfalls, hieß es damals. Die Frau legte Beschwerde beim EGMR ein und bekam Recht. Die Schweiz muss ihr Schmerzensgeld in Höhe von 1730 Euro zahlen. TÜV-Fahrerinnen und TÜV-Fahrer sind den Gefahren im Straßenverkehr besonders ausgesetzt. Bei einem Unfall gehören sie fast immer zu den Schwächeren, schreibt der Touring Club Schweiz TCS. Deshalb sollte auch bei hohen Temperaturen nie auf die Schutzkleidung verzichtet werden. Gerade an heißen Tagen sei die Versuchung groß, leichter bekleidet aufs Motorrad zu steigen, sagt Vanessa Flack vom TCS.
2: Das ist ganz klar, wenn es einen Sturz gibt, gibt es sehr schnell Verletzungen oder halt auch, wenn man nicht geschützt ist, an der Haut Aufschürfungen oder noch viel, viel Schlimmeres.
1: Im vergangenen Jahr kamen auf den Schweizer Straßen 49 Menschen bei Motorradunfällen ums Leben. Über 1000 TÜV-Fahrer und TÜV-Fahrerinnen wurden schwer verletzt. Morgen beginnt ein neues Kapitel im Zollstreit zwischen den USA und der Schweiz. Die Zusatzzölle der USA von 10% laufen aus. Allerdings wird erwartet, dass sie direkt durch andere Zölle ersetzt werden. Das Eidgenössische Wirtschaftsdepartement geht davon aus, dass die neuen Zusatzzölle 12,5% betragen werden. Die USA dürften sich dabei auf einen anderen Artikel im Handelsgesetz beziehen als bisher. Sie argumentieren, die Schweiz unternehme zu wenig, um den Handel mit Produkten aus Zwangsarbeit zu unterbinden. Die Schweiz weist diese Vorwürfe zurück. Die EU verhängt gegen Google eine Strafe von 890 Millionen Euro. Dies wegen unfairer Geschäftspraktiken. Die Europäische Kommission wirft dem US-Konzern vor, Wettbewerbsregeln verletzt zu haben. Zudem soll er seine Konkurrenz widerrechtlich benachteiligt haben. Etwa indem Google eigene Angebote hervorhebt, in seiner Suchmaschine und im App-Marktplatz Google Play. Mit der Strafe riskiert die EU-Kommission erneute Spannungen mit der US-Regierung. Präsident Donald Trump hatte die Digitalgesetze der EU in der Vergangenheit scharf kritisiert und mit Gegenmaßnahmen gedroht.
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3: In der Region Schaffhausen, da bleibt es heute weiterhin sommerlich, freundlich. So hat es ab und zu mal ein paar Wolkenfelder, die durchziehen, größtenteils jetzt aber viel Sonne, blauer Himmel und Temperatur um die 26 Grad. Morgen wird es sogar noch mal ein bisschen wärmer, 28 Grad sind angesagt. Ansonsten ähnelt sich das Wetterbild auch morgen wieder, größtenteils freundlich und eben immer noch sommerlich mild.

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1: Am Mikrofon ist Carla Sterchi. Nach den Vorwürfen gegen den früheren Herzchirurgen Francesco Maisano am Universitätsspital Zürich fordert die Eidgenössische Qualitätskommission strengere Regeln für Schweizer Spitäler. Maisano war in die Kritik geraten, nachdem in seiner Herzklinik ungewöhnlich viele Patientinnen und Patienten gestorben waren. Ärztinnen und Ärzte sollen deshalb finanzielle Verbindungen zu Herstellern von Medikamenten und Medizinprodukten offenlegen müssen. Zudem sollen nur noch Spitäler auf die kantonalen Spitallisten kommen, die diese Vorgaben einhalten. Mit dem Atomabkommen will die USA das Verhältnis zu Saudi-Arabien stärken. Dies, weil der Irankrieg das Ansehen der USA im Nahen Osten beschädigt hat, sagt Nahost-Experte Erich Giesling.
2: Die Saudis haben schon lange darauf gedrängt bei den Amerikanern, dass sie die Möglichkeit bekommen, Uran anzureichern, respektive ein Atomkraftwerk zu bauen.
1: Mit dem Abkommen soll die USA Saudi-Arabien beim Aufbau von Atomkraftwerken helfen. Das Abkommen ermöglicht es dem Land jedoch, Uran selbst anzureichern. Grundsätzlich könnte Saudi-Arabien so auch Atomwaffen entwickeln, sagt Giesling. Das Atomabkommen ist deshalb auch im US-Parlament umstritten. In einem Einkaufszentrum in Stuttgart ist heute Morgen eine Frau mit einem Messer angegriffen und anschließend angezündet worden. Wie die Polizei mitteilt, wurde die 47-Jährige schwer verletzt. Kurz nach der Tat nahm die Polizei einen 54-Jährigen fest. Er soll mit dem Opfer in einer Beziehung gestanden haben. Zu den Hintergründen der Tat laufen Ermittlungen. Das Einkaufszentrum wurde vorübergehend geräumt, inzwischen ist es wieder geöffnet. Nach dem erfolgreichen Kinostart von Christopher Nolans Film «Die Odyssee» hat Elon Musk ein eigenes Projekt angekündigt. Auf seiner Plattform X schreibt der Tech-Milliardär, seine künstliche Intelligenz, Grok Imagine, solle noch in diesem Jahr einen abendfüllenden Film nach dem antiken Epos «Die Odyssee» produzieren. Das Werk stammt ursprünglich vom griechischen Dichter Homer und erzählt die Irrfahrten des Helden Odysseus. Musk verspricht eine historisch korrekte Umsetzung. Wie das bei einer Geschichte mit Zyklopen, Sirenen und Zauberei gemeint ist, ließ er allerdings offen.
3: In der Region Schaffhausen bleibt es heute weiterhin freundlich. Mit ganz viel Sonnenblau im Himmel und ein paar Wolkenfelder haben wir jetzt die Temperatur um die 25, 26 Grad. Morgen wird es noch ähnlich, sogar noch ein bisschen wärmer wieder. Es bleibt aber auch immer noch freundlich. Das Ganze auch morgen wieder mit Sonne, eben mit einem Höchstwert von um die 28 Grad. Wir schauen kurz noch auf den Feierabendverkehr. Laut unserem Verkehrsradar sollte da weiterhin störungsfrei vorwärts kommen. Keine Meldung haben wir also von Staus und Stocker. Sollte da etwas in die Richtung sehen oder erleben, gehen Sie es doch gerne durch auf unsere gratis Verkehrsotline. 0800 91,5 und 3x0. Ich wünsche weiterhin gute Fahrt. Radio Monat, nächste Woche da kommen wir auf den Hund hier beim Radio Monat. Oder respektive auch aufs Kätzli oder aufs Häsli oder was halt alles für Tiere so in einem Tierheim alle rumhoppeln, rumwusseln und rumrennen. Bei uns geht nächste Woche dann unsere Tierheim-Sonderserie los, wo wir wochenlang aus dem Tierheim berichten. Dort haben wir unter anderem nach den Live-Schaltungen live aus dem Tierheim, wo wir dann über Sachen reden, rund um die Finanzen vom Tierheim, über die Überschwemmung, die es 2013 dort gegeben hat. Über auch oder geeignete Haustiere, all das ist nächste Woche ein Thema. Bei uns am Montag geht es los, schon mit den ersten Beiträgen und dem Thema rund um das herum. Bevor wir jetzt aber schon bei nächste Woche und alles sind, gibt es jetzt bei uns noch neue Schweizer Musik von der Sanae. Was sie so alles für neue Songs hat und wie sie ihre Musik dient, hören wir gerade noch zwei Songs. Für am Mikrofon Nico Bollinger wünsche einen guten Schlusssport für den Donnerstag.

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1: Gute Stimmung mit einer von der, nein, mit der aktuell erfolgreichsten Schweizer Band Hecht. Fuck in ein paar Jahren. Ja, dürfen wir manchmal fluchen mit dem Song am Radio? Ist auch mal schön. Darf man sonst eigentlich bei uns eben nicht. Immerhin, wenn sie den Song gerade schon so nennen, kommt mich halt auch wenig drum. Immerhin, der neue Song von einer anderen Schweizer Künstlerin, der ist jugendfrei vom Titel her.
2: Ein kleines Land mit grosser Musik. 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
1: Zum können hauptberuflich oder professionell Musik machen, da muss man gewisse Hürden überwinden. Da gehört wie einfach mit dazu. Die Schweizer Musikerin Zanae hat aber nur eine zusätzliche müssen überwinden. Denn die Bernerin ist motivierte Musikerin mit Herzblut, hat aber auch Mühe mit ihren chronischen Krankheiten wie ME, hat sie mal bei Neo 1 erklärt.
3: Wie sich die Müdigkeit, eben das Fatigue sich anfühlt und auch die anderen Symptome, die damit kommen. Und auch wie das Leben ist mit chronischen Krankheiten. Weil mir ehrlich gesagt ein bisschen die Musik gefällt hat, die chronische Krankheiten thematisiert. Also habe ich gefunden, ich mache doch die am besten gerade selber.
1: Mittlerweile verarbeitet sie genau die Probleme in ihren Songs und bringt ihre eigenen Gefühle und Erfahrungen da immer mit. Amix, Musik selber macht sie jetzt schon, seit sie klein ist, ja. Wirklich kann man so sagen. Wirklich, ich glaube, da hat sie als kleine Pfüderin schon angefangen, hat sie mal bei SRF erzählt.
4: Mega früh angefangen, halt immer so mit der Familie. Die Familie selber ist mega musikalisch, Gitarre, Djembe und so weiter. Gute Nachtsliedli sind immer Jam-Sessions gewesen. Und dann, habe ich einfach so weitergemacht irgendwie.
1: Und Sanae macht nicht einfach nur so ein bisschen Gitarrenmusik und einfach dazu ins Mikrofon singen. Nein. Die 24-jährige Bernerin, die ist ein richtiges Multitalent.
4: Hey, ich habe mit 7, glaube ich, Cello als erstes angefangen. Und dann bin ich auf Klavier und dann auf Gitarre. Und so ein Singen ist dann so mit 13 wirklich richtig aufgekommen. So.
1: Jetzt hat sie auch ihre neueste Single draussen, Two-Faced, einen Song über Herzschmerz und die Realisation, dass die Person, die man lange liebt oder geliebt hat, einen vielleicht auch nur aussaugt oder ausnutzt, aber eben zwei Gesichter hat. Two-Faced, eben genau darum. Und nicht sein kann, aber auch gerade so gut, ein Arsch. Wir hören rein, wie das tönt in der Version von der Sanae mit Two-Faced.

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0: Ja, da ist der Finger ein bisschen schneller gewesen wie mein Hirn. Es ist nämlich 20:04 Uhr, Zeit zum Führerschauen, was bei uns heute Abend noch alles so, ja. Thema wird sein, nämlich ein trauriger Rekord. Im Kanton Thurgau sind das ja schon 3 Personen durch Gewalt ums Leben gekommen. In den letzten Jahren ist sie jeweils ein Tötungsdelikt pro Jahr gewesen. Den Anstieg spürt im Kanton Thurgau auch die Staatsanwaltschaft, wie der Fabian Mörtel, der Mediensprecher von der Thurgauer Staatsanwaltschaft, sagt.
1: Ein einziges derartiges Verfahren bindet unsere Mitarbeitenden ab der ersten Minute für längere Zeit komplett. Das heisst dann auch, dass andere Mitarbeitende, also Staatsanwältinnen und Staatsanwälte, müssen den Ausfall von dieser Person, die mit dem Verfahren betraut ist, dann auffangen.
0: Tötungsdelikt würden wegen der Schwere vom Delikt viel Aufmerksamkeit bekommen. Die Schwere vom Delikt allein würde aber nicht den Arbeitsaufwand bestimmen.
1: Ein komplexer Finanzbetrug oder ein Cyberfall kann die Staatsanwaltschaft ebenfalls über längere Zeit beschäftigen. Während das Tötungsdelikt, wenn die Faktenlage klar ist und man eine geständige Täterschaft hat, rein verfahrenstechnisch schneller ermittelt werden kann.
0: Genau, der Arbeitsaufwand und die Auswirkungen auf die Staatsanwaltschaft im Kanton Thurgau schauen wir uns nachher gerade nach der 5 im Vorabend noch ein bisschen genauer an.

0: Mit You Too sind wir unterwegs in Richtung Feierabend. With or without you. Da jetzt gerade um 3:30. Das heisst, die Musik hat jetzt Pause und dafür gibt es Regionalnachrichten und die gibt es jetzt mit dem Maximilian Wickerhauser.
1: In diesem Jahr sind im Kanton Thurgau bereits 3 Tötungsdelikte verübt worden. In den Jahren 2024 und 2025 gab es jeweils nur 1 Tötungsdelikt. Dass die Thurgauer Staatsanwaltschaft nun gleich 3 Delikte dieser Art aufklären muss, führe zu einer hohen Arbeitsbelastung. Das sagt der Mediensprecher der Thurgauer Staatsanwaltschaft Fabian Mörtel im Interview mit Radio Monat.
2: 3 Strafverfahren wegen Tötungsdelikt innerhalb von wenigen Monaten sind für einen Kanton wie der Thurgau schon außergewöhnlich. Das spüren wir bei der Staatsanwaltschaft sofort. Das gilt aber genauso für unsere Partnerorganisationen, insbesondere Kantonspolizei.
1: Tötungsdelikte aufzuklären sei besonders in der ersten Phase nach der Tat besonders aufwendig. Wenn Staatsanwältinnen und Staatsanwälte für die Bearbeitung von Tötungsdelikten abgezogen werden müssen, können sie weniger andere Delikte bearbeiten. Weil die Fallzahlen generell ansteigen, nimmt dadurch die Arbeitslast weiter zu. Ob die Thurgauer Staatsanwaltschaft in Zukunft mehr Personal erhält, muss die Politik entscheiden. Der Hallauer Gemeinderat hat für den Randabschluss an einem Teilstück der Römerstraße einen Nachtragskredit von 30.000 Franken bewilligt. Das teilt die Gemeinde Hallau mit. Auf einer Länge von gut 100 Metern wird der Straßenrand mit einem sogenannten Einfachbund fachgerecht abgeschlossen. Die Arbeiten erfolgen im Rahmen der laufenden Straßenunterhaltsarbeiten. Der Nachtragskredit wird der Jahresrechnung 2026 angerechnet. Das Medienhaus Meier und Sie und der FC Schaffhausen verlängern ihre Partnerschaft um 1 Jahr, wie beide Unternehmen heute mitteilen. Das Schaffhauser Medienhaus und der FCS pflegen schon seit vielen Jahren eine Medienpartnerschaft. Zuletzt wurde sie 2025 um 1 Jahr verlängert. Die Partnerschaft umfasst laut den Schaffhauser Nachrichten die Präsenz des Fußballclubs auf sämtlichen Kanälen des Medienhauses. Nebst den SN sind auch Radio Monat und das Schaffhauser Fernsehen Teil der Meier und Sie.
0: In der Region Schaffhausen wird es heute weiterhin sommerlich freundlich bleiben. Sonne, blauer Himmel, Temperaturen um die 26 Grad. Im ähnlichen Stil geht es dann auch gerade morgen weiter. Es geht noch ein bisschen wärmer, wird es 28 Grad sind angesagt. Dann eben immer noch freundliches Wetter und eben blauer Himmel, Sonne. Was man sich halt so könnte wünschen, zum baden gehen. Was man sich nicht wünscht auf dem Heimweg, ist Stau oder Stocker. Einen haben wir jetzt aber bei uns im Verkehrsradar, nämlich von der H4. Schaffhauser Strasse, Zürich, Schaffhausen zwischen Bülach Nord und Kreisel. Glattfelde hat Stau wegen der Verkehrsüberlastung. Dort müsst ihr also mit Zeitverlust rechnen. Ich wünsche aber trotzdem weiterhin gute und vor allem sichere Fahrt. Heute Abend ist es wieder soweit. Es wird laut in den Gassen von der Stadt Schaffhausen. Street Music Night stehen sie wieder an. Und heute Abend mit ihm da.

heute Abend auf, unter anderem. Und er kommt jetzt eben nachher gerade bei uns noch vorbei und spielt uns schon mal ein Liedli vor und erzählt ein bisschen über seine eigene Person und seine Geschichte hinter der Musik. Das Ganze hören jetzt in der nächsten halben Stunde live hier bei uns im Studio und bei uns auf Radio Monot. Für Mikrofon Nico Bollinger wünsche weiterhin ganz gute Unterhaltung und einen schönen Donnerstagabend.

Das war gerade ein saftiges Kotelett. Und das ein herzhaftes Gemüsespiessli. Und das ein paar knackige Servalas.

0: 20 vor, nein, mittlerweile sogar 19 Minuten vor der 5 ist es schon. Und bei uns gibt es jetzt Live-Action da bei mir im Studio.
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0: Er ist jung, er ist talentiert und er ist motiviert für heute Abend zum Auftreten. Bei mir ist jetzt der Winterthurer Musiker, der Silvan. Schön, bist du da.
2: Ja, danke, dass du da sein.
0: Ja, danke, dass du gekommen bist noch vor dem Konzert. Ich müsste glaube sagen, wenn ich irgendwie am Abend das Konzert möchte spielen und vorher noch irgendwo ein Interview geben, ich wäre glaube schon genug nervös, um heute Abend auftreten. Ich glaube, das könnte ich nicht.
2: Ja, ich glaube, mittlerweile habe ich schon ein paar Konzerte gespielt und da gewöhnt man sich ein bisschen dran und ich habe das Gefühl, ich komme Nervosität später dann erst und darum ist das super, da noch ein Interview geben.
0: Gut, bist jetzt ja auch gerade, glaube ich, eben vor ungefähr einem Monat, ja gerade schon mal in Schaffhausen da gewesen, beim First Friday. Also, Stadt Schaffhausen hat es dir angetan.
2: Ja, sehr. Mal lässige Leute und gute Stimmung und viel Musik, das passt.
0: Man muss ja auch noch dazu sagen, und so wird es ja auf deiner Webseite bei der Bandunion auch schreibst, du bist jung, also wirklich richtig jung.
2: Ja, voll. Ich bin 19 und habe jetzt erst gerade Matur abgeschlossen, darum kann man glaube ich schon sagen, dass ich noch sehr jung bin. Ja.
0: Zuerst mal natürlich Gratulation an dieser Stelle. Ist jetzt wahrscheinlich
2: Dankeschön.
0: Auch erst gerade mal einen Monat her, wo du mit dem fertig geworden bist.
2: Ja, ungefähr, ja.
0: Und eben, wir haben es vorhin im Vorgespräch schon ein bisschen davon gehabt, zufriedenstellend.
2: Ja, doch. Ich bin zufrieden auf jeden Fall und jetzt freue ich mich auf die Musik.
0: Was machst du jetzt nach der Matur? Ich meine, von der Schulbank direkt auf die grosse Weltbühne oder geht es zuerst noch ein bisschen arbeiten?
2: Ja, nein, das wäre natürlich das Ziel, aber jetzt zuerst mal noch ein bisschen arbeiten und im Herbst gehe ich dann auch schon auf Australien für 2 Monate und dort noch ein bisschen neues Land erkunden und natürlich auch hoffentlich ein bisschen neue Musik kennenlernen. Aber ja, das Ziel wäre schon, Zeit für die Musik haben.
0: Eher so ein klassischer Work and Travel, wie es ja manchmal gibt? Oder bist du irgendwie auf einer Farm unterwegs? Oder?
2: Nein, ich bin zuerst einen Monat in der Sprachschule in Perth und nachher wechsle ich Zeiten und probiere noch ein bisschen die Musikwelt zu erkunden.
0: Jetzt muss man mir mal sagen, bei deiner Musik würde man jetzt ja nicht merken, dass du auf Australien gehst. Du singst ja hauptsächlich Deutsch.
2: Genau.
0: Gibt es da denn vielleicht doch so Einflüsse, dass da dann mal ein oder anderes englischer Song noch könnte kommen?
2: Ja, auf jeden Fall. Also es wäre auf jeden Fall cool. Ich bin immer offen für Neues und habe immer das Ziel, ein breites Repertoire zu haben. Und darum, auf jeden Fall, das wäre das Ziel.
0: Wenn man so mit den, keine Ahnung, alten Musikerinnen und Musikern, dann heisst es immer, ja, in jungen Jahren habe ich angefangen, schon lange her. Ich gehe mal bei davon aus, bei dir war es auch in jungen Jahren gewesen, und, aber wahrscheinlich noch nicht ganz so lange her.
2: Nein, noch nicht ganz so lange her. Also ich mache auch schon ein bisschen Musik, aber jetzt eigene Songs würde ich sagen etwa 3 Jahre, wo ich angefangen habe, mal die ersten Texte zu schreiben. Und darum, ja, vor 2 Jahren ist der erste Song rausgekommen, darum ist es noch nicht so lange her.
0: Wie bist du zu der Musik gekommen? Hat dich da irgendwie die Eltern in die Musikschule geschickt und du hast müssen, oder?
2: Nein, also ich wollte unbedingt Gitarre spielen und dann haben meine Eltern gesagt, zuerst noch etwas anderes lernen und dann habe ich Flötenunterricht genommen bei meiner Grossmutter. Das war sehr nice gewesen. Leider kann ich, glaube ich, keine Flöte mehr spielen. Aber ja, und dann durch eigentlich das Gitarre spielen bin ich dann auch aufs Singen gekommen, wo ich gemerkt habe, hey, am liebsten mache ich beides zusammen.
0: Die klassisch dramatisierende Blockflöte. Ich glaube, die kennen viele noch, die sie müssen machen. Du bist ja hauptsächlich auch solo unterwegs. Eben, man sieht, glaube ich, irgendwo hast du jetzt versteckt, deine Gitarre. Steht schon in der Ecke parat.
2: Genau.
0: Ich gehe heute Abend nur mit Gitarre oder eben auch mit deinem zweiten speziellen Gerät, nur mit der Loopstation.
2: Heute nur mit Gitarre, es ist ja auch ein bisschen das Ziel, so ein bisschen, möglichst gesättigter Sound, wenig Verstärkung, da jetzt an der Street Music Night und ja, und sonst bin ich mittlerweile aber auch immer wieder mal im Trio unterwegs.
0: Auf das können wir dann nachher gerade noch sprechen. Jetzt zuerst würde ich doch mal sagen, lass mir doch einen Song von dir und du hast einen speziellen Song mitgebracht.
2: Ganz genau. Und zwar habe ich einen ganz neuen Song, wo nächste Woche released wird und es ist der erste Song, der Mundart ist, der rauskommt und heisst Aufwärts.
0: Dann hören wir doch gerne mal den Silvan von Winterthur.

0: Touren Musiker Silvan, der live mit seinem neuen Song oder fast neu, also wie nennt man das? Überneu, oder?
1: Nein, ich muss ehrlich sein, der Song ist nicht mehr überneu. Den habe ich letzten Herbst geschrieben und dann produziert und jetzt kommt er raus. Genau.
0: Aufwärts heisst er. Das erste Mal Schweizerdeutsch. Hast du mich auf dem falschen Fuß vorwitscht? Ich hätte es dir eigentlich geschrieben, kein hochdeutscher Pop. Bin ich in dem Fall falsch? Ja, wie bist du auf den Song gekommen?
1: Ja, ich habe vor allem hochdeutschen oder ausschließlich hochdeutschen Pop geschrieben und dann habe ich auch meine Maturarbeit gemacht und habe mich dann dort entschieden, mein erstes Kurzalbum zu komponieren und das selber zu produzieren, ganz allein. Und ja, dort habe ich gefunden, mein Ziel wäre, möglichst unterschiedliche Songs zu haben. Und dann ist eben der Song entstanden, Mundart, mal etwas Neues. Und so ein bisschen die aktuelle Weltlage, die doch immer wieder mal ein bisschen düster ist, glaube ich. Und dass man jetzt auch die Hoffnung hat, dass es eben wieder aufwärts geht.
0: Und jetzt sagst du im Rahmen der Matura, aber du hast ein Kurzalbum geschrieben, gemischt, produziert. Das tönt für mich noch, als wäre das jetzt nicht der letzte Song, der jetzt den nächsten rauskommt.
1: Genau, ja. Der erste Song ist auch schon draussen von dem Kurzalbum. Der neueste, der ist am 1. Mai rausgekommen. Und ja, und jetzt geht es ein bisschen schneller. Es sind 4 Songs, am nächsten Eben, nächstes Stundstück kommt aufwärts und dann kommen noch 2. Genau.
0: Jetzt vielleicht mal so allgemein geredet, eben wenn du jetzt auch ein bisschen neue Richtungen einschlagen willst. Wie würdest du deine Musik beschreiben?
1: Ja, ich würde sagen, es ist deutscher Indie-Pop. Vor allem mir ist wichtig der Ausdruck, also was erzähle ich. Ich finde, es muss immer irgendeinen Inhalt haben, den ich spannend finde und auch irgendwie etwas aussagt. Und ja, einfühlsame Gitarre und eben möglichst breites Repertoire, also mal ein bisschen funkiger, eben mal jetzt wie der Song fast schon eine Ballade. Genau.
0: Und ich meine, erst gerade fertig mit der Schule, da heisst die Schulkollegen nebendran, die sind wahrscheinlich irgendwie jetzt gerade in der Sommerferien, Buddy, verdienten nichts machen, vielleicht auch schon auf dem Weg ins Militär. Du jetzt da im Radio am Musik machen, heute Abend auf der Bühne. Wie war so Ihre Reaktion, die Sie gemerkt haben, so, du, der Silvan, der kann ja etwas?
1: Ja, sehr schön. Also, gerade wenn ich jetzt im Raum Winterthur meine Konzerte spiele, sind sie immer mega supportive, sind sie dabei und auch sonst eben, sie haben. Ich würde jetzt sagen, die meisten ist das nicht unbedingt direkt der Musikstil von ihnen. Und trotzdem haben sie Freude und das ist sehr schön.
0: Denkst du, kommen die einen heute Abend hier auf Schaffhausen?
1: Ja, mal schauen. Vielleicht ein, zwei. Ist sicher halt Sommerferien. Darum mal schauen, aber wäre sicher cool.
0: Weißt du denn eigentlich dein grosser Traum? Ich meine, jetzt ist einmal die Schule vorläufig einmal abgeschlossen. Ein Kapitel hake dahinter. Wo geht es jetzt hin? Vielleicht jetzt aber auch Traum in der Musik, aber auch allgemein?
1: Ja, lässig wäre natürlich weitermachen, grösser werden und ja, häufiger Konzerte. Jetzt so ein bisschen das nähere Ziel nächstes Sommer wäre, an kleinen Festivals zu spielen. Also, falls es da irgendwo ein Festival gibt, wo noch junge Künstler braucht. Wir wären dabei, gerade im Trio auch und sonst ja. Irgendwann dann später mal an den grossen Festivals wäre auf jeden Fall das Ziel.
0: Gibt es jetzt gerade eins, wo du würdest sagen, mal dort würde ich unbedingt hin?
1: St. Galler.
0: St. Galler?
1: Ja.
0: Wieso da?
1: Ja, ich würde sagen, es ist eines der grössten in der Schweiz und doch immer sehr tolle Acts und grosse Bühnen, das wäre auf jeden Fall cool.
0: Also falls jetzt gerade jemand vom St. Galler Open Air zuhört, wir hätten da noch einen jungen, motivierten Musiker, der gerne würde bei euch auf der Bühne ein bisschen für eine gute Unterhaltung sorgen. Nicht alleine, sondern eben, du hast es gerade auch nochmal gesagt, im Trio. Du
1: genau.
0: Du tust dich jetzt ein bisschen neu aufstellen.
1: Ja, genau. Wir haben vor ein bisschen über ein Jahr haben wir angefangen, auch im Trio zu spielen. Wir haben zwei Kollegen, die ich schon länger kenne, auch schon früher in sonstigen Bands gespielt haben und dann ja, angefragt haben, ob sie nicht auch mit mir zusammen meine Musik spielen. Und das ist auch immer sehr lässig, wenn man zusammen auf der Bühne steht, hat man noch mehr Dynamik, die man kann übermitteln kann.
0: Haben wir schon einen Namen oder ist es jetzt einfach Silvan Trio? Oder?
1: Wir nennen uns Trio Silvan.
0: Also
1: ja, Silvan Trio, genau. Ja, wir haben noch nichts Besseres, aber wir haben eigentlich gefunden, weil es halt meine Musik ist auch. Genau, und die Organisation über mich läuft. Voll.
0: Aber es bleiben deine Songs, du schreibst die weiterhin.
1: Genau.
0: Also da heißen die anderen dürfen in Anführungszeichen einfach mit dir zusammen auf der Bühne stehen. Was hast du für Instrumente dir ausgesucht für die Begleitung?
1: Genau, also wir haben einen Schlagzeuger. Und ein Gitarrist, Bassist, dort wechseln wir uns auch ab und zu ab, dass wir dass ich ab und zu Bass spiele und oder wir spielen mit beiden Gitarren, das ist noch lässig.
0: Du kannst in dem Fall auch Bass spielen, höre ich da draußen.
1: Ja, also jetzt nicht professionell, aber es langt, genau.
0: Und also ich meine, alle Lieder, die du jetzt vorgespielt hast, mit Schlagzeug, stelle ich mir eher jetzt ein bisschen schwierig vor. Sind deine Lieder schlagzeugtauglich?
1: Nicht alle, aber ich glaube, Perkussion ist meistens doch noch cool. Gerade wenn man eben draußen spielt auf der Straße. Und ich würde schon auch sagen, dass ich sonst auf jeden Fall Songs habe, die schlagzeugtauglich sind.
0: Jetzt heute Abend bist du ja bei der Street Music Night ab der 7. spielst. Wir haben es vorher schon mal ein bisschen davon gehabt, so ein bisschen Konzerte, bevor es jetzt beim St. Galler dann auf die grosse Bühne geht. Wo spielst du noch ein bisschen in den nächsten Wochen und Monaten?
1: Ja, in nächster Zeit ist leider gerade noch nicht so viel los, weil ich eben dann im September schon weggehe. Und ja, dann im November geht es weiter. Wir haben jetzt gerade viele Konzerte gehabt im Juni, Mai. Und hoffentlich dann nachher eben, wenn ich zurück bin, wieder Vollgas.
0: Und vielleicht noch mal ganz kurz zum Trio zurück. Ich meine, eben, du hast jetzt wie gesagt, du bist ein bisschen der Tätschmeister. Bist du in dem Fall froh, hast du noch ein bisschen da Kontrolle? Oder dürfen die anderen dann auch mal sagen, du, wollen wir da nicht ein bisschen schneller spielen?
1: Nein, überhaupt nicht. Also wir sind da nicht irgendwie autoritär oder so. Also wir sind auch super Musiker und vielleicht noch zum Ergänzen, sie bringen auch ihre Ideen rein. Also das geht jetzt auch, der Drummer hat völlig seine eigenen Ideen auch und auch der Gitarrist mit der E-Gitarre und es ist einfach, ich komme mit der Idee, mit dem Text, mit der Melodie und sage ihnen meine Idee und dann probieren wir zusammen dann die Songs zu fühlen. Genau.
0: Ich wäre schon jetzt lustig gefunden, wenn die jetzt irgendwie so kämen, du, wir wollen einen akustischen Punk-Song machen. Sing da. Wärst du dabei?
1: Ja.
0: Gut. Richtige Antwort, würde ich glaube ich mal sagen. Du hast ja noch einen zweiten Song mitgebracht, hast du gesagt?
1: Ja.
0: Genau. Für welchen Song hättest du noch mitgebracht?
1: Ja, ich habe noch einen. Ebenfalls ein ruhiger Song, aber das war meine zweite Single, gewesen, Euphorie. Und dort vielleicht eine Anekdote. Wir haben, ich habe den rausgebracht, am Donnerstagabend mal. Und dann am Freitag, am Nachmittag, hat unser Aushilfsdeutschlehrer hat den Song mit uns im Deutschunterricht analysiert gehabt. Da habe ich mich sehr gern gefühlt und darum habe ich gefunden, bringe ich den auch mit heute.
0: Sehr gut, dann würde ich doch sagen, dann hören wir den doch gerne auch nochmal.

0: Musiker, der Silvan. Heute Abend als kleiner Vorgeschmack auf seinen Auftritt bei der Street Music Night. Bei uns jetzt gerade im Studio gewesen. Danke vielmals für deine Live-Performance.
1: Dankeschön, gern.
0: Du trittst heute Abend ja auf ab der 7. Nach dir dann noch die Band A Story of Reflection, hat eine kleine Programmänderung gegeben. Genau, sie werden dann nach dir dann noch spielen. Es geht dann heute ab der 7. eben dann so richtig zur Sache da unten. Bei uns gerade vor der Haustür, da bei der Stadthausgasse. Und bei uns geht es jetzt gerade weiter mit den Nachrichten.
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3: Am Mikrofon ist Carla Sterchi. Der gebürtige Freiburger und langjährige Zermatter Bergretter Bruno Jelg warnt vor schwierigen Bedingungen im Hochgebirge. Im Interview mit dem Walliser Boten sagt er, wegen der anhaltenden Hitze seien viele Gletscherspalten offen, 4 Grad vereist und die Steinschlaggefahr deutlich grösser. Jelg rät Alpinistinnen und Alpinisten, ihre Touren den aktuellen Verhältnissen anzupassen. Sie sollten sich vor jeder Tour informieren und wenn nötig auf ein anderes Tourenziel ausweichen. Bereits vor knapp 2 Wochen hatten die Zermatter Bergführer wegen akuter Steinschlaggefahr von einer Besteigung des Matterhorns abgeraten. Nach den Vorwürfen gegen den früheren Herzchirurgen Francesco Maisano am Universitätsspital Zürich fordert die Eidgenössische Qualitätskommission strengere Regeln für Schweizer Spitäler. Maisano war in die Kritik geraten, nachdem in seiner Herzklinik ungewöhnlich viele Patientinnen und Patienten gestorben waren. Ärztinnen und Ärzte sollen deshalb finanzielle Verbindungen zu Herstellern von Medikamenten und Medizinprodukten offenlegen müssen. Zudem sollen nur noch Spitäler auf die kantonalen Spitallisten kommen, die diese Vorgaben einhalten. Bei einer Geiselnahme in einer Bank im süddeutschen Regensburg ist ein Mensch lebensbedrohlich verletzt worden. Das teilt die deutsche Polizei der deutschen Presseagentur mit. Der mutmaßliche Täter soll mit einem Messer bewaffnet sein. Nach Angaben der Polizei befinden sich möglicherweise noch weitere Menschen in der Bank. Ein Großaufgebot der Polizei mit Spezialkräften und einem Helikopter ist im Einsatz. Zum Motiv des Täters und möglichen Forderungen ist bislang nichts bekannt. Die italienische Finanzpolizei hat in Como einen 58-jährigen Mann mit Wohnsitz in der Schweiz festgenommen. Das teilen die italienischen Behörden mit. Im Kofferraum seines Autos fanden die Beamten mehr als 20 Kilogramm Haschisch. Der Mann war den Polizisten aufgefallen, weil er offenbar versuchte, einer Kontrolle auszuweichen. Die Drogen und das Auto wurden beschlagnahmt. Gegen den 58-Jährigen wird nun wegen Drogenhandels ermittelt. Mit dem Atomabkommen wollen die USA ihre Bindung zu Saudi-Arabien stärken. Die Beziehungen zwischen den beiden Ländern bestehen bereits seit Jahrzehnten, sagt Nahost-Experte Erich Gisling.
4: Die Amerikaner haben gewisse Grenzen übergesetzt zu dem, was sie den Saudis zubilligen wollen. Und zwar haben sie das gemacht, hauptsächlich in Bezug auf Rücksichtnahme gegenüber Israel.
3: Israel habe stets darauf gedrängt, dass kein Staat im Nahen Osten die Möglichkeit erhalte, Atomwaffen zu entwickeln. Saudi-Arabien soll aber mit dem Atomprogramm auch selbst Uran anreichern können. Diese Technologie könnte theoretisch für die Entwicklung von Atomwaffen genutzt werden.
0: Es bleibt sommerlich in der Region Schaffhausen. Heute mit Temperaturen um die 26 Grad. Die haben aber, glaube ich, mittlerweile auch schon wieder durch. Jetzt geht es eher ein bisschen kühler. Gibt eine klare Nacht und morgen dann aber ein bisschen verhangenen Tag. Das mit blauem Himmel aber trotzdem auch noch ordentlich gesprengt. Die Temperaturen liegen morgen so etwa um die 28 Grad. Der Feierabendverkehr in der Region Schaffhausen gestaltet sich heute auch eher freundlich. Eine einzige Meldung haben wir von der H4 Schaffhauser Strasse Zürich Richtung Schaffhausen zwischen Pülach Nord und dem Kreisel Glattfelden. Hat es Stau, ansonsten sollte da einigermaßen ja, gut vorwärts kommen. Thurgauer Staatsanwaltschaft. Die hat seit Jahren mit einer steigenden Arbeitslast zu kämpfen. Jetzt kommt es noch dieses Jahr dazu. Seit Anfangsjahr hat es im Kanton 3 Tötungsdelikte gegeben. Das ist außergewöhnlich viel, heisst von Seite der Staatsanwaltschaft. Was die Fälle für die Arbeitslast bedeutet haben, darüber berichten wir gerade nach 2 Songs. Für am Mikrofon Nico Bollinger wünsche ich euch einen ganz schönen Donnerstagabend.

0: Schweizer Musik, der Bastian Baker mit «I Sing For You». Zieh ab 5 Uhr haben wir es an diesem Donnerstagabend. Im Januar, da ist im thurgauischen Engwang eine Frau vermisst gemeldet worden und später darauf auch tot gefunden worden. Seither hat es im Kanton Thurgau noch 2 weitere Tötungsdelikte gegeben. 3 Tötungsfälle in 7 Monaten. So viel hat es zuletzt vor 3 Jahren im ganzen Jahr gegeben. Nebst der menschlichen Tragödie bedeutet das auch viel Arbeit für die Behörden. Der Jimmy Sauter ist bei der Thurgauer Staatsanwaltschaft nachfragen. Die Jolanda Guzman fasst zusammen.
1: Kommt es zu einem Tötungsdelikt, dann sind meist gefühlt alle Augen auf die Ermittlungen und Staatsanwaltschaft gerichtet. In so einem Fall ist der Druck auf die Thurgauer Staatsanwaltschaft gross. Aber auch generell bedeutet ein Tötungsdelikt viel Arbeit, so der Mediensprecher von der Thurgauer Staatsanwaltschaft, Fabian Mörtel.
2: Ein einziges derartiges Verfahren bindet unsere Mitarbeitenden ab der ersten Minute für längere Zeit komplett. Das heisst dann auch, dass andere Mitarbeitende, also Staatsanwältinnen und Staatsanwälte, müssen den Ausfall von dieser Person, die mit dem Verfahren betraut ist, dann auffangen.
1: Seit Januar sind im Kanton Thurgau 3 Personen durch Tötungsdelikt ums Leben gekommen. Zuletzt sind so viele Personen vor 3 Jahren innerhalb von einem ganzen Jahr getötet worden. Wie erwähnt, zieht das Tötungsdelikt viel Aufmerksamkeit mit sich. Das wegen der Schwere des Delikts. Die Schwere allein bestimmt aber nicht den Arbeitsaufwand.
2: Ein komplexer Finanzbetrug oder ein Cyberfall kann die Staatsanwaltschaft ebenfalls über längere Zeit beschäftigen. Während das Tötungsdelikt, wenn die Faktenlage klar ist und man eine geständige Täterschaft hat, rein verfahrenstechnisch schneller ermittelt werden kann. Was aber Tötungsdelikt sicher einzigartig macht, ist der immense Zeit- und Druckfaktor in den ersten Tagen.
1: Jetzt hat es also im Kanton Thurgau dieses Jahr schon 3 Tötungsdelikte gegeben. Nur ähnlich wie der Kanton Schaffhausen und Zürich hat auch die Thurgauer Staatsanwaltschaft mit einer steigenden Arbeitslast zu kämpfen. Sie haben in den letzten Jahren neue Stellen bekommen. Dafür sagen sie sehr dankbar, so der Fabian Mörtel. Aber der Aufwand wird schneller wachsen als die Ressourcen.
2: Die Zahlen sprechen eine deutliche Sprache bei Verbrechen und Vergehen, also eben die schwereren Straftaten. Dort haben wir von 2023 bis 2025 3 Rekordjahre in Folge gehabt. Wir haben also immer mehr Fälle und gleichzeitig ist nicht nur die Anzahl Fälle, die steigt, sondern jedes einzelne Verfahren wird aufwendiger.
1: Auch wenn Sie Jahr für Jahr mehr Fälle abschliessen könnten, so steigt der Pendenzberg immer weiter an. Was ist aber der Grund für die ansteigenden Fallzahlen bei der Staatsanwaltschaft? Ein Faktor sagt die wachsende Bevölkerung. Das allein ist aber nicht der Auslöser. Der Fallanstieg ist grösser als Wachstum.
2: Dazu kommt sicher auch der technologische Fortschritt. Heute stecken in fast jedem Fall Smartphones, Festplatten, Online-Spuren. Das sind riesige Datenmengen, die man auswerten muss und das frisst extrem viel Zeit. Ein dritter Grund wären die immer komplexeren rechtlichen Vorgaben, die halt jedes einzelne Verfahren in die Länge ziehen.
1: Ein anderer möglicher Grund sei auch die internationale Vernetzung. Wenn Beweisbeteiligte im Ausland sind, ziehen sich auch die Ermittlungen in die Länge. Schon jetzt sei also klar, auch dieses Jahr wird der Pendenzberg von der Thurgauer Staatsanwaltschaft wieder steigen. Offen bleibe, ob in Zukunft weitere Stellen in der Staatsanwaltschaft geschaffen werden oder nicht.
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1: In der Region Schaffhausen, da ist es heute freundlich gewesen, sonnig, blauer Himmel. Und dazu auch mal wieder ein bisschen mildere sommerliche Temperaturen, 26 Grad rum. Morgen, da wird es wieder ein Spürli wärmer, laut unserem Wetterexperten Marek Rindlisbacher von Meteotest.
2: Es geht ein bisschen ab, genau. In der Nacht auf morgen zuerst mal abwärts. Wir haben eine klare Nacht. Und bis morgen am Morgen, da sinkt das Thermometer auf etwa 12 bis 13 Grad. Morgen über den Tag dann aber sehr viel Sonnenschein. Höchstens ganz kleine Quellwolken, was da und dort könnte geben. Sonst ist der Himmel meistens wolkenlos und die Temperaturen, die steigen wieder an auf etwa 28 Grad am Nachmittag.
1: Und dann ist auch schon wieder Wochenende. Und hast du dort auch nochmal schönes und vielleicht auch gerade angenehmes Wetter im Angebot?
2: Ja, ist ja fast wieder heiß, vor allem am Samstag. Da haben wir dann Temperaturen von rund 30 Grad, die wieder im Programm sind. Und dazu haben wir am Morgen und Vormittag meistens sonniges Wetter, am Nachmittag und vor allem dann gegen Abend. Da ziehen dann zum Teil ein paar dichtere Wolkenfelder auf. Am Samstag gegen Abend, da kann es dann auch mal kurze Regenguss oder das Gewitter geben. Am Sonntag, da ist dann das Wetter ein bisschen weniger beständig. Das heisst, dass wir dann bei einer wechselnden Bewölkung zwar sonnige Phasen haben, aber auch immer mal wieder ein paar Wolken und da und dort könnte es mal einen guten Regen geben und die Temperaturen, die gehen dann ein bisschen zurück auf den Sonntag. Dort haben wir dann etwa noch 26 Grad am Nachmittag.
1: Das sind die Wetteraussichten mit unserem Wetterexperten Marek Rindlisbacher von Meteotest.
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0: Huey Louis and the News, The Power of Love. Halbe sechs haben wir's mit Filmmusik von Back to the Future. Und das heisst, wir berichten jetzt über die Nachrichten. Und zwar das Wichtigste aus der Region geht's jetzt mit dem Maximilian Wickerhauser.
1: In diesem Jahr sind im Kanton Thurgau bereits 3 Tötungsdelikte verübt worden. In den Jahren 2024 und 2025 gab es jeweils nur 1 Tötungsdelikt. Dass die Thurgauer Staatsanwaltschaft nun gleich 3 Delikte dieser Art aufklären muss, führe zu einer hohen Arbeitsbelastung. Das sagt der Mediensprecher der Thurgauer Staatsanwaltschaft Fabian Mörtel im Interview mit Radio Monat.
2: 3 Strafverfahren wegen Tötungsdelikt innerhalb von wenigen Monaten sind für einen Kanton wie der Thurgau schon außergewöhnlich. Das spüren wir bei der Staatsanwaltschaft sofort. Das gilt aber genauso für unsere Partnerorganisationen, insbesondere die Kantonspolizei.
1: Tötungsdelikte aufzuklären sei besonders in der ersten Phase nach der Tat besonders aufwendig. Wenn Staatsanwältinnen und Staatsanwälte für die Bearbeitung von Tötungsdelikten abgezogen werden müssen, können sie weniger andere Delikte bearbeiten. Weil die Fallzahlen generell ansteigen, nimmt dadurch die Arbeitslast weiter zu. Ob die Thurgauer Staatsanwaltschaft in Zukunft mehr Personal erhält, muss die Politik entscheiden. Der Hallauer Gemeinderat hat für den Randabschluss an einem Teilstück der Römerstraße einen Nachtragskredit von 30.000 Franken bewilligt. Das teilt die Gemeinde Hallau mit. Auf einer Länge von gut 100 Metern wird der Straßenrand mit einem sogenannten Einfachbund fachgerecht abgeschlossen. Die Arbeiten erfolgen im Rahmen der laufenden Straßenunterhaltsarbeiten. Der Nachtragskredit wird der Jahresrechnung 2026 angerechnet. Das Medienhaus Meier und Sie und der FC Schaffhausen verlängern ihre Partnerschaft um 1 Jahr, wie beide Unternehmen heute mitteilen. Das Schaffhauser Medienhaus und der FCS pflegen schon seit vielen Jahren eine Medienpartnerschaft. Zuletzt wurde sie 2025 um 1 Jahr verlängert. Die Partnerschaft umfasst laut den Schaffhauser Nachrichten die Präsenz des Fußballclubs auf sämtlichen Kanälen des Medienhauses. Nebst den SN sind auch Radio Monat und das Schaffhauser Fernsehen Teil der Meier und Sie.
0: Es gibt auch wieder einen freundlichen Abend in der Region Schaffhausen. Zwar ein paar Wolken, aber die stören heute nicht gross. Größtenteils sonnig, blauer Himmel, 26 Grad. So sieht es am Morgen aus. Nur, dass es einfach noch ein bisschen wärmer wird mit bis zu 28 Grad. Weiterhin eine Meldung haben wir vom Feierabendverkehr, nämlich von der H4 Schaffhauser Strasse, Zürich Richtung Schaffhausen. Zwischen Bülach Nord und dem Kreisel Glattfelden hat es Stau. Dort müssen wir mit Zeitverlust rechnen. Solltet ihr jetzt im Feierabendverkehr sonst noch irgendwo feststecken oder einen Unfall sehen, gehen Sie doch gerne schnell durch auf unsere Gratisverkehrsortline 0800 915 und 3x0. Ich wünsche weiterhin gute Fahrt. Der Mick Jagger kann doch einfach nicht lassen. Auch mit über 80 macht er immer noch Musik und hat jetzt gerade mit den Rolling Stones zusammen ein neues Album rausgebracht. Der Herr ist noch fit wie ein Turnschuh, zeigt er auf seinem neuen Album Foreign Tongues mit den Rolling Stones. Insgesamt 14 Songs setzt er drauf, 12 davon komplett neue Eigenkompositionen und 2 Covers. Und zum Abschluss von unserem Album von der Woche habe ich mir da jetzt eines von diesen Covers noch ausgesucht. Hat nämlich heute eine spezielle Bedeutung. Sie haben nämlich ein Cover gemacht von You Know I'm No Good. Das Original von der Amy Winehouse. Heute, vor genau 15 Jahren, ist sie gestorben. Es gibt es noch mal einmal. Ich kann sagen, You Know I'm No Good. Damals aber in der Version von der Rolling Stones. Und wer jetzt findet, mal das neue Album Foreign Tongues, wenn ihr da schon ein bisschen gehört habt, das klingt eigentlich noch spannend. Wir haben bei uns noch das Schallplattenalbum von Ihnen, das neue. Rumliegen könnt ihr gerne anrufen. Auf 052 633 44 22. Oder wir hätten auch noch ein T-Shirt im XL abzugeben, auch mit Merch vom neuen Album. Gerne einfach anrufen, wenn ihr Interesse an etwas von beidem hättet. Da ist Studio 052 633 44 22. Hörmikrofon Nico Bollinger. Jetzt gibt es zuerst mal noch gute Musik von den Rolling Stones mit dem Cover von You Know I'm No Good.

0: Neue Musik von den Rolling Stones, respektive ein altes Lied, aber You Know I'm No Good im Original von der Amy Winehouse, haben Rolling Stones jetzt neu aufgelegt für ein neues Album, Foreign Tongues. Jetzt sind gerade 20 vor 6 Jemmers.
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0: Und ab Montag schmeckt es wieder fein in der Stadt Schaffhausen. Es geht wieder los mit dem Street Food Festival. Da kann man sich wieder einmal um die ganze Welt essen, wenn man genug Hunger hat oder auch genug Lust. Was man alles da könnte, ausprobieren und auch mal ein bisschen rein schmecken, das gehört ihr jetzt von der Sophie Wirtz.
2: Zum 9. Mal ist Schaffhausen Street Food Festival angesagt. Seit ein paar Jahren ist er auf dem Münsterplatz und jedes Jahr gibt es wieder ein bisschen etwas Neues, aber ein bisschen altbewährtes. So der Co-Organisator der Luciano Di Fabrizio.
3: Ja, sicher werden wir wieder Momos haben und es wird sicher wieder Griechisch haben, es wird sicher wieder Hamburger haben in verschiedenen Varianten. Wir haben sicher geschaut, dass wir verschiedene süße Sachen auch haben, weil ein Dessert nach dem Hauptgang ist immer gefragt.
2: Und auch wenn es ein oder andere mittlerweile ein bisschen teurer ist, der Luciano Di Fabrizio findet, es lohnt sich trotzdem, sich durchzuprobieren.
3: Ich glaube einfach, auf einem Platz so viel diverses Essen, das ist ja eigentlich Street Food. Man kann verschiedene Länder kulinarisch entdecken und das ist spannend.
2: Eintritt kostet keinen und für Sitzplatz und Schatten, respektive Schärme, ist auch gesorgt. Dazu gibt es jeweils noch etwas an Unterhaltung.
3: Wir tun immer ein musikalischen Hintergrund. Es hat sicher immer DJs am Abend, die einfach die Hintergrundbeschallung machen. Dann gibt es vielmal noch Tanzvorführungen. Ja, so versuchen wir da noch ein bisschen Abwechslung hinzubringen.
2: Empfehlen tut der Co-Organisator Luciano Di Fabrizio mit der ÖV anzureisen, weil Parkplätze beim Münsterplatz gesperrt sind. Nächstes Jahr steht die Jubiläumsausgabe an. Da wollen die Organisatoren aber noch nicht mehr verraten.
3: Ja, wir sind da schon ein bisschen im Gespräch und haben ein paar Ideen, die wir noch in der Schublade lassen. Ich bin ja der Co-Organisator mit meinen Partnern Tobias Hunziker und Sebastian Waldmeier haben wir schon ein paar Sachen im Köcher. Wir möchten aber jetzt noch nichts verraten.
2: Heute fängt der Aufbau von der 9. Ausgabe vom Schaffhauser Street Food Festival an und ab Morgen sind auch die Stände auf dem Platz am Einrichten, sodass es dann ab 5 Uhr losgehen kann. Fertig ist der ganze Spass dann am Sonntagabend am 8. Uhr.

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0: 90er Jahr Eurodance, da zum Schlussspurt von unserer Abendshow da auf Radio Monat. Und dazu gehört auch zum Schlussspurt immer noch das obligatorische Börsenschauen.
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0: Der Euro, der kostet 92,96 €. Die US-Dollar hat einen Wert von 81,74 €. Der Kurs für das Kilo Gold notiert aktuell bei 106.434 Franken. Und dann noch ein Blick auf den SMI wirft man auch noch kurz. Der liegt aktuell, ist etwa um 0,7% gesunken und liegt aktuell bei 14.214 Punkten.

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1: Am Mikrofon ist Carla Sterchi. Die letzte Krawattenfirma der Schweiz stellt den Betrieb ein. Die Bachmann Krawatten AG aus Zürich schließt nach 70 Jahren. 11 Mitarbeitende verlieren ihre Stelle. Firmenchef Peter Bachmann bestätigte die Schließung gegenüber dem Tagesanzeiger. Er sagt, Krawatten hätten seit Jahren an Bedeutung verloren. Die Corona-Pandemie habe diesen Trend zusätzlich beschleunigt. Gleichzeitig hätten günstige Anbieter aus Asien den Preisdruck erhöht. Zu den Kunden der Firma gehörten unter anderem die Armee, Polizeikorps und Verkehrsbetriebe. Der Bundesrat prüft ein mögliches Social-Media-Verbot für unter 16-Jährige. Er soll bis nächstes Jahr einen Bericht vorlegen. Dabei geht es um die Frage, ob Plattformen wie TikTok oder Instagram für Jugendliche unter 16 Jahren eingeschränkt oder verboten werden sollen. Der Ständerat hatte den Bericht in Auftrag gegeben, um den Jugendschutz zu stärken. In Australien gilt bereits ein entsprechendes Verbot. Auch in der Schweiz wächst nun der politische Druck. Gesundheitsministerin Elisabeth Baumschneider und Medienminister Albert Rösti haben sich zuletzt offen für strengere Regeln gezeigt. Seit der Teillegalisierung von Cannabis in Deutschland müssen mehr Menschen wegen der Droge im Spital behandelt werden. Das zeigt eine neue Studie von Forschenden aus Hamburg und Leipzig. Demnach stiegen die Einweisungen wegen Cannabisvergiftungen und Psychosen um rund 7%. Die Forschenden vermuten, dass vor allem hochpotentes medizinisches Cannabis dafür verantwortlich ist. Dieses sei seit der Gesetzesänderung deutlich einfacher erhältlich als früher. Das Atomabkommen zwischen den USA und Saudi-Arabien ermöglicht Saudi-Arabien, selber Uran anzureichern und damit theoretisch Atomwaffen zu entwickeln. Das sagt Nahost-Experte Erich Kiesling. Die USA hätten bei Ägypten und den Vereinigten Arabischen Emiraten zwar bereits Atomprogramme unterstützt, bisher aber die eigene Urananreicherung verboten, so Kiesling.
2: Bei den Saudis haben sie das jetzt nicht gemacht. Und das ist das eigentlich ein bisschen Beunruhigende, indem man kann sagen, ja, möglicherweise sind jetzt die Saudis die, die wollen selber eine Atombombe konstruieren.
1: Mit dem Atomabkommen wollen die USA Saudi-Arabien als Partner im Nahen Osten enger an sich binden und damit auch ein Zeichen an den Iran senden.
3: Ein freundlicher Tag geht in der Region Schaffhausen langsam. Morgen geht es aber auch gerade im ähnlichen Stil weiter. Das wird einfach noch ein bisschen wärmer. 28 Grad sind morgen angesagt im Höchstwert. Dazu eine viel Sonne und blauer Himmel. Im Feierabendverkehr könnt ihr dann auf die ein oder andere Herausforderung stoßen, vor allem auf der H4 Schaffhauser Strasse, Zürich Richtung Schaffhausen zwischen Bülach-Norden und Kreisel-Glattfelden. Dort hat es nämlich Stau. Dort müsst ihr also mit Zeitverlust rechnen, ansonsten wünscht ihr aber weiterhin gute Heimfahrt.
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3: Das Wetter hat wieder einen Gang aufgeschaltet. Oder aber je nachdem, wie man es anschaut. Es ist wieder trocken, aber nicht mehr so heiß. Zumindest mal nicht mehr über 30 Grad. Grüezi miteinander. Und trotzdem spielt das Wetter gerade in den Ferien fürs Programm doch eine wichtige Rolle. Und auch Arbeiten müssen da dabei immer noch gemacht werden. Das Wichtigste vom heutigen Tag rund um die Themen fassen wir für euch da doch noch ganz kurz zusammen. In der Stadt Schaffhausen geht es langsam aber sicher zur Sache auf dem Herrenacker. Dort wird gemächelt und gewerchelt. Auf Hochtouren. Nächste Woche soll es losgehen mit dem Stars in Town. Wir sind bei den Aufbauarbeiten vorbeischauen. Wie das dort so läuft, das gehören wir gleich. Zuerst geht es aber um die Waldbrand vor im Thurgau. Am Mikrofon ist der Nico Bollinger. Einen guten Abend wünsche ich. Die Wälder in der Region sind wegen der Trockenheit momentan besonders angeschlagen. Wegen der Trockenheit kann sich der Borkenkäfer besser ausbreiten. Dazu ist die Waldbrandgefahr trotz der kurzen Gewitter in den letzten Tagen nochmal gestiegen. Wegen diesen Vorzeichen wird jetzt am Morgen im Kanton Thurgau das Feuerverbot in Waldnähe nochmal ausgeweitet. Jonathan Schmid mit den Einzelheiten.
4: 25 Arbeiter arbeiten momentan an der Infrastruktur vom Schaffhauser Musikfestival Stars in Town. Bis am nächsten Mittwoch muss alles für den grossen Menschenansturm parat sein. Der Bauleiter Markus Schlegel ist aber zuversichtlich, die Arbeiter sind im Zeitplan und die Tribüne stehen.
5: Die VIP-Lounge ist praktisch fertig. Die sind wir jetzt am Dekorationen machen mit Elektroanlagen, das Licht hier so. Star-Lounge, die steht auch fertig. Dort legt man jetzt gerade den Teppich drauf und ist die Netze am machen, dass man ein bisschen Räumlichkeiten sieht.
4: Dekoration für so ein Festival braucht einen Haufen Zeit. Sie soll nächste Woche perfekt ins Altstadtbild und zu der Infrastruktur passen. Im Vergleich zum Vorjahr gäbe es in diesem Jahr nur ein paar kleinere Veränderungen. der Markus Schlegel.
5: Die VIP-Lounge ist im hinteren Bereich um einen halben Meter im oberen Teil ausgebaut worden, dass die VIP-Gäste besser führen sehen. Man hat das Starzone, die hat man auch leicht verändert. Man hat einen anderen Kühlcontainer genommen. Das ist gegangen um Sicherheit von der Feuerwehrdurchfahrt, dass man mehr Platz gönnt. Weil eben ein Platzproblem, das ist das Größte. Und so Sachen lösen wir immer. Aber es sind eigentlich kleine Anpassungen, die der Besucher nicht einmal merkt.
4: Bis morgen wird unter anderem noch das Rollstuhlpodest und der Medienturm vom Stars in Town aufgebaut. Das ist gar nicht so einfach, weil der Herrenacker im Vergleich zu anderen Festivalgeländen relativ eng ist.
5: Wir müssen jederzeit die Anlieferung an Coop gewährleisten und auch am Manor. Das sind die, die hier kommen. Und die wissen wir einfach auch nicht, wenn sie kommen. Und darum ist es natürlich Schwierigkeit, dass wir einfach so sagen, ja, unsere Fahrzeuge müssen zuerst an einen Checkpoint, die müssen zahlen und die anderen dürfen die fahren irgendwann. Weil wenn es dann logischerweise Konflikt gibt, also zeitliche Konflikte, Lieferkonflikte, und dann stehen wir in der Verantwortung. Oder?
4: Die Arbeiter haben mit anderen Zulieferern auf dem Herrenacker bis jetzt immer eine Lösung für das Platzproblem gefunden. Und in diesem Jahr spielt auch das Wetter beim Aufbau mit, sagt der Bauleiter Markus Schlegel.
5: Es ist ideal momentan. Am Morgen ist es angenehm kühl, da kommt man richtig vorwärts. Am Mittag merkt man, wenn dann die Sonne voll auf den Platz brennt, wie es da innen drückend wird. Da merkt man dann auch allen Mitarbeitern, Helfern an. Es ist halt ein bisschen langsamer. Man muss dann einfach sagen, du, macht mehr Pause, trinkt viel, trinken, aber wenn ihr arbeiten dann arbeitet.
4: Am liebsten wird der Markus Schlegel am Montag oder Dienstag mit allen Arbeiten fertig werden. Mittwoch ist dann nur noch als Bufferzeit geplant. Das heisst, in den nächsten Tagen wird auf dem Schaffhauser Herrenacker nochmal voll geschafft. Passantinnen und Passanten machen in dieser Zeit lieber einen Bogen ums Festivalgelände.
5: Auf den Herrenacker kommen empfehle ich momentan nicht. Es ist Baustelle, es fahren die Stapler rum, es liegt überall Gerüstmaterial rum etc. Also wer nimmt Mut auf den Herrenacker? Auf den Herrenacker, in Herrenacker natürlich schon ins Parkhaus runter, aber auf den Herrenacker soll es lieber sein lassen.
4: Am nächsten Mittwoch ist die Türöffnung vom ersten Abend vom Stars in Town um 17:30 auf dem Herrenacker. An diesem Abend kommt unter anderem der britische Musiker Sting.
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0: Das ist leider der falsche Beitrag, den ich da gespielt habe. Da hätte es jetzt eigentlich um die Waldbrandgefahr im Kanton Thurgau gehen und respektive um die neuen Massnahmen, die ab morgen werden gelten. Darum holen wir das jetzt noch. Der Beitrag von Jonathan Schmitz zum Stars in Town Aufbau, den haben wir jetzt schon gehört. Wir wechseln jetzt darum einfach. Darum machen wir jetzt weiter mit der Waldbrandgefahrenstufe, die im Kanton Thurgau erhöht worden ist. Auch der Beitrag von Jonathan Schmitz.
1: Ab morgen gilt im Kanton Thurgau bis zu einem Abstand von 200 Metern ein absolutes Feuerverbot in Waldnähe. Bis jetzt hat das Feuerverbot in den Thurgauer Wäldern nur bis zu einem Waldrandabstand von 50 Metern gelten, sagt der Leiter vom Kantonsvorstand Thurgau, der Daniel Böhi.
2: Das heisst einfach, außerhalb vom Baugebiet 200 Meter Abstand für Feuer entfachen. In der Bauzone tun wir auch die 50 Meter beibehalten und bis jetzt keinen. Also wir tun einfach außerhalb vom Baugebiet 150 Meter dazu, mehr Sicherheit.
1: Gas- und Elektrogrill dürfen die Thurgauerinnen und Thurgauer in Waldnähe ab dem Freitag aber trotzdem weiterhin brauchen. Das hat das Thurgauer Departement für Bau und Umwelt entschieden. Thurgauer Wälder sind in der letzten Woche genau beobachtet worden.
2: Der Fachstab Trockenheit, wie wir das Gremium nennen, tagt jeden Montag. Und wir seitens Wald tun das auf den Montag an, eben ein bisschen vorbereiten. Wir fragen ein paar Förster, wir machen selber über das Wochenende so ein bisschen stichprobenartig im Wald eine Begegnung, schauen die Situation an, aber es ist mehr oder weniger gutachterlich. Wir haben nicht fixe Messstellen, wo wir sagen können, wenn wir eine gewisse Schwelle überschritten haben, ist es so oder anders.
1: Schon seit dem 8. Juli gilt im Kanton Thurgau die Waldbrandgefahrenstufe 4. Am Dienstag ist das Feuerverbot nochmal verschärft worden. Es besteht immer noch eine außergewöhnliche Gefahrenlage. Das vor allem wegen der grossen Feuer um den 1. August, sagt Daniel Böhi.
2: Wir wissen alle, jetzt plant man die grossen Feuer, sprich die Fünke. Und wir haben das wollen jetzt im Sinn vorausgesehen und abfangen, dass man eben nicht falsch plant. Wenn wir klar der Meinung sind, ein Funken näher als 200 Meter am Wald ist sehr problematisch, eben wegen dem Funkenflug. Und darum haben wir jetzt kommuniziert und darum wollen wir das Verbot ab dem Freitag so haben.
1: Schon seit Mitte Juli gilt ein zusätzliches absolutes Feuerwerksverbot im ganzen Kanton Thurgau. Wer sich nicht an die beiden Regelungen hält, muss mit Bussen rechnen. Der Leiter vom Kantonsvorstand, der Daniel Böhi, ist aber zuversichtlich, dass es nicht noch strengere Regelungen gibt.
2: Das glauben wir im Moment nicht, weil das Feuerwerksverbot haben wir bereits. Und wenn wir die 200 Meter Abstand haben, sind wir der Meinung, wenn wir den Abstand einhalten, kann man ein Feuer machen. Dann ist es verantwortbar. Die Landwirtschaft hat sich auch entsprechend geäussert. Die Heikelkulturen, sprich der Weizen und das Getreide generell, sind mehr oder weniger bereits geerntet. Und darum gehen wir im Moment nicht davon aus, dass eine weitere Verschärfung nötig ist.
1: Idealerweise kommt schon gleich ein Landregen. Mehrmals 10 mm Regen pro Tag auf mehrere Tage verteilt, wird die Situation in den Wäldern entspannen. Bis es soweit ist, braucht es von der Bevölkerung jetzt aber noch Geduld und Solidarität, sagt Daniel Böhi.
2: Die Leute sollen die Eigenverantwortung wahrnehmen und wirklich halt die Verbote jetzt achten. Ich denke, es ist im Interesse von uns allen, dass man nicht den Wald anzündet oder allenfalls zu Infrastruktur oder sogar Personenschäden kommen. Wenn man schaut, die anderen Länder brennen grossflächig, da möchten wir vermeiden und glaubt, der Verzicht auf ein Feuer ist ein kleiner Verzicht und ich glaube, da dient schlussendlich uns allen. Darum einfach eine dringende Empfehlung. Ein Aufruf, aber nicht eine Anordnung.
1: Ab morgen gilt in den Thurgauer Wäldern also ein absolutes Feuerverbot. Es braucht einen Abstand von mindestens 200 Meter bis zum Waldrand.
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0: Die Aufbauarbeiten von Stars in Town und Weltbank vor dem Kanton Thurgau sind unsere beiden Beiträge im Infokompakt. Die gibt es wie ganz ein anders, wo wir darüber berichtet haben, online auf radiomonat.ch zum Nachlesen. Weil jetzt schon los war, da kommen unsere Kurznews.
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0: Die Bad in Bachtel, das Dachse, ist wieder fäkalkeimfrei. Nachdem gestern die Keime gefunden worden sind, hat das Kantonallabor Zürich heute Entwarnung gegeben. Das Wasser in der Bad am Riesig wieder sauber. Woher die Keime auf der Probe gekommen sind, hat das Labor nicht herausfinden. Der Kanton Thurgau hat über 40 illegal erworbene Kulturgüter wieder an die ursprünglichen Besitzer zurückgegeben. Bei diesen Gegenständen handelt es sich unter anderem um Vasen, die bei Drogenfahndungen beschlagnahmt worden sind oder die bei Entrümpelungen im Besitz von der Kantonsarchäologie gekommen sind. Ein falscher Polizist ist in der Stadt Schaffhausen festgenommen worden. Am Dienstag hat eine Frau der Polizei gemeldet, dass ihr Onkel rund 50'000 Franken an zivile Polizisten abgegeben hat. Bei der Übergabe des Geldes hat die Polizei aber schon auf die falschen Polizisten gewartet und festgenommen.
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0: Das war es von meinem Kompakt für heute. Das nächste News-Update gibt es dann um 6:30. Dann geht es weiter mit unserer Musikbox. Und ab der 7. laufen wir uns noch ein Special zum 80. Geburtstag von Eduardo Benato. Am Mikrofon war der Nico Pollinger. Vielen Dank fürs Zuhören. Ich wünsche weiterhin ganz gute Unterhaltung und einen schönen Feierabend.

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1: Im Studio ist Maximilian Wickerhuser. In diesem Jahr sind im Kanton Thurgau bereits 3 Tötungsdelikte verübt worden. In den Jahren 2024 und 2025 gab es jeweils nur 1 Tötungsdelikt. Dass die Thurgauer Staatsanwaltschaft nun gleich 3 Delikte dieser Art aufklären muss, führe zu einer hohen Arbeitsbelastung. Das sagt der Mediensprecher der Thurgauer Staatsanwaltschaft Fabian Mörtel im Interview mit Radio Munot.
2: 3 Strafverfahren wegen Tötungsdelikt innerhalb von wenigen Monaten sind für einen Kanton wie der Thurgau schon außergewöhnlich. Das spüren wir bei der Staatsanwaltschaft sofort. Das gilt aber genauso für unsere Partnerorganisationen, insbesondere die Kantonspolizei.
1: Tötungsdelikte aufzuklären sei besonders in der ersten Phase nach der Tat besonders aufwendig, wenn Staatsanwältinnen und Staatsanwälte für die Bearbeitung von Tötungsdelikten abgezogen werden müssen, können sie weniger andere Delikte bearbeiten. Weil die Fallzahlen generell ansteigen, nimmt dadurch die Arbeitslast weiter zu. Ob die Thurgauer Staatsanwaltschaft in Zukunft mehr Personal erhält, muss die Politik entscheiden. Der Hallauer Gemeinderat hat für den Randabschluss an einem Teilstück der Römerstraße einen Nachtragskredit von 30.000 Franken bewilligt. Das teilt die Gemeinde Hallau mit. Auf einer Länge von gut 100 Metern wird der Straßenrand mit einem sogenannten Einfachbund fachgerecht abgeschlossen. Die Arbeiten erfolgen im Rahmen der laufenden Straßenunterhaltsarbeiten. Der Nachtragskredit wird der Jahresrechnung 2026 angerechnet. Das Medienhaus Meier und Sie und der FC Schaffhausen verlängern ihre Partnerschaft um 1 Jahr, wie beide Unternehmen heute mitteilen. Das Schaffhauser Medienhaus und der FCS pflegen schon seit vielen Jahren eine Medienpartnerschaft. Zuletzt wurde sie 2025 um 1 Jahr verlängert. Die Partnerschaft umfasst laut den Schaffhauser Nachrichten die Präsenz des Fußballclubs auf sämtlichen Kanälen des Medienhauses. Nebst den SN sind auch Radio Munot und das Schaffhauser Fernsehen Teil der Meier und Sie.
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1: Das Wetter ist freundlich über der Region Schaffhausen. Es sieht auch nicht so aus, als ob sich das so bald noch ändern würde. Die Wolken sollte es nicht mehr gross geben am heutigen Donnerstagabend. Und auch am morgigen Freitag sollte es sonnig sein mit Temperaturen von so um die 28 Grad im Maximum.

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1: Am Mikrofon ist Carla Sterchi. Die letzte Krawattenfirma der Schweiz stellt den Betrieb ein. Die Bachmann Krawatten AG aus Zürich schließt nach 70 Jahren. 11 Mitarbeitende verlieren ihre Stelle. Firmenchef Peter Bachmann bestätigte die Schließung gegenüber dem Tagesanzeiger. Er sagt, Krawatten hätten seit Jahren an Bedeutung verloren. Die Corona-Pandemie habe diesen Trend zusätzlich beschleunigt. Gleichzeitig hätten günstige Anbieter aus Asien den Preisdruck erhöht. Zu den Kunden der Firma gehörten unter anderem die Armee, Polizeikorps und Verkehrsbetriebe. Der Bundesrat prüft ein mögliches Social-Media-Verbot für unter 16-Jährige. Er soll bis nächstes Jahr einen Bericht vorlegen. Dabei geht es um die Frage, ob Plattformen wie TikTok oder Instagram für Jugendliche unter 16 Jahren eingeschränkt oder verboten werden sollen. Der Ständerat hatte den Bericht in Auftrag gegeben, um den Jugendschutz zu stärken. In Australien gilt bereits ein entsprechendes Verbot. Auch in der Schweiz wächst nun der politische Druck. Gesundheitsministerin Elisabeth Bohm-Schneider und Medienminister Albert Rösti haben sich zuletzt offen für strengere Regeln gezeigt. Seit der Teillegalisierung von Cannabis in Deutschland müssen mehr Menschen wegen der Droge im Spital behandelt werden. Das zeigt eine neue Studie von Forschenden aus Hamburg und Leipzig. Demnach stiegen die Einweisungen wegen Cannabisvergiftungen und Psychosen um rund 7%. Die Forschenden vermuten, dass vor allem hochpotentes medizinisches Cannabis dafür verantwortlich ist. Dieses sei seit der Gesetzesänderung deutlich einfacher erhältlich als früher. Das Atomabkommen zwischen den USA und Saudi-Arabien ermöglicht Saudi-Arabien, selber Uran anzureichern und damit theoretisch Atomwaffen zu entwickeln. Das sagt Nahostexperte Erich Kiesling. Die USA hätten bei Ägypten und den Vereinigten Arabischen Emiraten zwar bereits Atomprogramme unterstützt, bisher aber die eigene Urananreicherung verboten, so Gisling.
2: Bei den Saudis haben sie das jetzt nicht gemacht. Und das ist das eigentlich ein bisschen Beunruhigende, indem man kann sagen, ja, möglicherweise sind jetzt die Saudis die, die wollen selber eine Atombombe konstruieren.
1: Mit dem Atomabkommen wollen die USA Saudi-Arabien als Partner im Nahen Osten enger an sich binden und damit auch ein Zeichen an den Iran senden.
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3: Das Wetter ist freundlich über der Region Schaffhausen. Es sieht auch nicht so aus, als ob sich das so bald noch ändern würde. Die Wolken sollen nicht mehr gross geben am heutigen Donnerstagabend. Und auch am morgigen Freitag soll es sonnig sein mit Temperaturen von so um die 28 Grad im Maximum.
4: Radio Monat jetzt mit einer Spezialsendung zum 80. Geburtstag vom italienischen Cantautore Edoardo Benato. Geboren ist er am 23. Juli 1946 in Neapel. Wurde Edoardo Benato 1990 zusammen mit Gianna Nannini und dem Titel «Un'estate Italiana» Platz 1 von der Schweizer Parade erreicht hat, mag er für unsere Ohren ein neuer Name gewesen sein. In Italien aber erschien bereits 1974 seine erste Langspielplatte und er ist hier im Laufe der nächsten Jahr ein Superstar geworden.

Un'estate italiana, das ist offizielle Lied zur Fußball-Weltmeisterschaft 1990 in Italien, auf Italienisch auch als Notti Magiche bekannt. Gesungen ist das Wort von Edoardo Benato und Gianna Nannini. Die Musik, die kommt von Giorgio Moroder. Heute wird der Edoardo Benato also 80. Seine Karriere hat er in den späten 60er Jahren als Strassenmusiker zu London angefangen. 1973 kehrte er auf Italien zurück. Seine Musik, so hat Münchner Abendzeitung einmal geschrieben, mache klar, wo er wirklich steht, nämlich ganz nah bei internationalen Grössen wie Huey Lewis oder Bruce Springsteen. Seine Texte, die haben es in sich. Er beleuchtet ironisch die italienische Verhältnis, setzt sich mit dem zeitgemäßen Problem von der Asylantenfrage auseinander, besingt das Ende vom Kommunismus oder Musiker, die sich selber zu Märtyrer machen und hintenrum Stargagen kassieren. Einsichten zu vermitteln, Verständnis zu wecken, das sind zentrale Anliegen von Edoardo Benato. Aus dem Grund auch seine Forderung, dass seine Platten, die im Ausland erscheinen, Übersetzungen haben müssen.

Ein Gold, das ist Eduardo Benatox, heute feiert er seinen 80. Geburtstag. Der Titel «Sono Solo Ganzfinette» bedeutet auf Deutsch wörtlich, es sind ja nur Lieder, oder freier, es sind ja nur ein paar Lieder. Gemeint ist meistens ein ironischer Unterton, äußerlich tönt es bescheiden, aber inhaltlich steckt vielfach Aussage, Kritik oder Haltung dahinter. Im Zusammenhang mit dem Eduardo Benato wirkt der Titel also fast wie eine selbstironische Ansage. Nehme ich nicht zu ernst, es sind ja nur gerade Lieder. Obwohl Songs durchaus eine klare Botschaft haben.

Sono solo ganz in der Tee. Das ist Eduardo Venato. Und was hat jetzt das Lied mit dem Peter Pan zu tun? Nun, der Eduardo Venato nutzt den Peter Pan vor allem als Symbol für Kindheit, Freiheit und den Wunsch, nicht erwachsen zu werden. Bei ihm steht der Peter Pan vielfach auch für eine rebellische Haltung gegen Konventionen und Autoritäten. Im Werk von Venato ist der Peter Pan nicht nur eine Märchenfigur, sondern ein konzeptioneller Bezugspunkt für ganze Songs und Alben, besonders eben bei Sono Solo Canzonette. Der Zusammenhang, der ist also eher literarisch und symbolisch als eine einfache Neuerzählung von der Geschichte. Zum nächsten Lied. Okay, Italia heisst's. Ein Lied und zugleich ein Album von Eduardo Venato aus dem Jahr 1987. Das Lied, das zeichnet ein ironisches Bild von Italien. Charmant, widersprüchlich, verführerisch, aber auch problematisch. Okay, Italia. Das tönt wie ein lockeres Schulterklopfen, ist beim Venato aber eher ironisch gemeint. Er benutzt den Titel, um Italien nicht einfach zu loben, sondern die dortmalige Stimmung und gesellschaftliche Widersprüche sichtbar zu machen. Der Text, der beschreibt Italien mit Bildern von Nacht, Glamour, Nostalgie und Verführung. Gleichzeitig schwingt Kritik mit. Besonders in der Refrain-Idee wirkt das Lied wie etwas Schönes, aber auch Unberechenbares.

Der Eduardo Rubinato zum 80. Geburtstag. Viva la Mama! Ja, der Song, der zeichnet mit viel Ironie und Nostalgie ein italienisches Alltagsbild. Er bittet darum, einfach singen zu dürfen. Er rühmt sich als echter Italiener und beschreibt typische Klischees wie Spaghetti al dente, Autoradio, der Hauskanarienvogel oder die sonntägliche TV-Kultur. Im Kern ist es also kein reines Liebeslied über die Mutter, sondern eher eine humorvolle, liebesvolle und leicht satirische Hymne auf Italien, seine

0: Gewohnheiten und seine Identität. Wir hören zum Abschluss nochmal einen Titel von Edoardo Benato zu seinem 80. Geburtstag. Sei komme und Jukebox.
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1: Am Mikrofon ist Soraya Weber. Mehrere Faktoren würden die Arbeitslast der Thurgauer Staatsanwaltschaft vergrößern. Das Bevölkerungswachstum sei nur einer davon. Das sagt der Mediensprecher der Thurgauer Staatsanwaltschaft Fabian Mörtel im Interview mit Radio Munot.
2: Dazu kommt sicher auch der technologische Fortschritt. Heute stecken in fast jedem Fall Smartphones, Festplatten, Online-Spuren. Das sind riesige Datenmengen, die man auswerten muss, und das frisst extrem viel Zeit.
1: Hinzu kämen die rechtlichen Vorgaben, die komplexer werden würden. Eine weitere Belastung stellt dieses Jahr die hohe Anzahl Tötungsdelikte dar. Seit Januar sind im Kanton Thurgau 3 Personen durch Tötungsdelikte ums Leben gekommen. So viele Personen kamen zuletzt vor 3 Jahren innerhalb eines ganzen Jahres gewaltvoll ums Leben. In der Gemeinde Hallau muss die Garderobe der technischen Betriebe und des Forstbetriebs saniert werden. Dies teilt die Gemeinde in ihrem Wochenversand mit. Die bisherige Garderobe sei in die Jahre gekommen und bei den sicherheitstechnischen Überprüfungen durchgefallen. Die Sanierung wird rund 45.000 Franken kosten. Dieser Betrag war im Budget 2026 noch nicht berücksichtigt, weshalb der Gemeinderat einen Nachtragskredit beantragt hat. Im Zuge der Sanierung soll eine zusätzliche Damengarderobe gebaut und den Mitarbeitenden künftig ein Trockenschrank zur Verfügung gestellt werden. Die Christoffel-Blindenmission Schweiz, kurz CBM, hat im Jahr 2025 mehr als 38.000 Franken Spenden von Schaffhauserinnen und Schaffhausern erhalten. Das schreibt die Organisation in einer Medienmitteilung. Mit dem Geld könnten in Armutsgebieten rund 700 Operationen am Grauen Star durchgeführt werden. Die Organisation bedankt sich öffentlich bei allen Spenderinnen und Spendern. Die Veranstaltungsreihe Pool Rules des Schaffhauser Alternativradiosenders RASA findet in diesem Jahr wieder in der Ribadi in Schaffhausen statt. Das ist dem Programm der Ribadi zu entnehmen. Nebst der kanadischen Band La Securité und der italienischen Band Savannah Funk spielt auch die Schaffhauser Band Defo am Festival. Insgesamt dauert die Veranstaltung vom 6. bis 8. August. Das Festival wurde zum ersten Mal im Jahr 2015 durchgeführt, damals allerdings noch nicht in der Ribadi und unter anderem Namen.
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1: In der Region Schaffhausen geht es trocken und mit einigen Wolken am Himmel durch den Rest vom Tag. Temperaturen sinken bis morgen auf rund 13 Grad. Der Tag durch kann es mit der Sonne und den wenigen Wolken am Himmel wieder sommerliche 28 Grad geben.

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1: Am Mikrofon ist Soraya Weber. Mehrere Faktoren würden die Arbeitslast der Thurgauer Staatsanwaltschaft vergrößern. Das Bevölkerungswachstum sei nur einer davon. Das sagt der Mediensprecher der Thurgauer Staatsanwaltschaft Fabian Mörtel im Interview mit Radio Munot.
2: Dazu kommt sicher auch der technologische Fortschritt. Heute stecken in fast jedem Fall Smartphones, Festplatten, Online-Spuren. Das sind riesige Datenmengen, die man auswerten muss, und das frisst extrem viel Zeit.
1: Hinzu kämen die rechtlichen Vorgaben, die komplexer werden würden. Eine weitere Belastung stellt dieses Jahr die hohe Anzahl Tötungsdelikte dar. Seit Januar sind im Kanton Thurgau 3 Personen durch Tötungsdelikte ums Leben gekommen. So viele Personen kamen zuletzt vor 3 Jahren innerhalb eines ganzen Jahres gewaltvoll ums Leben. In der Gemeinde Hallau muss die Garderobe der technischen Betriebe und des Forstbetriebs saniert werden. Dies teilt die Gemeinde in ihrem Wochenversand mit. Die bisherige Garderobe sei in die Jahre gekommen und bei den sicherheitstechnischen Überprüfungen durchgefallen. Die Sanierung wird rund 45.000 Franken kosten. Dieser Betrag war im Budget 2026 noch nicht berücksichtigt, weshalb der Gemeinderat einen Nachtragskredit beantragt hat. Im Zuge der Sanierung soll eine zusätzliche Damengarderobe gebaut und den Mitarbeitenden künftig ein Trockenschrank zur Verfügung gestellt werden. Die Christoffel-Blinden-Mission Schweiz, kurz CBM, hat im Jahr 2025 mehr als 38.000 Franken Spenden von Schaffhauserinnen und Schaffhausern erhalten. Das schreibt die Organisation in einer Medienmitteilung. Mit dem Geld könnten in Armutsgebieten rund 700 Operationen am Grauen Star durchgeführt werden. Die Organisation bedankt sich öffentlich bei allen Spenderinnen und Spendern. Die Veranstaltungsreihe Pool Rules des Schaffhauser Alternativradiosenders RASA findet in diesem Jahr wieder in der Ribadi in Schaffhausen statt. Das ist dem Programm der Ribadi zu entnehmen. Nebst der kanadischen Band La Sécurité und der italienischen Band Savannah Funk spielt auch die Schaffhauser Band Defo am Festival. Insgesamt dauert die Veranstaltung vom 6. bis 8. August. Das Festival wurde zum ersten Mal im Jahr 2015 durchgeführt, damals allerdings noch nicht in der Ribadi und unter anderem Namen.
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1: In der Region Schaffhausen geht es trocken und mit einigen Wolken am Himmel durch den Rest vom Tag. Temperaturen sinken bis morgen auf rund 13 Grad. Der Tag durch kann es mit der Sonne und den wenigen Wolken am Himmel wieder sommerliche 28 Grad geben.
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5: Und ich sage herzlich willkommen zu einer neuen Ausgabe von unserem Hitparaden-Flashback. Heute geht es nicht aus zwei Hitparaden, nämlich aus der deutschen Hitparade vom 17. Juli 1981 und aus der amerikanischen Hitparade vom 18. Juli 1981. Mit einem sogenannten One-Hit-Wonder fange ich an. Neu in den deutschen Charts ist der Engländer Keith Marshall. Bis zu den Training im 78 ist er Mitglied von der Glamrock-Band Hello. Und sein größter Solo-Erfolg, der heisst Only Crying.

Neuzugang in der DJ-Parade vor 45 Jahren, Only Crying von Keith Marshall. Auch neu dabei die zweite Ausgabe von Stars on 45. Das mal mit einem ABBA-Medley, neu auf dem 43 und mit Wulewu, SOS, Bang a Boomerang, Money Money, Knowing Me, Knowing You, Fernando, The Winner Takes It All und Super Trooper.

Jetzt gibt es nochmal eine neue Platte, die der deutsche Hitparade vor 45 Jahren. Mit 17 singt Nicole Flieg nicht so hoch, mein kleiner Freund, in der ZDF-Hitparade. Es ist ihre erste Hit im darauffolgenden Jahr, hat sie ja dann in Harrogate der Eurovision Song Contest gewonnen, mit ein bisschen Frieden. Also vor 45 Jahren, Flieg nicht so hoch, mein kleiner Freund.

heute Top 10 von der DJ Parade vor 45 Jahren. Der Shakin' Stevens und You Drive Me Crazy. Der Bernie Paul, das ist ein deutscher Sänger, Songschreiber und Produzent mit Jahrgang 1950. Er hat zum Beispiel für den Peter Kent It's a Real Good Feeling geschrieben und hat den Hit Weil ich die mag von Relax produziert. Selber hat er auch Platten gemacht wie die. Oh.

Ronnie Fall und Oh No No. Und jetzt kommen wir noch zum Platz 1 von der Future Hit Parade vor 45 Jahren. Und der wird beleidigt von der Kim Carnes, Better Davis Ice.

Platz 1 war für 40 Jahre in Deutschland bei der Davis Eyes. Und jetzt wechseln wir in die amerikanische Hitparade vom 18. Juli 1981. Der höchste Neuzugang, der Rund vor der Pat Benatar mit Fire and Ice, steckt ich auf Platz 64. Pat, sie ist polnisch-irischer Abstammung und hat zuerst einmal Operngesang studiert, bevor sie dann Rocksängerin geworden ist. Das ist also ihren Hit vor 45 Jahren, Fire and Ice, Pat Benatar.

The Boy from New York City heißt der Platte von der Manhattan Transfer und das ist eine vierköpfige Vokalgruppe. Der Gruppenname, der verweist auf den Umstiegebahnhof Manhattan Transfer in New Jersey, von dem aus man mit Elektrozügen durch den Tunnel auf Manhattan hat können fahren. Der Bahnhof, der hat es bis 1937 gegeben. Die Gruppe, wo der Boy from New York City das erste Mal gesungen hat, heisst Adlibs. Und das haben wir jetzt gehört aus der amerikanischen Hitparade vor 45 Jahren und von der Manhattan Transfer und heisst eben Boy from New York City.

ABC Fernsehserie der USA hat The Greatest American Hero geheißen. Superhelden-Sitcom und anderes der Joey Scarberry. Theme from Greatest American Hero, Believe It or Not. Der John Lennon, der war schon zwei Monate da gewesen. Entsetzen und Tour, nicht nur bei der Fangemeinde, sondern natürlich auch bei den drei überlebenden Beatles. Der George Harrison, der reagiert als Erster und schreibt den Titel All Those Years Ago. Am 6. Februar 1981 nimmt er den Titel auf. Und natürlich ist das eine Verbeugung vor dem John Lennon. Platz 1 vor 45 Jahren in den USA, George Harrison, All Those Years Ago.

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1: Am Mikrofon ist Soraya Weber. Zuerst eine Meldung aus dem Sport. Der FC Schaffhausen hat heute Abend vor der Kirche St. Johann das neue Trikotset präsentiert. Das Heimtrikot ist ein gelbes T-Shirt, das Auswärtsshirt ist in schwarz gestaltet. Dabei seien die Trikots in einem Retro-Stil gestaltet und hätten eine höhere Qualität. So der neue CEO des FC Schaffhausens, Markus Bingenheimer-Zimmermann, gegenüber Radio Munot.
2: Wir haben vorne einen schönen Falken drauf, wir haben unser Wappen mit 130-Jahr-Optik drauf und hinten natürlich die Nummer und den Namen und der Bollinger.
1: Über die Gestaltung und Präsentation zeigen sich Spieler, Trainerstaff sowie auch der Hauptsponsor Brauerei Falken zufrieden. Saisonstart in der Promotion League für den FCS ist am 2. August auswärts im Tessin. Anpfiff zum Spiel gegen den FC Paradiso ist um 16 Uhr. Mehrere Faktoren würden die Arbeitslast der Thurgauer Staatsanwaltschaft vergrößern. Das Bevölkerungswachstum sei nur einer davon. Das sagt der Mediensprecher der Thurgauer Staatsanwaltschaft Fabian Mörtel im Interview mit Radio Munot.
3: Dazu kommt sicher auch der technologische Fortschritt. Heute stecken in fast jedem Fall Smartphones, Festplatten, Online-Spuren. Das sind riesige Datenmengen, die man auswerten muss und das frisst extrem viel Zeit.
1: Hinzu kämen die rechtlichen Vorgaben, die komplexer werden würden. Eine weitere Belastung stellt dieses Jahr die hohe Anzahl Tötungsdelikte dar. Seit Januar sind im Kanton Thurgau 3 Personen durch Tötungsdelikte ums Leben gekommen. So viele Personen kamen zuletzt vor 3 Jahren innerhalb eines ganzen Jahres gewaltvoll ums Leben. In der Gemeinde Hallau muss die Garderobe der technischen Betriebe und des Forstbetriebs saniert werden. Dies teilt die Gemeinde in ihrem Wochenversand mit. Die bisherige Garderobe sei in die Jahre gekommen und bei den sicherheitstechnischen Überprüfungen durchgefallen. Die Sanierung wird rund 45.000 Franken kosten. Dieser Betrag war im Budget 2026 noch nicht berücksichtigt, weshalb der Gemeinderat einen Nachtragskredit beantragt hat. Im Zuge der Sanierung soll eine zusätzliche Damengarderobe gebaut und den Mitarbeitenden künftig ein Trockenschrank zur Verfügung gestellt werden. Die Veranstaltungsreihe Pool Rules des Schaffhauser Alternativradiosenders RASA findet in diesem Jahr wieder in der Ribadi in Schaffhausen statt. Das ist dem Programm der Ribadi zu entnehmen. Nebst der kanadischen Band La Sécurité und der italienischen Band Savannah Funk spielt auch die Schaffhauser Band Defo am Festival. Insgesamt dauert die Veranstaltung vom 6. bis 8. August. Das Festival wurde zum ersten Mal im Jahr 2015 durchgeführt, damals allerdings noch nicht in der Ribadi und unter anderem Namen.
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1: In der Region Schaffhausen geht es trocken und mit einigen Wolken am Himmel durch den Rest vom Tag. Temperaturen sinken bis morgen auf rund 13 Grad. Der Tag durch kann es mit der Sonne und den wenigen Wolken am Himmel wieder sommerliche 28 Grad geben.

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1: Am Mikrofon ist Soraya Weber. Zuerst eine Meldung aus dem Sport. Der FC Schaffhausen hat heute Abend vor der Kirche St. Johann das neue Trikotset präsentiert. Das Heimtrikot ist ein gelbes T-Shirt, das Auswärtsshirt ist in schwarz gestaltet. Dabei seien die Trikots in einem Retro-Stil gestaltet und hätten eine höhere Qualität. So der neue CEO des FC Schaffhausen, Markus Bingenheimer-Zimmermann, gegenüber Radio Munot.
2: Wir haben vorne einen schönen Falken drauf, wir haben unser Wappen mit 130-Jahr-Optik drauf und hinten natürlich die Nummer und den Namen und der Bollinger.
1: Über die Gestaltung und Präsentation zeigen sich Spieler, Trainerstaff sowie auch der Hauptsponsor Brauerei Falken zufrieden. Saisonstart in der Promotion League für den FCS ist am 2. August auswärts im Tessin. Anpfiff zum Spiel gegen den FC Paradiso ist um 16 Uhr. Mehrere Faktoren würden die Arbeitslast der Thurgauer Staatsanwaltschaft vergrößern. Das Bevölkerungswachstum sei nur einer davon. Das sagt der Mediensprecher der Thurgauer Staatsanwaltschaft Fabian Mörtel im Interview mit Radio Munot.
3: Dazu kommt sicher auch der technologische Fortschritt. Heute stecken in fast jedem Fall Smartphones, Festplatten, Online-Spuren. Das sind riesige Datenmengen, die man auswerten muss und das frisst extrem viel Zeit.
1: Hinzu kämen die rechtlichen Vorgaben, die komplexer werden würden. Eine weitere Belastung stellt dieses Jahr die hohe Anzahl Tötungsdelikte dar. Seit Januar sind im Kanton Thurgau 3 Personen durch Tötungsdelikte ums Leben gekommen. So viele Personen kamen zuletzt vor 3 Jahren innerhalb eines ganzen Jahres gewaltvoll ums Leben. In der Gemeinde Hallau muss die Garderobe der technischen Betriebe und des Forstbetriebs saniert werden. Dies teilt die Gemeinde in ihrem Wochenversand mit. Die bisherige Garderobe sei in die Jahre gekommen und bei den sicherheitstechnischen Überprüfungen durchgefallen. Die Sanierung wird rund 45.000 Franken kosten. Dieser Betrag war im Budget 2026 noch nicht berücksichtigt, weshalb der Gemeinderat einen Nachtragskredit beantragt hat. Im Zuge der Sanierung soll eine zusätzliche Damengarderobe gebaut und den Mitarbeitenden künftig ein Trockenschrank zur Verfügung gestellt werden. Die Veranstaltungsreihe Pool Rules des Schaffhauser Alternativradiosenders RASA findet in diesem Jahr wieder in der Ribadi in Schaffhausen statt. Das ist dem Programm der Ribadi zu entnehmen. Nebst der kanadischen Band La Sécurité und der italienischen Band Savannah Funk spielt auch die Schaffhauser Band Defo am Festival. Insgesamt dauert die Veranstaltung vom 6. bis 8. August. Das Festival wurde zum ersten Mal im Jahr 2015 durchgeführt, damals allerdings noch nicht in der Ribadi und unter anderem Namen.
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1: In der Region Schaffhausen geht es trocken und mit einigen Wolken am Himmel durch den Rest vom Tag. Temperaturen sinken bis morgen auf rund 13 Grad. Der Tag durch kann es mit der Sonne und den wenigen Wolken am Himmel wieder sommerliche 28 Grad geben.

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2: Am Mikrofon ist Soraya Weber. Zuerst eine Meldung aus dem Sport. Der FC Schaffhausen hat gestern Abend vor der Kirche St. Johann das neue Trikotset präsentiert. Das Heimtrikot ist ein gelbes T-Shirt, das Auswärtsshirt ist in schwarz gestaltet. Dabei seien die Trikots in einem Retro-Stil gestaltet und hätten eine höhere Qualität. So der neue CEO des FC Schaffhausen, Markus Bingenheimer Zimmermann, gegenüber Radio Munot.
3: Wir haben vorne einen schönen Falken drauf, wir haben unser Wappen mit 130-Jahr-Optik drauf und hinten natürlich die Nummer und den Namen und der Bollinger.
2: Über die Gestaltung und Präsentation zeigen sich Spieler, Trainerstaff sowie auch der Hauptsponsor Brauerei Falken zufrieden. Saisonstart in der Promotion League für den FCS ist am 2. August auswärts im Tessin. Anpfiff zum Spiel gegen den FC Paradiso ist um 16 Uhr. Mehrere Faktoren würden die Arbeitslast der Thurgauer Staatsanwaltschaft vergrößern. Das Bevölkerungswachstum sei nur einer davon. Das sagt der Mediensprecher der Thurgauer Staatsanwaltschaft Fabian Mörtel im Interview mit Radio Munot.
4: Dazu kommt sicher auch der technologische Fortschritt. Heute stecken in fast jedem Fall Smartphones, Festplatten, Online-Spuren. Das sind riesige Datenmengen, die man auswerten muss und das frisst extrem viel Zeit.
2: Hinzu kämen die rechtlichen Vorgaben, die komplexer werden würden. Eine weitere Belastung stellt dieses Jahr die hohe Anzahl Tötungsdelikte dar. Seit Januar sind im Kanton Thurgau 3 Personen durch Tötungsdelikte ums Leben gekommen. So viele Personen kamen zuletzt vor 3 Jahren innerhalb eines ganzen Jahres gewaltvoll ums Leben. In der Gemeinde Hallau muss die Garderobe der technischen Betriebe und des Forstbetriebs saniert werden. Dies teilt die Gemeinde in ihrem Wochenversand mit. Die bisherige Garderobe sei in die Jahre gekommen und bei den sicherheitstechnischen Überprüfungen durchgefallen. Die Sanierung wird rund 45.000 Franken kosten. Dieser Betrag war im Budget 2026 noch nicht berücksichtigt, weshalb der Gemeinderat einen Nachtragskredit beantragt hat. Im Zuge der Sanierung soll eine zusätzliche Damengarderobe gebaut und den Mitarbeitenden künftig ein Trockenschrank zur Verfügung gestellt werden. Die Veranstaltungsreihe Pool Rules des Schaffhauser Alternativradiosenders RASA findet in diesem Jahr wieder in der Ribadi in Schaffhausen statt. Das ist dem Programm der Ribadi zu entnehmen. Nebst der kanadischen Band La Sécurité und der italienischen Band Savannah Funk spielt auch die Schaffhauser Band Defo am Festival. Insgesamt dauert die Veranstaltung vom 6. bis 8. August. Das Festival wurde zum ersten Mal im Jahr 2015 durchgeführt, damals allerdings noch nicht in der Ribadi und unter anderem Namen.
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2: In der Region Schaffhausen geht es trocken und mit einigen Wolken am Himmel durch den Rest vom Tag. Temperaturen sinken bis morgen auf rund 13 Grad. Der Tag durch kann es mit der Sonne und den wenigen Wolken am Himmel wieder sommerliche 28 Grad geben.